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0: ihr habt ja auch so kleine cute Flyer. Ich habe leider den nicht dabei. Ich habe schon ein paar verteilt an Leute, die ich auf jeden Fall das cool fand und die ich irgendwie beim Event sehen wollte. Da ist so das Design drauf mit dem Termin und dann ist man so, hey, hier ist dieses cute Event, willst du nicht dahin kommen? Wenn ihr jetzt euch vorstellt, ihr würdet jetzt jemand, eine Person treffen, die vielleicht auch noch nicht unbedingt so nah an der Tanzszene dran ist, die ihr einladen möchtet und ihr habt das Gefühl, du passt hier voll in diesen Raum rein. Wie beschreibt ihr Philo Jam für eine Person, die es zum Beispiel noch nicht kennt? Was ist der Vibe? Beschreibt das mal bitte.
1: Ich würde wahrscheinlich eher eine Frage stellen. Ich würde wahrscheinlich sagen, magst du Hip-Hop-Musik? Magst du tanzen?
2: Ich glaube, ich sage immer so, das ist ein Tanzevent, es gibt ein Battle, das ist voll cool, da wird man so gegeneinander tanzen, aber es ist auch voll verbunden mit Clubbing und Party und wir legen voll viel Wert drauf, dass auch so auch Non-Dancers so included sind und Spaß haben und jeder ist Teil von dem Event. Es ist halt einfach, ja, wirklich ein Festival. Also es passiert so viel gleichzeitig. Wir haben ein Screening, wir haben eine Exhibition, Party, Workshop. So kurzer Zeit und du kannst so viel lernen. Du triffst coole Leute, du findest Inspiration. Du bist danach einfach ein anderer Mensch.
3: Ich musste gerade kurz an einen Kommentar denken, und zwar von Walter. Ich glaube, Walter war vor 2 Editions da. Ich kann mich daran erinnern, dass Walter gesagt hat, so habe ich mir Clubbing als Kind vorgestellt. Dass ich die Musik feiere, dass ich mit allen tanze und Spaß habe. Und ich glaube, das ist gerade nicht word to word. Aber ich glaube, this warmed my heart so much. Ey, komm und häng einfach mit uns.
2: Ja.
3: Stell dir vor, wir sind im Park und hören gute Musik. Und Leute tanzen manchmal. Also so, ich glaube, manchmal mehr auch dieses low-key, just come and hang out with us.
1: Das ist halt auch genau die Edition dieses Jahr. Also

Also wir haben einen Outside-Space, Inside-Space. Man kann auch so ein bisschen entscheiden, so worauf habe ich gerade Bock, andere Dinge zu machen, die jetzt noch ganz secret sind. Aber wenn ihr vorbeikommt, dann werdet ihr es auschecken.

0: Ich dachte auch, bevor wir anfangen, vielleicht über euer eigenes Event zu sprechen, vielleicht nochmal kurz Inspiration. Ich wollte euch fragen, was war für euch das inspirierende Tanz-Event, das ihr überhaupt in eurem Leben besucht habt?
1: Inspiration kommt ja von verschiedensten Seiten. Also Event ist eine Sache, aber die andere Sache sind so actual people, die einfach dancen oder dir erzählen von ihrem Organizing oder vom Dancen itself. Und was ihnen wichtig ist in Community. Von daher, ich glaube, so different people from different places. Für mich halt schon auf jeden Fall, damals hieß die Crew noch So Swift. Die gibt es jetzt nicht so richtig mehr. Aber genau, das war die erste, ja, zu dem Zeitpunkt hat man all female gesagt. und die erste Crew, wo die so inspired hat, irgendwie nochmal so einen anderen Fokus zu haben für ein Event und zu schauen, wer kommt eigentlich zu einem Event. Und ich glaube, da ist die größte Inspiration Tonic from Chicago Tribe. Die war so ein bisschen the mother of the crew und hat irgendwie auch in a good way judgy, was so Events betroffen hat und dann immer so, wer judged, wer ist da, was sind da für Leute? Also überhaupt die Idee, darüber nachzudenken, wer ist bei dem Event, wer kommt da hin und aber auch so, wie viele Flinter people are there? So, ich glaube, das war für mich, und das ist auch schon sehr lange her, deshalb ist es so eine der ersten Inspirations gewesen für mich, dann auch für James Crew. Bring some people together and do something different.
2: Ich finde es irgendwie voll schwer, an so ein Event zu denken, was jetzt vor 4-Jam-Zeiten ist, aber ich glaube, das, was mir schon direkt eingefallen ist, war Cypher für Gaza. Und ich glaube, mehr as in not to start something, but more into like keep doing something, weil ich das Gefühl habe, bei Organizing kommt man oft auch an einfach einen Punkt, wo where it's just everything is a lot and you're like, okay, I need a break from everything. Und ich glaube, last year, also Volume 1 of Cypher for Gaza, war so inspiring, wie viele Leute zusammengekommen sind und ja, basically ja auch ohne Geld gejudged haben, gedjed haben and everything, like all the donation went to Palestine. Vor allem auch connected zusammen mit 4-Jam last year, wo es auch viel um not only Palestine, aber vor allem Palestine ging, aber of course Kongo and like Haiti and Afghanistan and the list goes on and on. Und ich glaube, das war irgendwie so ein guter Reminder, weil ich das Gefühl habe, dass so viele Events nicht political genug sind oder versuchen das wie so zu separaten, to be like, oh, it's a battle, we're just clubbing and it's like, yeah, that's the whole point actually. Und ich glaube, da war der Reminder, okay, it's so big and it's so clear for everyone, warum wir hier sind. Und ich glaube, das war so ein inspiring moment, but also a very wholesome moment to like be together and dance together for all the dancers in Palestine.
1: Ich wollte noch sagen, weil mir direkt einfällt, so, ich glaube, man denkt oft an, auf der einen Seite natürlich an Events, die einen inspired haben und an People, und da gibt es tausende Events. Aber was auch Inspiration gibt, sind Events, die man nicht so feiert. Naja, ich finde, das muss man schon sagen. Also, das ist gar nicht, um zu haten, sondern das ist so ein bisschen so, oftentimes we look at things that inspire us that are so positive. Oh yeah, that's so positive and it's so nice and like, let's do something similar. Aber ich glaube, richtig viel Inspiration für uns kam von, also so ein bisschen so, nicht Failure, aber to not see something and be like, it should be here. Und ich glaube, das haben wir schon sehr oft erlebt. Let's be honest. Ja, ist kein Hate, ist auch gar kein Hate, sondern eher wirklich so, this is so good, but like, something's missing.
0: Ja, ich glaube ja, organisieren irgendwie entsteht ja auch oft durch irgendwie andere Events besuchen, Visionen entwickeln und auch einen Prozess, den man selber beginnt und auch innerhalb der eigenen Events. Man schärft ja, glaube ich, seine Vision und auch irgendwie so die Awareness, welche Dinge man sieht, so bei den ersten Editions oder bei dem ersten Mal organisieren, sieht man vielleicht nur so die gewissen Hauptdinge, und je öfter man was macht vielleicht und wenn man auch die Bereitschaft dafür hat, dann vertieft sich ja eben auch der Blick. Und ich glaube, das gehört irgendwie auch dazu, sowohl von aus äußeren Quellen, aber halt auch natürlich so internal. Und ist ja auch schön, ich habe das auch so ein bisschen durchgehört, dass ihr, glaube ich, auch sehr viel euch gegenseitig inspiriert. Und vielleicht auch, ne, dass es eben so besonders macht, dass ihr eine eigene Vision entwickelt. Und das ist ja dann auch voll schön. Es muss dann nicht immer nur sein, andere Leute haben was gemacht und wir wollen das jetzt kopieren, sondern ihr habt ja schon eine eigene Stimme entwickelt und wollt da was Eigenes auf die Beine stellen. Das bewundere ich auf jeden Fall sehr.
1: Thank you.

0: Also wenn ich immer unterwegs bin, irgendwie so auf Reisen und irgendwie mit anderen Leuten spreche, die nicht so aus Leipzig kommen, die haben auf jeden Fall auch immer einen sehr positiven Eindruck und sind so, ja, immer sehr kreativ und auch das Design ist immer so cool und einfach mit einer schönen Ästhetik am Start. So, jetzt habe ich auch die große Chance. Wäre das jetzt vielleicht ein Moment, wo du vielleicht mit uns teilst, so, was so dein ästhetischer und kreativer Ansatz ist, was so die Gestaltung angeht und vielleicht auch so ein bisschen auf dieses Jahr zu sprechen zu kommen?
1: It is magic. Ich glaube, bei jeder Edition habe ich das Gefühl, surprise ich mich selber so ein bisschen. Which I really like. Ich glaube, die biggest inspiration is movement. Also so, ich glaube, ich möchte nie, dass irgendein Plakat oder ein Character, dass es so aussieht, als wäre es so statisch. I think my biggest thing is I just wanted moving, bouncing, grooving, listening to music, just doing anything besides just posing. I mean, with the ballroom, the posing was there as well. Aber bei den anderen Flyer, es ist ein bisschen crazy, because it's just a chaos actually. It's just a mess. Also so, my apartment just looked like a big ass mess, aka exhibition of everything I did from last year bis jetzt. Und das alles hat das, also den Flyer inspired. Also es war so, ich sketch voll oft auf Events, auch so people dancing, also just literally not even just dancers, but anyone who's dancing. Und ich glaube, die liegen einfach überall and they inspire a lot. Und ich glaube, Buntstifte, my biggest inspiration since a kid, literally since day one, Buntstifte, ich kuss euer Herzen.
2: Buntstifte auf die Eins.
1: Auf die Eins, I'm telling you. Ich glaube so, the texture of it, the colors, the layering. Oh, layering also ganz important, glaube ich, was Biojam angeht. Ich glaube, es ist sehr challenging, beide Rollen zu haben. Also das, die Designer-Rolle zu haben und gleichzeitig die Organizer-Rolle zu haben, weil man, also wirklich, man ist so, ja, was ist, wenn das nicht auf Insta gut ankommt? Also ich glaube schon, dass man diese Gedanken hat und dann hat das voll direkt die Connection sozusagen zum Event. Ja, gleichzeitig kann ich dadurch, glaube ich, viel besser die Layers verstehen, weil ich mitorganise und ich glaube, Layering oder Layers in den Flyer ist auch so my biggest thing. And this year I went all in. Ich habe alles eigentlich mit Buntstiften gesketcht und gescannt und gecuttet und nochmal geprintet und nochmal gecuttet und Collagen und nochmal Add-on-Sketching and then scanning it again and then printing it again. I think it was very so analog und ich glaube, in a way, es war ein bisschen auch ein Protest, weil ich sehr mad war, dass AI-Flyer gerade, also ich wollte nie darüber reden, ich hatte es auch in der Uni so das Thema, Bücher mit AI und Covers und bla bla bla, aber so, ich war wirklich so, y'all, it's just way too stupid to even talk about it. Aber dann habe ich gesehen, wie viele sogar Dance-Events das verwendet haben. I was just like, check your fucking elements. Sorry, but like, what the fuck? Und ich glaube schon, dass es viel war, okay, ich will so viel Zeit nicht am iPad und am Laptop verbringen und alles analog machen und dann zusammenbringen. Und auch sehr inspiriert von unserem Research von der Exhibition, wo es auch um alte Hip-Hop-Flyers geht und Artworks. And my favorite thing is actually doing the characters for the artist. Because I feel like only showing a picture is the one thing. And with the characters, I'm always just trying kind of to create a little world around the artist.
0: Ja, auf jeden Fall großen Respekt. Ich glaube, ich kenne nicht so viele Events, da wo sowohl eine Person, die halt irgendwie selber danced, als auch irgendwie das organisiert, dann die Gestaltung macht. Und oft ist ja bei Gestaltung, glaube ich, die große Herausforderung, zu verstehen, was möchte kommuniziert werden, was sind so die Inhalte, was ist, welche Ästhetik, was für ein Gefühl vielleicht auch. Und das kannst du natürlich voll gut machen, weil du total nah dran bist. Und was ich auf jeden Fall merke, wenn ich die Gestaltung und die Poster und auch jedes Jahr neue Inspiration und neue Gestaltung sehe und nicht einfach nur so eine Corporate Identity, die wiederholt wird, ist einfach, dass alles mit sehr viel Care und sehr viel, sehr playful gemacht wird und irgendwie so, das überträgt sich, glaube ich, sowohl auf die Leute, die ihr einladet, so, dass man Schlüsselanhänger bekommt mit irgendwie so einem Charakter wie im letzten Jahr, dass jede Person vorgestellt wird mit so Fragen und irgendwie gestaltet wird, dass es Poster gibt, dass es Einladungskarten gibt, also so, und das zeigt ja für mich schon ganz viel, bisschen auch, was einem beim Event dann vielleicht erwarten kann. eben, dass ihr euch sehr viel Gedanken macht und dass ihr jeden Schritt eines Events mit sehr viel so Care und Playfulness und Kreativität und irgendwie auch dem Wunsch, glaube ich, jedes Mal was Neues beizutragen, irgendwie macht. Und das finde ich auf jeden Fall sehr spannend, darüber zu sprechen und vielleicht auch nochmal so zu betonen, dass das passiert.
2: Das ist ja auch für Lara und mich jedes Jahr immer richtig schön zu wissen und zu sehen, weil wir werden auch so ein bisschen auf eine Reise mitgenommen, weil Jude uns auch manchmal so ein bisschen Process zeigt, dieses Jahr mehr. Das war toll. Aber auch so, ja, so ein bisschen einfach so, wenn die Artwork dann droppt, dann wird das Event erst realisiert für uns. Und ich glaube, das ist so, ja, es ist really part of the event. Und ich glaube auch so, ja. Auch nochmal so diese Rollen anzunehmen. Es hat ja viel mit Hosting zu tun. Und ich glaube, das ist auch was sehr besonders ist bei unserem Event und was, ja, die Artwork von dir, Budi, ist hosted ganz anders, weil es actually jeder einzelnen Person eine Appreciation gibt und aber auch so sie Teil des Events werden lässt. Weil ich glaube, das, was manchmal passiert bei Events, ist so eine Art Detachment from each other und es wird alles sehr so, du machst diese Rolle, du machst diese Rolle, du machst diese Rolle. Und ich glaube, das, was auch ein bisschen Teil unserer Vision ist, ist, dass wir miteinander das Event machen. Also auch die Artists sind Teil des Events und durch diese Artwork, das ist jetzt auch nur meine Perspektive, aber durch diese Artwork habe ich das Gefühl, ist es actually, it becomes reality, weil ja. Du wirst eben durch diesen Charakter schon reingebracht, schon am Anfang, wenn der Flyer gedroppt wird oder du als Charakter rauskommst, wirst du Teil des Events und ich glaube, das ist sehr besonders und it's beautiful to see and to feel.
3: It's so exciting.
4: Yo, hip hop started out in the heart. Now everybody trying to charge. Say what?

0: Und dieses Jahr gibt es ja ein Motto, mal wieder. Es gibt schon wieder ein neues, kreatives, verspieltes, inspirierendes Motto, und zwar Block Party Edition ist dieses Jahr. Warum gerade jetzt Block Party und was war so die Entscheidung dahinter?
1: Hip-Hop entstanden, also für mich ist das auch ein bisschen entstanden aus dem Wunsch nach Block Partys and Day Parties. I mean, with Dancing Kinda Close merken wir jedes Mal, okay, we love Day Parties. Und jetzt Clubbing is amazing, but at the same time, für wen macht das, also für wen ist das zugänglich? Wie sind die Räume aufgestellt? Plus thinking about Leipzig, the clubbing scene over here. Ich glaube, es ist immer wieder so ein okay, was fehlt uns hier? Und ich glaube, ich kann mich dran erinnern, dass ich DJs so gesagt habe, so ich kann mich an eine Hip-Hop-Party erinnern, wo ich mit Pasta und mit Dira da war. Und das war die einzige Hip-Hop-Party, die ich gefeiert habe in Leipzig. And I've been here for 4 years, which is insane to me. Und ich glaube, so für mich war es einfach nur so Hip-Hop. Block-Party, connect the elements, bring everything together. Also für mich war Breaking auch voll den Influence seit dem letzten Jahr und auch ein bisschen zu sehen, wie separated Hip-Hop und Breaking sind. Mhm. Ich glaube, es macht mich sehr sad, zu sehen. Musically, aber auch tänzerisch im Cypher, everywhere. Gleichzeitig aber auch zu sehen, dass es doch ein paar Leute gibt, die das voll gut connecten, die eigentlich sehr viel inspired haben, I have to say. War so, okay, let's bring Hip-Hop and Breaking together. I mean, there wouldn't be no Hip-Hop without Breaking, so... Yes. And there wouldn't be no Breaking without Rocking, and it just keeps on going. Plus, glaube ich, für mich war so auch so... Es ist alles eh connected. Also ja, wir haben die 5 Elemente von Hip-Hop, aber everything is connected. So Ausstellungen sind connected, so Artworks sind connected, the music we listen to, the albums, Deutschrap is connected, Pascal is connected. Also so ist es einfach, everything is connected. So.
0: Ja, schon so total fließend auf das Programm und das, was passiert, zu sprechen gekommen. Lara, du hast es ja schon als Festival beschrieben, also nicht nur einen Tag, sondern 2 Tage findet Programm statt. Wollt ihr einmal das Programm einen kleinen Überblick geben, was passiert und vielleicht auch, wer ist irgendwie involviert? Es werden ja auch immer von außerhalb Personen eingeladen und es kommen Personen zu Besuch als, ja, als Guest-Dancer oder halt auch als Judges. Was passiert dieses Jahr bei der Block Party Edition und vielleicht auch wo?
2: Ich würde einfach mal mit dem Freitag anfangen, Leute.
3: Let's go.
4: Friday night.
5: Imagine you don't know what to do on a Friday night and then the sky opens up and you read Block Party im TV Club. It's waiting for you. And then you start walking and something is pulling you and pulling you closer to the club that you've never been to.
2: Genau, TV Club heißt es.
3: Das ist dieses Straight Face auf einmal.
2: Ganz unerwartet in Gohlis. Aber nur 2 oder 3 Haltestellen vom Hauptbahnhof.
3: Leute, ich würde sagen Zentrum Nord. Ja.
2: Leute, das ist im Grunde genommen der neue coole Spot.
3: Der neue Place to be, also Gohle.
2: Und ja, und es beginnt mit einem unbelievable Workshop bei Paradiso. Hip-Hop-Workshop.
0: Wer ist Paradiso?
1: The one and only representing Oslo City. Hip-Hop Groove. Wenn ihr auf Battles geht und eure Lines durchzieht und nicht bounce, dann müsst ihr zu diesem Workshop kommen. Paradiso ist einfach für mich a name that not many knows. Und das finde ich
2: schlecht.
1: Oh, ja, das finde ich schlecht. Das finde ich. Das macht mich ein bisschen sad. Das macht mich ein bisschen sad. Just a very, very cute person, amazing, amazing dancer, loves music, loves literally in the freshest fits all the time and just like ciphering and representing at battles, teaching.
3: Oh yeah, we love that.
1: And just deep into bounce and groove, honestly. If you want to literally learn how to bounce and groove, you should just come.
3: I recommend.
0: Okay, höchstes Lob auf jeden Fall für euren Gast und den Workshop. Aber es passiert nicht nur ein Workshop am Freitag, oder?
3: Nee. Danach ist erstmal kurz, ne? Wird sich erstmal dann Merch gekauft, weil du hast dein T-Shirt durchgeschwitzt beim Workshop. Dann kannst du erstmal kurz raus und dann freshes Merch kaufen, so, um uns zu supporten. gerade erst jetzt vor ein paar Tagen frisch gedruckt, deswegen sind wir noch so excited darüber. Kurzer Break und dann ist ein Screening, Filmscreening. Dann können wir erstmal kurz ein bisschen chillen und sehr viel lernen. Ja, also das ist ja auch noch kein Geheimnis. Aber wir werden Check Your Body at the Door zeigen und Really Important Movie about Clubbing and Dancing. Dann kann man erstmal ein bisschen chillen und danach kannst du alles rauslassen, was du beim Workshop gelernt hast, was du beim Film gesehen hast, was du, also freshest after party mit unseren nicen Clubbing DJs. Einmal Xubi.
1: Vivi in the house.
2: Yes. Resident DJ. Resident.
1: Oh, we love Vivi. Vivi, we love you.
2: Shoutout Vivi.
3: Also wirklich no addition without Vivi.
0: Ja, Vivi so. Hat ja die letzten Jahre immer beim Battle aufgelegt, immer in der House-Kategorie und ja. Auch für die Ballroom 2 vs. 2 im letzten Jahr. Also schon sehr Battle erfahren und jetzt im anderen Kontext.
3: Aber nicht nur Vivi wird auflegen, sondern auch Kitty Bounce. From Berlin, we fell in love with them by Dancing Kinda Close. The floor was on fire, die Scheiben waren beschlagen. Einlassstopp musste kurz gemacht werden, weil es war keine Luft mehr in diesem Raum. Alle haben gedanced.

0: Freitag Clubbing, Katie Bounce, Chubby. Und dann gehen wir alle glücklich nach Hause mit unseren nassgeschwitzten T-Shirts, mit unserem neuen freshen Merch. Wachen am nächsten Tag auf, chillen ein bisschen, Frühstück, Morning Show und all das, was so dazugehört zum Samstag. Und dann geht's aber weiter. Zurück zum TV-Club, oder?
1: Yes. We come into the battle day.
0: Okay.
1: Unsere Category 2 versus 2, Hip-Hop meets Breaking. That means one breaking dancer and one hip-hop dancer. The whole day ist eigentlich Cypher angesagt. Das heißt Cypher pre-selection. People dancing, exchanging, the judges moving around. Yeah, it's hot. Everyone's
2: yes,
1: just like...
2: Sweat.
1: Then we go deep into the battles. We have top 16, top 8, semi-final, final. A very, very special final. A very, very special final. Und währenddessen, eigentlich Freitag auch schon, haben wir die Ausstellung, wo man sich überall in der Location educaten kann, interacten kann, mit anderen darüber reden kann, Station abchecken kann, lesen, hören, schauen, liegen, alles. Es ist wirklich alles möglich this year bei der Exhibition. Yeah, that's the day we're gonna go and actually experience all the elements of hip-hop.
3: It's gonna be so dope.
1: It's gonna be really
2: dope. Ich freue mich so darauf, ey. Can't wait.
1: Crazy dancers are coming. Like also besides the amazing artists that I'm dropping. First of all, we have Now the Number. Now the Number wird einfach bei der Pre-Selection aufliegen, aber auch bei so einem Mini-After-Hangout. You cannot miss Now the Number. The one and only, our special G, representing Leipzig City, representing hip-hop energy. And we're saying hip-hop always, we're shouting it, hip-hop!
2: Hip-hop!
1: We have the one and only Ra, representing music of color. We have the one and only on the mic, Iman, representing Gualashi FM, NDA Collective. And Iman, I think... A lot of people don't understand, wie wichtig die Aufgabe von einem Host ist, because
2: yeah.
1: Ich glaube, viele Leute sind so, of course, the music is wichtig, wer Judge ist sehr, sehr wichtig, aber die Person, die hostet, ist basically die Stimme von dem Event und auch ein bisschen, ja, die Connection zu den Organizer oder hat den Background auch zu erzählen, was abgeht und auch ein bisschen im Raum irgendwie im Blick zu halten. And Iman is just our G. We're just really happy that she is there every year.
3: Yeah, and not even just for this event. And
1: every event
3: that we do, we somehow include her. Und es ist einfach richtig wichtig und cool, dass wir eine Person haben, mit der wir so viben, weil wir auch, das ist für uns auch so krass wichtig, eine Sicherheit zu haben beim Event, weil wir eben nicht alles steuern können natürlich. Aber ja, wir fühlen uns extrem wohl und happy und grateful, wir so viele Artists haben, die auch wiederkommen und eigentlich auch so eins der unserer Visions, dass das weiter so passiert. Und genau, und Jenny Love ist auch noch dabei, wollte ich sagen.
1: Exactly.
3: Jenny Love.
1: Representing Succulent Crew, Vienna City in the house. Leute, her name is Jenny Love, but you really gotta fall in love. Es ist wirklich crazy. The first time I saw Jenny in the cypher, I thought, holy fucking shit, the sun is shining. Sun was also shining, but somehow two suns were shining. Ja, Jenny und Paradiso werden judgen und einfach den Raum with amazing hip-hop energy füllen.

0: die nice Gäste, so die DJs, das gesamte Konzept, das große Feuerwerk, das große Finale, das Battle. Was macht für euch eigentlich ein gutes Battle aus?
1: Gute Musik, Musik, that make you dance, gutes Floor, am besten Wooden Floor. Ich finde es schon cool, wenn man auf dem Boden tanzen kann. Barberlicht. Mhm. Actually, ich mag helle Battles nicht so gerne. Ich guss euer Herzen, baue mir keine Bühne auf, mach mir keine 1000 Spotlights. Ich will einfach ein Dunkel oder Sonne. Also chill.
2: Ja, ich mag das irgendwie auch immer nicht so mit so einer Tribüne oder so.
1: Boah.
2: Ich check, was so gemeint ist damit. Aber nee, that's not it. That's not Hip-Hop, that's not...
3: Has to be on the same, yeah. On the same level.
2: Ja.
1: Yeah. Nice artists. Also nice Judges, auf denen man sich freut. Aber eigentlich finde ich einfach nice Dancers. Also nice Leute, die da sind, wo man auch Lust hat, gegen den zu battlen.
2: Ja, die Crowd muss wirklich so am Start sein. Die muss laut sein. Wirklich, wenn ich da meine Stimme kaputt machen muss die ganze Zeit. Nee. Also ich will hier nicht die Energy die ganze Zeit carryen müssen, so. Und es braucht auch wirklich so, was wir vorhin schon kurz hatten, so wirklich Host, der dich wirklich so completely mitnimmt, für Energy sorgt und einfach, wenn ich mich die ganze Zeit uncomfortable fühle und jetzt kurz davor bin, den Host zu callouten, dann nicht gut.
3: Auf jeden Fall gut. Host has to be...
1: Iman.
3: Good. Yeah, just Iman. Host has to be good. Aber auch so irgendwie eine Entspanntheit brauche ich bei einem Battle auch. Like, or at least for me, if it's too commercial, dann ja, fühle ich es auch nicht so. Ich glaube, ich mag oft auch kleinere Battles, wo man so merkt, dass die Leute sich kennen. Aber nicht so im Sinne von so, oh, die kennen sich und die sind voll Friends. Und wenn ich jetzt reinkomme, dann werde ich nicht angeschaut. Sondern so kennen im Sinne von so, oh krass, ich glaube, die Person war noch nie bei diesem Battle. Lass mal auf die zugehen. So ein bisschen so dieser Vibe von so local, but open to new people. Ich glaube so, dass das feiere ich extrem. So dieses Gefühl von so, you're not just there to dance, you're there to connect. Und nicht nur so connect im Sinne von so, ich zeig dir jetzt, was für krasse Steps ich kann und dann zeigst du mir, was für krasse Steps du kannst, sondern so actually connect. Like, es ist tatsächlich besonders, wenn das so ist. Ich glaube, das ist das, the most simple shit is the best. Just people who are welcoming.
0: Es gibt ja diesen bekannten Spruch, so the people make the party. Also es geht nicht darum, welcher Ort das ist oder was für DJs oder whatever sonst noch so die Rahmenbedingungen sind, sondern letztendlich die Leute machen eine gute Party aus. Und so ein bisschen ist es doch vielleicht auch beim Battle, also so die Dancer, ja, die teilnehmen und wie die miteinander umgehen, wie die miteinander battlen, ob die vielleicht auch so den Spirit, den ihr versucht, durch die Rahmenbedingungen irgendwie herzustellen, auch so verstehen und irgendwie auch übertragen und dann natürlich, dass alle Leute vor Ort dann diesen Spirit vielleicht auch fühlen. Ich habe nochmal so vielleicht so beim Thema Battle nochmal so eine nachfolgende Frage. Video Jam ist ja, ne, sehr playful, sehr creative. Es geht auch darum, um die Frage, wer bekommt eigentlich Aufmerksamkeit und Räume, Empowerment, Zugänglichkeit, auch viel, ganz viel Care. Und dann aber irgendwie so Battle, was natürlich halt eine vielleicht ein bisschen widersprüchliche Energie ist. Wie geht ihr so damit um? Oder gibt es da Momente, da wo vielleicht diese zwei Ansätze vielleicht auch so ein bisschen clashen? Und wie löst ihr das vielleicht?
1: It's been a topic. Mhm. Like, oder ist es immer noch? Ich glaube, ich sehe Battles nicht as only competition. I see battles, especially so in unserer Zeit, sehe ich sehr krass as an exchange. Und es ist einfach eine Art und Weise, Dance zu showcasen, aber nicht, showcasen ist nicht das richtige Wort, nehme ich zurück. Actually, just to have a moment, just to listen to music, have a moment and feel seen, hopefully, by people. Und ich glaube, dieser Exchange oder auch so as someone who is struggling a lot with the topic battles in general, ist auch ein bisschen das Ding, wo ich denke, aber Battles holt Sachen aus Dancers oder Stories oder Sachen raus, die wären niemals in einer anderen Umgebung rausgekommen. And they are beautiful because they're raw. Also es ist manchmal, es ist sehr stressful, but at the same time it's very raw and I just love the raw energy of it, the exchange energy of it. Und there are always people, die nur fürs Battle kommen und ich glaube, das macht uns auch ein bisschen sad, weil wir das Event auch sehen as something, was man wirklich von Anfang an bis zum Ende mitnimmt und nicht nur einen Tag oder nur den Battle Part und wenn ich nicht weiterkomme, dann gehe ich nach Hause.
3: Ich glaube auch, die Playful Energy, über die wir vorhin schon geredet haben, die bringen wir auch rein, indem wir sagen, it's a Block Party. because on the one hand natürlich ist es uns auch wichtig, so like culturally battles are part of hip-hop culture. Punkt. So. And that's important to include. Und dann, wie man das wie das gestaltet wird, das ist so ein bisschen, that's kind of like the opportunity, würde ich sagen, die wir haben, auch so zu alles drumherum so zu gestalten, dass das Battle eben auch irgendwie eine Art von Conversation wird und dass sie stattfindet gleichzeitig mit anderen Dingen, die eben highlighten, dass Inspiration und auch das Different, vielleicht sage ich einfach Elements, gleichzeitig existieren, genauso wie auch immer existiert haben. Different Identities, different way to express, different connections, different, also different goals. Everyone has different goal in that moment oder bei dem Battle. Aber dass diese Dinge gleichzeitig existieren können und dass da aber trotzdem immer eine Form von Respekt bleibt. Und ich glaube, das, ja, das machen wir auch zum Beispiel, indem wir eben den Rahmen schaffen, indem wir ein Awareness-Team haben, indem wir sehr klar staten, wo wir stehen und was so unsere, was uns wichtig ist, aber auch was uns im Umgang miteinander wichtig ist. Das sind ja auch alles Dinge, die wir über Jahre jetzt immer wieder ausprobieren. Und I think also our event is always a little bit of a tryout of something. Ja. Wir probieren ja auch Sachen aus. Es ist jetzt nicht, dass wir dieses Event schmeißen und sagen, everything we do is perfect. No, no, wir probieren verschiedene Variations und gucken, wie sich das anfühlt und auch was für Feedback wir bekommen.

0: Habt ihr Lust, nochmal so ein bisschen über die Ausstellungen zu sprechen? Ich weiß noch nicht genau, wie viel Raum die bekommen hat. Ich habe das Gefühl, da fließt immer sehr viel Arbeit rein und natürlich auch so die Herausforderungen, Clubbing, Workshop, Film, ganz viele spannende und cute Leute, die kommen, überhaupt vielleicht auch mal so einen Moment Ruhe zu haben, draußen zu sein, Blockparty einfach abzuhängen, zu loungen und dann gleichzeitig noch eine Ausstellung ist natürlich sehr viel und ich habe so aus eigener Erfahrung gemerkt, da steckt sehr, sehr viel Nachdenken, Recherchieren, Erarbeiten, Kreativität drin. Was habt ihr dieses Jahr so vorbereitet und was hat euch so beschäftigt in der Frage der Recherche?
1: Blockparty Edition, different elements, trying to bring different elements together. Für uns war es irgendwie wichtig zu gucken, so, hey, wie kann man was schaffen, wo man auf der einen Seite inspiriert wird, aber auf der anderen Seite auch selber schon wieder Teil davon wird oder zumindest die Möglichkeit hat, selber auch zu recherchieren. Weil natürlich ist uns in dem Ganzen immer sehr bewusst, dass wir ja, das ist im Grunde genommen eigentlich auch nur ein Zeigen of a process that we are doing. Also eine Research, in der wir gerade stecken. Und da haben wir so verschiedenste Inspirations, die uns vor allem bei Blockparty eingefallen sind. Tja, unter anderem waren das die Social Dances, beziehungsweise different dance styles and how they are connected and which dance styles get a lot of attention, which maybe don't, which ones do we know, which ones do we don't.
0: Kannst du da vielleicht noch ein bisschen konkreter werden, vielleicht für Leute, die in dem Thema nicht ganz so bewandert sind? Social Dances und welche Tanzstile meinst du genau gerade?
1: Also im Grunde genommen, wir haben Social Dances ein bisschen weiter gefasst. Also wir haben nicht gesagt, so okay, wir befassen uns jetzt nur mit den Social Dances, die in den USA sich entwickelt haben. Also wenn wir darüber reden, dann reden wir halt über, im Grunde genommen, afrodiasporische

0: this has inspired that and then this has inspired pop culture and pop culture has inspired the dance und es ist einfach ein, it's a huge list. Aber genau, wir haben uns mit ja, African Social Dances befasst und Latin Ex-Social Dances und dann auch noch sozusagen mit ihren Friends from the US. Ja, geguckt, nicht nur, was gibt es da, sondern auch so, ja, was, was für Dance-Styles maybe are interconnected that we don't think about. Mehr wird man sehen, wenn man da ist. Und genau, das ist aber auch nur ein Teil. Wir haben uns auch natürlich noch mit einfach so dem actual material auseinandergesetzt, woraus... Was können wir für Materials benutzen, die connecting sein könnten für Menschen, die hinkommen, vielleicht auch für Kinder? Haben wir eine Station, unterschiedliche Stations gemacht, wo man kreativ werden kann. Genau, vielleicht hast du Lust, ein bisschen was über die Flyer zu erzählen.
1: Ich glaube, also eigentlich für mich ist die Exhibition this year the elements. Man, das Wort ist oft gerade irgendwie, also genau, wir haben es oft verwendet and maybe for anyone who doesn't know, Hip-Hop is a culture. Es hat fünf wichtige Elements. We're talking about Graffiti, MCing, Breaking, DJing and Knowledge. Und ich glaube, das hat alles inspired in der Exhibition. Es hat inspired, dass wir wollen, dass Leute selber malen. Es hat inspired, dass wir zeigen wollen, dass es insane Artworks gab, schon Ende 70s, beginning of 80s. Es hat inspired, dass wir eigentlich the big, sometimes forgotten element of knowledge noch größer ziehen wollen und einfach sagen werden in dieser Exhibition so oft, do your fucking homework. Also ich glaube, das ist so der Punkt überall. You don't have to look at it that long, wenn du gerade nicht die Kapazitäten hast, because the soul is already right now in the room. Ich glaube, das ist mir manchmal so wichtig, weil es so ein memory aspect oder so archiving, but actually more a memory aspect of the people is.
2: Genauso wie beim Tanzen ja eigentlich, ne? Durch eine Bewegung kommen ja Leute, die diese Bewegung geprägt haben, in den Raum. Und dadurch schafft ihr vielleicht so ein paar Türen, um ne, so die Spirits ja, und die Gedanken und die Absichten dahinter vielleicht auch so ein bisschen mehr in den Raum zu holen und vielleicht Leute ein bisschen bewusster das spüren zu lassen.
1: Voll. Und auch zu zeigen, also das, was du meintest mit wie wir researchen, glaube ich, für uns war es auch wichtig, manchmal raw zu zeigen, es ist ein Insta-Post, because a lot of people informieren sich gerade über Insta. Oder es gibt ein Station, wo man YouTube schauen kann. Because they're like, this is what you do if you wanna like go deep into like watching old hip-hop battles. This is literally the hole you're going in. Und ich glaube, das zeigen wir auch in different ways, wie wir researchen oder vielleicht auch Möglichkeiten oder Zugänge schaffen für andere oder Inspiration, dass sie auch weiterhin da deep reingehen können.
2: Ja, danke für die Einblicke auf jeden Fall. Ich bin super doll gespannt und ich freue mich schon mehr auf jeden Fall da Zeit nehmen zu können und ich glaube, kann auch alle Personen, die jetzt irgendwie so zuhören und die so beim Event dazu kommen, auch so dazu ermutigen, nicht nur sich das Battle anzuschauen oder teilzunehmen und Party zu machen, sondern halt eben sich auch mit dem Knowledge-Teil, mit dem kulturellen Teil, gerade wir hier in der Region, die sozusagen ja irgendwie fernab von dieser den Ursprüngen der Kultur ist, glaube ich, ist es umso wichtiger, sich damit zu beschäftigen, um irgendwie so die eigene Verantwortung auch nochmal klarer zu sehen und vielleicht auch so, wie möchte ich mich in dieser Kultur halt bewegen und welche Rolle kann ich vielleicht zum Positiven einnehmen?

0: Ja, wir haben, finde ich, schon ganz gut jetzt so dieses Event. Wir haben Flyers Merch am Start, wir haben die Blockparty Vibe und Edition der Spirit, wir haben die History, das Knowledge, wir haben die Leute, die zusammenkommen, wir werden Battle haben, wir werden zusammen Party machen. Also so ein richtig krasses Festival-Wochenende steht uns bevor. Und ja, dann ist so ein Wochenende natürlich auch schnell vorbei. Du meintest vorhin so in unserer Pause draußen, ah ja, so das ganze Wochenende, die ganze Woche fühlt sich an wie ein Tag. Dann ist so ein Jahr Arbeit irgendwie dann, worauf man hingearbeitet, dann auch so wieder schnell vorbei. Und viele Leute kommen ja vielleicht nur zum Event und sehen nicht diese Arbeit dahinter. So, was ist denn eigentlich aber diese unsichtbare Arbeit hinter Feel Your Jam, die viele Leute nicht sehen?
1: Also das geht über, das geht wirklich, es geht über von emotional healing nach dem Event über Anträge schreiben, Anträge Absagen bekommen, traurig sein, tausend verschiedenste Cafés einnehmen, um dort Ideen zu sammeln.
2: Ja, aber auch so viele neue Skills lernen. So.
0: Zum Beispiel?
2: Also, ich weiß nicht, es fängt an von, ich werde wirklich so Kabeltechnikerin zu, ich fahre Transporter zu, ich setze mich irgendwie auseinander mit irgendwelchem Klebezeug, weil wir irgendwelche Sticker nicht wieder abbekommen, zu, ich baue eine Bühne ab und wieder auf. Also es ist so, was macht man eigentlich nicht? Wirklich crazy.
1: Unglaublich viel Kommunikation mit unterschiedlichsten Leuten und unterschiedlichsten, ja,
0: Kommunikationsstilen wahrscheinlich auch.
1: Exactly. Oder wie Budi sagen würde, unterschiedlichen Energies. Ja. Unterschiedliche Energies aufnehmen, zu Locations gehen.
3: Locations finden.
1: Locations, ja, finden, that's a big one.
0: Auch nochmal in dem Aspekt, ja, welche unsichtbare Arbeit hinter Feel Your Jam sieht man vielleicht nicht, wenn man am Wochenende da ist. Jetzt seid ihr drei ja sozusagen die Personen von der Jam School, die das so, ja, in den Hauptverantwortungen sind. Gleichzeitig ist Jam School ja größer als ihr drei und andere Personen unterstützen und ergänzen ja auch in Rollen. Ich dachte, vielleicht wäre das auch nochmal ein Moment, ja, so ein bisschen auf die Crew und wie diese Zusammenarbeit funktioniert und welche Sachen auch noch ergänzt werden, vielleicht auch nochmal zu erwähnen.
3: Wir sind ultra dankbar, dass wir einfach, every G just has such a special passion. Wir sind sehr dankbar, dass unser Genie unser Recaps filmt und einfach the most beautiful, also eigentlich ist es again coming back to memory for uns, also für uns einfach literally capturing the event in her eyes, but at the same time actually in our eyes. Also ich glaube, es ist every time, yeah, seeing these recaps einfach so, yes,
2: so nice,
3: this is the event.
2: Yeah.
3: Dann haben wir Lil G taking the pictures, aber auch so ganz viel Social Media und viel am Connecten. Ich glaube auch so, dass alle Gs an dem Tag viel so auch helfen mit Aufbau, Abbau, die Crew repräsenten. Eigentlich auch das Allerwichtigste, alle dieses Gefühl von Welcome zu geben, was Paz davon beschrieben hat. Und ich glaube, das ist wirklich das Ding dann bei der Crew, dass everyone on the day is like, I am part of the crew and it's like, hey, hast du das gesehen oder so. Also irgendwie glaube ich dieses hosting role, but in such a cute family way. Also nicht irgendwie in so, I am here and you're there, sondern eigentlich viel mehr so mit der Person tanzen, mit der Person irgendwas abchecken. Hast du das schon gesehen? Vielleicht die Person kurz zu huggen. Also ich glaube, es hat viele Layers. Ich habe gerade nur ein paar G's gementioned, aber wir sind sehr dankbar für alle.
1: Auf jeden Fall, das ist auch wichtig für uns dann an dem Tag, dass wir wissen, dass noch mehr G's da sind und dann auch wir uns freuen. Teilweise ja auch viele von den G's lange nicht mehr gesehen haben und dann kommen sie und das ist wie so ein bisschen auch für uns dann eine kleine Feier, die wir feiern. Haben wir dann eben durch diese ganze Arbeit, auch durch Lara zum Beispiel, halt richtig krasses Social Media, durch Lil G auch, durch Mi das Video. Also diese ganzen Aspekte sind dann doch viel wichtiger, als man denken würde, weil das dann uns auch nochmal erinnert daran, was wir letztes Jahr gemacht haben, aber auch das Jahr davor, aber auch was uns richtig, richtig Spaß gemacht hat, damit wir das dann nicht wiederholen, aber damit das wieder auch weiter inspirieren kann.
3: Ich add so kurz auch Thema so Archiving dazu, weil ich meine, wenn wir jetzt auch researchen, wir haben kurz über Exhibition geredet, sadly there is so much that happened, wo es einfach nichts dazu gibt oder auch keinen Zugang, also Google, bla bla bla, YouTube oder es ist irgendwie hidden in irgendwelche Google Drives oder ich weiß es nicht. Ich glaube, es ist sehr wichtig in Community Organizing also, dass to think ahead. Und ich glaube, ich denke mir so, diese Videos oder ja, Insta ist hella problematic and we hate this app, but at the same time it's just one way, wie Leute connecten und sehen können, was passiert. Und ich glaube, always thinking of new ways und gleichzeitig diese Fotos, diese Videos zu haben, das ist, also wenn ich darüber nachdenke, was mich zum Dancen inspiriert, denke ich mir so, ich schaue mir halt voll gerne diese alten Battles an, so just yeah. Kim Holmes, like battling in New York und bin so, hell yeah, go to the fucking training. Und ich glaube so, it just goes on.

0: ja, irgendwie so das Event, ne, so sehr viel Care, sehr viel irgendwie so Community-Arbeit, die als Crew irgendwie auch schon fast, ne, so eine Art von kleiner DJs-Community so ein bisschen, die ja auch, ne, so nicht nur die Crew-Leute sind, sondern Leute, die auch, ne, so das nähere Umfeld und Leute, die ihr sozusagen einfach auch gerne mögt. Community, ein gar nicht so leichter Begriff, meiner Meinung nach in den letzten Jahren immer mehr stärker so als Marketing und Buzzword benutzt. Mhm. Und irgendwie jedes Event spricht ja von Community und wie ihr am Anfang ja auch schon gesagt habt. Aber habe ich es dann auch wirklich gefühlt oder ist das nur sozusagen ein Trick, um mich zum Event hinzulocken und eigentlich fühle ich mich gar nicht so als Teil der Community behandelt oder respektiert? Was macht ihr denn so bei eurem Event, dass ihr das Gefühl habt, so wie wendet ihr das selber an, dass es mehr wird als nur in der Ankündigung, dass man es auch wirklich spürt? Vielleicht auch so die Konsequenz aus, wir verstehen uns als Community und was bedeutet das in unserem Handeln für unser Event?
1: Unterschiedliche Aspekte und ich glaube auch viele haben wir schon genannt. Aber ich glaube so ein bisschen das, was Budi vorhin meinte mit dem Komm und häng mit uns ab. Wir machen das, was wir irgendwie, worauf wir auch Lust haben. Ja. Ja, damit wir auch dann darauf Lust haben. Also wir wollen sozusagen ja auch Teil des Events sein. Und wenn jemand vorbeikommt und dabei ist, das vermitteln, was wir irgendwie auch fühlen. Und ich glaube, eigentlich so ziemlich simpel, selber auch so sein, wie wir uns das wünschen würden. Also einfach auf Leute zugehen, mit Leuten irgendwie exchangen oder auch selber tanzen zum Beispiel und auf der Tanzfläche sein und den DJs den größten Prop geben. Interconnected sein auch mit den Leuten von der Location. Ich glaube, das ist auch ein Punkt, der nicht immer gut funktioniert, aber der uns eigentlich auch wichtig ist, so die Leute, die da sind, zu appreciaten, aber auch mit denen in Kontakt zu bleiben über das Event. Uns gegenseitig welcome fühlen lassen und die Leute, die kommen, welcome fühlen lassen.
2: Also Community hat so viele Ebenen, weil viele Leute aus der Dance-Community reden darüber, dass es Community ist. Aber was bedeutet das wirklich? Gleichzeitig, glaube ich, viele Leute haben einen anderen Upbringing, auch zusammen mit dem Begriff oder auch, dass sie das dringend brauchen. Wie privilegiert bist du und wie krass bist du eigentlich auf eine Community auch ein bisschen angewiesen? Ist, glaube ich, das auch voll wichtig zu sehen. Natürlich kann man immer auch antworten mit part of what we do oder halt was wir auch wollen, ist ja das Awareness-Team, where there is just more safety or hopefully more space to feel safer. Und ich glaube, manchmal finde ich es auch sad, dass es nicht, also dass es nur dann auch wie so die Aufgabe abgegeben wird an das Awareness-Team. Ich glaube, viele reden jetzt über Awareness und es ist voll viel dieses, ja, wir haben ein Awareness-Team. Also so, und ich glaube, ich bin ein bisschen so, ja. At the same time denke ich mir, ist es von, also für mich ist the community actually, dass ich Gesichter wieder sehe bei Fio Jam, die sich das ganze Jahr darauf freuen oder uns schreiben, ey, wann ist das, was passiert das? Gleichzeitig zu sehen, dass ich mich freue, die Leute wieder zu sehen und den Leuten wieder einlade und sage so, ey, was geht, kommst du zu Fio Jam? Oder Leute extra schreiben so, ja klar, also ich glaube, es ist voll viel auch dieses viel mehr low-key als, glaube ich, sadly, dieses Community-Ding akademisch irgendwie das Gefühl, es geht voll krass in eine Richtung, dafür brauchen wir das und das und das und dann entsteht wie so eine Liste und ich glaube, honestly, ich denke immer darüber nach, also, how was it in, like, to grow up in Syria and the, like, literally so the connection with the neighbors and wie waren alle kind zueinander und ich glaube, I just want the same vibe, also so, ich glaube, ich denke oft darüber nach, ich denke mir so, brauchst du Essen, kommst, also so, sag Bescheid, brauchst du gerade liegen, sag Bescheid, leg dich hin, ich brauche was. Also ich glaube, we want to hug, let's hug, you wanna dance. Also ich glaube, in allen Ebenen eigentlich ist just such a human thing and sadly it's just, yeah, the world kind of fucked up.
3: Ich habe gerade auch so an den Moment vom Last Fio Jam gedacht, wo es so beim Outside hang out und it started to rain and then everyone was just running and picking something up und es war wirklich, es war so ein strong moment, irgendwie so ein schönes Gefühl und so ein richtiger Community-Moment, so wir waren alle da draußen in diesem Space und auf einmal Rainstorm und es war einfach Bonding und dann alle drin, wet clothing und Technik ist trocken geblieben, weil einfach alle auch irgendwie diese Care hatten und füreinander und aber auch fürs Event und mit auch so viel Liebe und Bereitschaft irgendwie da hinkommen und auch irgendwie so wissen teilweise, was wir auch für Arbeit reinstecken und irgendwie mittlerweile haben wir da auch so eine kleine Feel Your Jam Community, die irgendwie ja schon so jedes Jahr dabei ist und das ist voll schön zu sehen.
0: Ja, danke für die irgendwie aufschlussreichen und irgendwie auch inspirierenden, ja, schönen Antworten, die ihr da gerade zu der Frage gegeben habt. Ich fand das sehr toll, euch gerade zuzuhören. Und glaube ich, dass Community nicht so ein statischer Begriff ist, sondern, ja, das ist eine feste Community, das ist da und wird einfach platziert und dann passiert das. Und sondern dass es eigentlich eine Sache ist, die nur als Action passiert, indem wir miteinander handeln und wie wir miteinander handeln und dass diese Handlung so zusammenbringt, dass wir halt irgendwie ja nicht mehr so isoliert sind, glaube ich. Das ist irgendwie so das, was ich gerade voll doll irgendwie so rausgehört habe und ich fand das sehr inspirierend und schön auf jeden Fall. Vielleicht nochmal so ein kleines Nachhaken bei dem Thema. Natürlich irgendwie versucht man möglichst irgendwie alle Personen irgendwie willkommen zu heißen, aber gleichzeitig muss man ehrlich sein und sagen, vielleicht schaffen wir das noch nicht. Das heißt nicht, dass die Leute nicht willkommen sind, aber man schafft es vielleicht noch nicht so gut, alle Personen zu erreichen. So wären, was wären denn so Personengruppen oder an Leute oder überhaupt an Personen, die ihr denkt, die ihr vielleicht noch nicht so gut erreicht habt mit dem Event, wo ihr sozusagen sagt, ich würde mir eigentlich wünschen, die Personengruppen noch mehr zu erreichen?
2: Also ich glaube einfach, weil ich gerade auch viel Bezug dazu habe oder auch mich, also nicht nur aus meinen eigenen, sozusagen, wie ich mich identifiziere, aber auch sozusagen in Connection auch oder in vielen Talks auch gerade mit Black People bin, die aus Leipzig kommen und auch ein bisschen darüber zu reden, ja, wie wenig oder wie white die Spaces sind, aber eigentlich nicht nur white, sondern einfach non-black die Spaces sind, wie included in, also genau, für die Leute, die zuhören und mich nicht kennen. An Feel Your Jam merke ich es schon mehr dadurch, dass mehr Dancers kommen, dass da viele People of Color sind oder dadurch, dass zum Beispiel die Artists bei uns schon mostly sehr der Fokus ist, dass die Artists Black sind oder People of Color sind, glaube ich schon, dass das ja ein bisschen anders ist als andere kleinere Events oder andere Workshops, aber schon in general, wenn wir über die lokale Szene reden, ist die Szene sehr, sehr weiß. Oder wenn ich jetzt an eine Gruppe denke, honestly bei Feel Your Jam, ich wünschte mir, es würden so die ganzen Kids, die an der Eisi, die ich jeden Tag sehe, wenn ich zur Bahn gehe, ich wünschte, die würden alle so ein bisschen mit mir zusammen die Bahn nehmen und wir fahren zusammen zum TV-Club. Ich glaube, das ist so ein bisschen mein Ding. Plus natürlich weiterhin, die Räume vermischen sich oder ich merke es oft, dass das, was ich am meisten challenging finde bei Feel Your Jam, ist dieses, was fehlt in der Tanzszene, plus was fehlt in Leipzig. Man ist in Sachsen, aber das sind Dancers und es ist ein bisschen so People of Color, aber also Queer People, Trans People. Okay, how do you all, like, ist auch so ein bisschen ja, wie macht man das ja auch am besten, wenn unsere Crew auch trotzdem ja mostly white ist oder wir mostly cis sind. Also ich glaube, es ist auch ein bisschen immer eine Frage, wo wir uns selber gegenchecken und so darüber reden, okay, wir haben gerade nicht die Mittel, we don't have a black person in the crew, so it's just like, it's just the reality of it. Und einfach so andere Ways zu finden, in Exchange zu gehen.
1: Ich fand es voll gut, was Budi gesagt hat. Und ich glaube, das ist auch unser Fokus, wenn wir an das Event denken und mit wem wir reden und auch in was für Exchanges wir gehen. Aber ich glaube, was ich mir auch wünsche, ist so mehr Leute, auf der einen Seite Families und so ein bisschen mehr Generations. Also ich glaube, so generell so ältere Menschen und Kinder zu sehen, I would love that. Das ist jetzt auch gar nicht, weil ich will, dass unser Event commercial wird oder weil ich voll krass viel von uns halte. Oder Leute, die irgendwie was Kleines in der Zeitung über uns schreiben oder so. Weil ich finde, dafür, dass wir das jetzt zum vierten Mal machen und echt ein krasses Event auf die Beine stellen, finde ich, könnte die Stadt da auch ein bisschen mehr Appreciation geben oder auch ein bisschen mehr Aufmerksamkeit. Nee, for real. Ich finde, like, we deserve it.

0: für euch drei. Ihr, jeder bekommt nochmal Raum zu antworten. Everyone gets a little moment to shine. Lara G, Pasta G, Booty G, alle drei. Jemand kommt zu Feel Your Jam hin, ist beim Event da, ist ne, von Anfang bis Ende dabei, schleppt auch mit, rettet eine Anlage, connectet mit Leuten, steppt im Cypher, steppt aber auch wieder genau im richtigen Moment raus, gibt Space, connected cute, kauft ein bisschen Merch, ist so voll dabei. Mit was für einem Gefühl wollt ihr, dass diese Person nach Hause geht? Was soll sie so mitnehmen für euch? Weißt du, es gibt ja so viele Angebote, so viele Möglichkeiten und alles, was so passiert. Für euch ganz persönlich, mit was für einem Gefühl oder was wollt ihr der Person so mitgeben, wenn sie nach Hause geht nach dem Feel Your Jam Wochenende?
1: I think for me it's, I hope you'll go out of like Feel Your Jam and just feel very held and bouncy.
2: Ja, ich möchte, dass die Person nach Hause geht mit so einem warm hug, einfach so vom Event, von der Musik, vom Vibe, dass die Person einfach direkt träumt vom nächsten Feel Jam. Just because it was so beautiful. Und ja, dass die Person auch irgendwie so ein Gefühl hat, so hey, das war gerade wirklich krass und irgendwas ist in mir passiert. Ich möchte jetzt irgendwas machen. Sei es jetzt irgendwie, ich will mehr mit meinen Friends abhängen, weil es war irgendwie ein cute Community Space, oder ich möchte mich mehr bewegen, ich möchte mehr clubben. Einfach something, so do something. Ja, dass man einfach inspired ist und sich einfach so loved gefühlt hat.
3: I think for me it's like a little bit the feeling of when you traveled. Und dann kommst du wieder und dann bist du so im Zug und machst so die Augen zu und dann kommen nochmal so die Moments zurück und dann spürst du so ein leichtes Kribbeln im Körper und dann bist du so, warum habe ich dieses Kribbeln da? Und dann denkst du so, was ist das Kribbeln? Und dann erinnerst du dich an diesen Moment, wo du auf dem Dancefloor warst und dann haben sich die Augen gecrossed mit der Person, die auf der anderen Seite stand und dann hat man zusammen gestalkt und dann war es ganz toll im Cypher und dann ist man rausgegangen und dann hat man den Sky gesehen und die Musik in den Ohren und dann ist man rausgegangen und hat sich einen leckeren Barbecue geholt und just like, ja, so that feeling. Like, almost like you were somewhere else in a good way.

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10: Mahlzeit, hallo und herzlich willkommen im Programm von Radio Blau, dem freien, nicht kommerziellen Radio in Leipzig. Wir begrüßen euch ganz herzlich hier an diesem Samstag, den 18.07. CSD in Leipzig. Herzlich willkommen hier auch im Programm, was natürlich heute auch ein Thema sein wird hier bei Radio Blau, aber dazu später mehr. Wir beginnen natürlich jetzt hier auf UKW mit Filmriss, dem Kinomagazin, und werden euch in den nächsten zwei Stunden alles mitteilen, was es aktuell so im Kino gibt. Da sprechen wir natürlich über die Odyssee, über den neuen Film von Christopher Nolan, aber auch über alles andere, was startet, und schauen auf das, was es so im Heimkino Frisches gibt, also das in den nächsten zwei Stunden hier. Dann gibt es ab 14 Uhr On der Info mit Nachrichten aus Lateinamerika, um 15 Uhr Mützes Plattenschrank mit einer feinen Plattenauswahl, und dann gibt es um 16 Uhr ein Feature offensichtlich hier, und zwar geht es um Dragicis. Drei junge Drags sind auf der Suche nach ihren Wurzeln und begeben sich dabei Hals über Kopf in die bunte und vielfältige Welt der Drag-Kultur und besuchen den Drag-Männertag in Leipzig und den CSD in Dresden. Das als Reportage hier ab 16 Uhr. 17 Uhr folgt Bad News mit Angry Voices from Around the World. 18 Uhr Echo Leipzig. Cinema Talk, mehrsprachige Sendung von Geflüchteten und Migrantinnen aus Leipzig, in Leipzig. Und ja, die reden heute über ein Filmfestival in Jerewan in Armenien. 19 Uhr One Slow Hand Sounds, Final Reworks im Remix, und um 20 Uhr dann Werkleitz Nummer 7, 100 Kunstwerke zum Thema Zeit. 21 Uhr folgt dann die Downtown Lyrics DJ Nacht bis Mitternacht hier bei Radio Blau mit Techno-Verangestellten. Das hier bei Radio Blau on Air auf radioblau.de, auch im Stream, und natürlich auch hier bei Radio Blau mitmachbar. Unter radioblau@radioblau.de könnt ihr euch hier melden bei uns oder in der Polguner Straße 62 vorbeischauen, anrufen unter der 0341 30 106. Das sind die Kontaktmöglichkeiten hier. Wir wünschen euch viel Spaß im Programm von Radio Blau. Und jetzt viel Spaß mit Filmriss.
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10: Sagt hallo. Und herzlich willkommen zu den nächsten zwei Stunden Kino hier bei Radio Blau, Radio Korax, Radio Fratz und überall sonst.

0: Ja, zwei Stunden, die wir nutzen werden hier für die 3 Stunden Laufzeit, die der neue Christopher Nolan-Film auf die Uhr bringt. Aber ganz so lang werden wir natürlich nicht darüber reden, sondern auch über alles andere, was läuft. Das hat also auf jeden Fall auch Platz bei uns, genauso wie auch Musik zum CSD. Und Redakteure. Das dynamische Doppel habe ich hier schon im Studio. Hallo Olli.
1: Hallo.
0: Und hallo Oliver, hi.
2: Hallihallo.
0: Und der Rest kommt gleich noch nach. Vorher gibt's Musik von Dordi Freya. So mit Hot Damn. Viel Spaß.

0: erleben gerade etwas, was Sie als technische Schwierigkeiten bezeichnen.
1: Auch negativ, ich sehe nichts.
0: Nein, keine Sorge. Gehen Sie einfach wieder ins Bett und machen da weiter, wo Sie aufgehört haben.
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3: So sieht's mal aus. Viel ist es nicht, aber wir wollen trotzdem natürlich schauen auf das, was in dieser Woche so an Filmveranstaltungen aktuell in der Stadt ist. Und da haben wir natürlich Sommerkino als erstes. Hat er schon irgendwas parat, zufälligerweise? Nicht? Dann schaue ich mal gerade kurz, was es hier so gibt. Luru ja auf jeden Fall heute Abend wieder. 22 Uhr Open Air Kino im Rahmen des Luru Open Air auf der Spinnerei. Ja, und das Netz ist ein bisschen langsam heute hier. Ja. Es ist gemütlich unterwegs. Ja, ja, so ist das halt. Was kann ich euch noch erzählen? Also letzte Woche war auf jeden Fall wunderbar. Am Mittwochabend hatten wir jetzt hier unseren Kreuzer-Klassiker mit Ferris macht blau. Es war ein großes Fest, den mal wieder auf der Leinwand zu sehen. Aber vor allen Dingen haben wir jetzt erstmal Pause, denn wir werden erst im September den nächsten Kreuzer-Klassiker machen. Da gibt's dann allerdings auch schon Film und Termin für euch, sodass ihr euch gegebenenfalls vorfreuen könnt. Und Film ist Hunt for the Wilder People, der wundervolle Film von Taika Waititi, ein moderner Klassiker dieses Mal, am 23.09. ab 19 Uhr im Luru Kino auf dem Spinnereigelände. Kommt rum. Und kommt ins Open-Air-Kino an diesem Wochenende. Und da hätten wir heute Abend erstmal im Rahmen der Filmfestspiele auf dem Spinnereigelände. Da gibt es heute, ach, diese Lücke, diese entsetzliche Lücke zu sehen. 21.45 Uhr geht's da los, der Film von Simon Verhoeven. Sehr erfolgreich in den Kinos gelaufen, die Romanverfilmung von Joachim Meyerhoff. Ach, diese Lücke, diese entsetzliche Lücke ab 21.45 Uhr auf dem Spinnereigelände. So, bitteschön, Aki, jetzt.
4: Ich habe auf Oliver gezeigt.
5: Ich habe hier die Feinkost, habe ich gerade aufgemacht.
3: Macht, wie ihr denkt.
5: Soll ich die Feinkost machen?
3: Mach einfach.
5: Okay, ich mache einfach mal die Feinkost. Also die auf der Feinkost Kunst- und Gewerbegenossenschaft Feinkost EG ist das Sommerkino um 21.30 Uhr. Da könnt ihr euch heute Abend Hütten sind für alle da anschauen, eine Dokumentation aus Deutschland. Am Sonntag gibt es The Big Lebowski, am Montag Glenkill, ein Schafskrimi. Dann am Dienstag Dirty Dancing, am Mittwoch ist die Surffilmnacht mit den besten Surffilmen. Und am Donnerstag, oh, Notting Hill, wie schön.
6: Nur Banger.
5: Und, was?
6: Es laufen da viele gute Filme als Klassiker aus dem Romantikgenre.
5: Es ist übelst toll. Und dann am Freitag nächste Woche Rose von Markus Schleinzer.
3: Genau, Rose.
5: Oder Rose, sorry.
3: Sandra Hüller. Sandra Hüller in Rose, der Berlinale-Film, der große. Und jetzt also auch im Open-Air-Kino auf der Feinkost. Und los geht es dort dann immer um 21.30 Uhr. So, Aki.
4: So, Aki. 18.07. Das ist heute. Da kommt 21 Uhr auf der 7CL Dölitzer Wassermühle ein Sommer in Paris. Le Rendezvous de l'Et. Und dann
3: L'été. Also der Herbst.
4: Genau. Ne?
3: Oder Sommer. Sommer und war doch was anderes. Egal.
4: Mon Dieu. Baguette. Dann weiterhin kommt am 18.07. 21 Uhr Arco. Da kann ich leider nichts zu sagen.
3: Und Animationsfilm, sehr gut, wirklich. Auch ein französischer tatsächlich.
4: Ich dachte jetzt an Argo.
3: Und E.T. ist tatsächlich Sommer. Ich nehme es zurück.
4: Okay. Argo, der ist super.
3: Ja, Argo ist super.
4: Ist aber Argo kommt. So.
3: Ja.
4: Am 24.07., das ist nächsten Freitag, 21 Uhr, es kommt Hütten sind für alle da. Wir wünschen euch viel Spaß im 7CL. Immer 21 Uhr am Samstag, Sonntag. Nee, nur am Samstag und am Freitag. Viel Spaß.

0: Rheinsbösche Straße 7, das Open Air Kino der Cinemathek. Und sonst so?
1: Ja, dann gibt es noch an der Plagwitzer Markhalle Sommerkino Open Air, Schaubühne Lindenfels ist das. Und da was könnt ihr da alles sehen? Am Dienstag, den 21.07. läuft da Hamnet in der englischen Originalfassung mit deutschen Untertiteln um 21.45 Uhr. Dann am Mittwoch, dem 22.07. im Schatten des Orangenbaums, ebenfalls in der Originalfassung mit deutschen Untertiteln, also die arabisch-englische Originalfassung sehe ich gerade. Und Donnerstag, 23.07. About Water and Dreams, in Klammern Traumtaucher, auch in der englischen Originalfassung mit englischen Untertiteln um 21.30 Uhr. Am Freitag, 24.07. 15 Liebesbeweise im Rahmen von Pride Pictures, französische Originalfassung mit deutschen Untertiteln um 21.45 Uhr. Am 25.07. am Samstag Bitteres Fest, das ist eine Preview vor dem Kinostart in der spanischen Originalfassung mit deutschen Untertiteln um 21.30 Uhr. Sonntag gibt es dann Shorts Attack, Alltag und Anarchie, auch alle in der Originalfassung um 21.45 Uhr. Dienstag.
2: Ist das nicht für nächste Woche?
0: Ja, wir können doch den ganzen Monat durchmachen.
1: Ach ja, Entschuldigung, ja, richtig. Ja,
0: wir senden doch nächsten Samstag.
1: Entschuldigung,
2: ja. Genau, aber jetzt sind die Leute, falls sie aus Schleswig-Holstein oder so herreisen wollen oder aus Halle auch informiert.
0: Ja. Wann immer ihr uns hört, ihr wisst Bescheid. Und zu Traumtaucher kann ich noch was sagen. Der Film von Christoph Fleischer ist tatsächlich auch hier aus der Region. Der hatte damals einen Dokumentarfilm gedreht über einen Mann, der ein Unterseeboot baut hier in Sachsen. Sehr interessant, sehenswert, Traumtaucher also. In Anwesenheit des Regisseurs, ebenfalls auf dem Open-Air-Kino an der Plagwitzer Markthalle. So, dann hätten wir noch das Sommerkino im WUK-Theater-Quartier in Halle. Das geht nämlich jetzt auch los am 22.07., um genau zu sein. Da gibt es jetzt Born Battle After Another zu sehen, am 23. Sentimental Value. Der Held vom Bahnhof Friedrichstraße am 24.07. und am 25.07. folgt dann Fatih Akins Amrum, also jetzt auch Open-Air-Kino in Halle am WUK-Theater-Quartier. Sommerkino den ganzen Juli noch und August dann auch über. Programm zu finden bei Push Kino in Halle. Weiter mit was anderem?
3: Ja, Pferderennbahn. Hat das jemand offen? Ich hab's.
0: Gerne.
3: Okay, gut. Da kommt heute Der Teufel trägt Prada, 21.30 Uhr, der zweite Teil, die Fortsetzung von 2006, glaube ich. Und am Sonntag, am 19.07. kommt Nürnberg, auch 21.30 Uhr, der Film über die Nürnberger Prozesse gegen unter anderem Hermann Göring. Sehr guter Film. Und am man lacht nicht, ich fand den unterhaltsam, ist auch immer das falsche Wort, aber es war mal interessant, aus einem anderen Blickwinkel die Geschichte zu erfahren.
2: Ja, aus einem ahistorischen.
3: Korrekt.
0: Warum nicht? Ein bisschen Fantasie.
3: Ja, genau. Dann am Montag, Cherie, ich komme. Die Erfindung der Lust. Fanny und Tom sind seit 20 Jahren glücklich verheiratet und Tom, ein Ingenieur mit Perfektionismus-Passion, tüftelt an verschiedenen Dingen und Fanny entdeckt einfach die Lust für sich.
0: Nächste Woche ausführlich drüber.
3: Genau, da startet der nämlich.
0: Ja.
3: Dann hat jetzt mich das Internet wieder zurückgeworfen. Ich bin gleich wieder bei euch. Moment. Dann kommt In aller Freundschaft. Und dann kommt wieder, diese entsetzliche Lücke am 24.07. Und dann ist dann auch wieder nächste Woche und dann erfahrt ihr wieder, was kommt.
0: Schön.
3: Dann sind wir dran.
2: Wahrscheinlich wieder die Hütten und Lücke und Call Me By Your Name. Immer ab und
3: immer
2: alle drei in Rotation.
3: Immer alles wieder von vorne.
0: So, jetzt sind wir aber durch mit dem Open-Air-Kino, ne? Oliver, magst du vielleicht den nächsten übernehmen? Da haben wir was Schönes aus dem Jahr 2000 von Stephen Frears.
4: Genau, High Fidelity mit John Cusack, Eben Hyechele Todluiso.
0: Eben Hyechele. Die ist, glaube ich, Dänin, wenn man die anspricht.
4: Wusste ich doch.
3: Und Jack Black.
0: Jack Black
4: ist auch dabei.
0: Ja. Und die Beta Band.
4: Siehst du, das ist einer von den Filmen, die habe ich tatsächlich noch nicht gesehen.
3: Hab ich auf DVD.
0: Kann man machen. Es ist echt sehr schön.
4: Genau. Die Liebesnöte eines passionierten LP-Sammlers, der mit zwei schrägen Kumpels einen Plattenladen betreibt. Nach Chicago verlegte, exzellent inszenierte und gespielte zweite Verfilmung eines Romans von Nick Hornby. Den Film könnt ihr euch anschauen im Passagekinos, 20.07. 20.30 Uhr. High Fidelity, Passagekinos, 20.07. 20.30 Uhr.
0: Ja, Literatur trifft Film dieses Mal mit einer kleinen Einführung. Dazu in der Reihe 24 FPS Fotografie im Film gibt es was zu sehen, liebe Jasmin.
2: Ja, Eco de Luz gibt es zu sehen, Light Memories aus Ecuador und Deutschland, Co-Produktion. Das Ganze am 21.07. um 19 Uhr. Und ja, original mit Untertiteln, also macht euch auf Spanisch gefasst. Der Dokumentarfilm untersucht abwesende Väter anhand von Fotografie und Familiengeheimnissen. Mit der Kamera seines Großvaters stellt der Regisseur sein Familienalbum nach, deckt verborgene Wahrheiten auf und sucht inmitten zerbrochener Erinnerungen nach Erlösung. Eco de Luz im Luro-Kino am 21.07. um 19 Uhr.
0: Bam. Und dann gibt es Ice Age zu sehen mal wieder, und zwar in der Reihe Eis im Juli, die die Cinemathek jetzt gerade macht. Da gibt es Filme mit Eis zu sehen. Jetzt also Ice Age, der Dokumentarfilm über die jährliche Hobby-Eiskunstlauf-Wettbewerbe für Senioren und Senioren in Oberstdorf. Ice Age, der Dokumentarfilm aus dem Jahr 2019 von Alexandra Seil, zu sehen in der Cinemathek am 23.07. 19 Uhr. So, in Halle.
1: Ja, in Halle im Sasi läuft am 21.07. um 21 Uhr Drunken Noodles, eine argentinisch-amerikanische Co-Produktion von Regisseur Lucio Castro. Und da geht es darum, im Verlauf von zwei Sommern hat ein junger Kunststudent verschiedene erotische Begegnungen. Ja, 21 Uhr, 21.07. im Sasi.
0: So, und Stricken. Stricken und Kino. Sorry, Baby. Toller Film.
2: In der Tat.
0: Ja, Jasmin, glaube ich.
2: Ja, ich habe Eva Victor auch gerade diese Woche wieder im Kino gesehen.
0: Ja, stimmt, richtig.
2: Pressevorführung hatte sie eine Nebenrolle in Teenage Sex Death at Camp Miasma, aber hier ihr AutorInnenfilm geht um eine College-Dozentin, der sexuelle Gewalt widerfahren ist und wie sie damit umgeht, das Ganze fantastisch als Tragikomödie mit großartigen Dialogen inszeniert. Einer unserer Filme des letzten Jahres, Sorry Baby, läuft am 21.07. um 17 Uhr im Prysch-Kino und ihr könnt dabei stricken.
0: Ja, Sedimente jemand?
4: Genau, ja.
0: Ich
4: schätze es ist keine Ahnung, aber am 22.07. im Prysch-Kino in der Filmreihe Dokumentation oder Doc im Prysch-Kino kommt der Film Sedimente mit Regiegespräch. Hier behandelt es sich um einen Dokumentarfilm aus Schweiz-Deutschland 2025. Szene für Szene wird eine Biografie behutsam in Schichten freigelegt und damit eine deutsche Geschichte. Nationalsozialismus, DDR-Nachwendezeit. Eine Enkelin besucht ihren Großvater. Der ältere Herr treibt regelmäßig Sport, hat einen Gymnastikraum im Haus. Sie erklärt ihm ihr Projekt und ihr Film wird diesen Projektcharakter behalten. Das als kurzer Auszug aus der Inhaltszusammenfassung. Also Sedimente für euch am 22.07. im Prysch-Kino, 20 Uhr in Halle.
0: Und schließlich der Film Mes Petites Amoureuses von Jean Eustache aus dem Jahr 1974. Einer von zwei Spielfilmen von ihr. Der 13-jährige Daniel wird aus seinem behüteten Landleben in der Enge der Stadt gerissen und in die Härte der Erwachsenenwelt gestoßen. Mes Petites Amoureuses aus dem Jahr 1974 läuft im Prysch-Kino nochmal. Und wann genau, muss ich nochmal nachschauen. Das war jetzt im Laufe der kommenden Woche auf jeden Fall. Am 26.07. war um 12.30 Uhr zur Mittagszeit am Sonntag. Genau, und Jean Eustache, der Regisseur, ausgebildeter Elektriker und Autodidakt, Arbeiterkind und sonst wirklich eine sehr Ausnahmefigur aus der Nouvelle Vague gewesen und zwei Spielfilme hat er gemacht. Einen davon gibt es also zu sehen am 26.07. um 12.30 Uhr. Mes Petites Amoureuses. Hätten wir das auch geklärt. Sehr schön. Damit sind wir durch mit den Veranstaltungstipps für die kommende Kinowoche. Und ja, heute CSD. Deswegen machen wir ein bisschen Musik hier. Liebe Jasmin, du hast dir was gewünscht und ich habe es aufliegen. Ich habe Left at London, Revolution Lover.
2: Ja, wir machen was Hoffnungsvolles.
0: Ja, das ist immer gut, auf jeden Fall. Viel Spaß. Mhm.

0: beginnt es. Die Geschichte, über die wir jetzt sprechen werden, die Geschichte von Homer, die niedergeschrieben wurde so ungefähr im 7., 8. Jahrhundert vor Christus. Wer das genau gewesen ist, weiß man bis heute nicht. Also da streiten sich immer noch die Wissenschaftler, wer es gewesen ist, beziehungsweise wie viele. Es ist auf jeden Fall mündliche Überlieferung, die da niedergeschrieben wurde. So viel ist sicher, also ähnlich wie wir es jetzt hier im Film erleben werden, ist es auch so, dass hier eben Lieder geschrieben wurden, Geschichten geschrieben wurden und die halt eben mündlich weitergetragen wurden in der Zeit, in der die Menschen noch nicht es niederschreiben konnten. Das ist dann erst später passiert und deswegen ist das, was wir halt hier auch in der Odyssee von Homer erleben, Fiktion und mündlich überlieferte Fiktion. Und das ist natürlich eine Steilvorlage fürs Kino. So wie wir es jetzt erleben hier in der Inszenierung von Christopher Nolan, der hat sich die Odyssee vorgenommen und es gab immer so Teile, so Auszüge oder so, ne, in der Filmgeschichte, die immer mal wieder aufgetaucht sind, dieser Gesamtgeschichte, aber eine Gesamtverfilmung der Odyssee.
1: Ja, doch, da gab es mal so eine zweiteilige Serie.
2: Mit Armand Ascenti vor Ende der 90er. Ich liebe diese Serie.
1: Die liebe
2: Serie.
1: Ich auch. Habe ich voll gern geguckt.
0: Mhm. Ansonsten viele Interpretationen. Es gibt eine Anime-Serie, Odyssee. Odysseus 31 heißt die, glaube ich, aus den 80er Jahren.
2: Und dann gab es noch einen Film mit Kirk Douglas vor 1000 Jahren irgendwann in den 50ern. Der war aber nicht so gut.
0: Ja. Also klar, immer wieder auf jeden Fall ein Thema, wenn es ums Geschichten erzählen geht, und ums Geschichten erzählen geht es jetzt auch hier in der Inszenierung von Christopher Nolan und das auch wirklich im Kern. Es beginnt mit der Geschichtenerzählung, es beginnt mit Travis Scott, dem Rap-Musiker, der hier passenderweise die Rolle des Erzählers einnimmt und am Anfang das Wort richtet an die Gäste, und die Geschichte beginnt. Und dann ist das Ganze ja auch ähnlich wie die Vorlage angelegt ist, halt eben auch eine Episodengeschichte mehr oder weniger. Viele, viele einzelne Teile, viele Dinge, über die wir reden müssen in diesen insgesamt 2 Stunden und 52 Minuten Film, die jetzt auf der Leinwand zu sehen sind. Und dazu haben wir natürlich auch viele Stimmen, Köpfe und Meinungen auch hier, sowohl im Studio als auch anderswo. Und dazu begrüße ich erstmal hier die Runde. Hallo Robert.
3: Hallo.
0: Hallo Dennis.
4: Hallo.
0: Und der Heiner ist auch da. Grüß dich.
5: Ja, ich freue mich.
0: Sehr schön. Du bist wieder der Leiseste. Du musst am lautesten reden. Du weißt ja Bescheid, ne? Und dann haben wir hier im Studio die Aki, den Olli.
1: Kalimera.
0: Der Alex ist auch eingetroffen. Grüß dich. Oliver ist da. Toni ist da. Und Jasmin. Und auch Flo ist noch irgendwie unterwegs und hoffentlich gleich dann hier bei uns. Teilt euch die Mikrofone und Kopfhörer auf und wir versuchen das hier so ein bisschen zu organisieren, zu regeln, zu dirigieren, keine Ahnung, wie wir am besten einsteigen. Und am besten einsteigen, glaube ich, einfach mal, also steigen wir mit Nolan ein. Ich glaube, mit Nolan einzusteigen ist nicht schlecht, sondern ich glaube, alle, die jetzt in diesen Tagen ins Kino gehen, gehen vor allen Dingen ins Kino, weil sie den neuen Film von Christopher Nolan sehen wollen.
6: Trotz Nolan.
0: Trotz Nolan. Oder auch trotz Nolan.
5: Der Nolan ist der Nolan.
0: Ja, es ist schon irre. Es hat schon Ausmaße. Wir hatten 2023 den Barbenheimer-Sommer. Also da hatten wir Barbie und Oppenheimer, die sich gegenseitig befeuert haben. Und dann dazu geführt haben, dass Oppenheimer am Ende 1 Milliarde auf dem Konto stehen hatte, an Dollar einspiel zumindest, was schon außergewöhnlich ist für so einen Brocken von einem Film von 3 Stunden, wirklich hauptsächlich Dialogkino auch. Und jetzt haben wir in diesem Jahr keinen Film, der diesen Film flankiert, also mit befeuert, aber wir erleben jetzt schon Ausnahmezustände, gerade eben was die IMAX-Leinwände anbetrifft. In Berlin läuft der Film von morgens 8 bis spät nachts und alle Veranstaltungen sind ausverkauft. Das ist schon wirklich irre, gerade eben auch bei den Preisen, die natürlich fürs IMAX-Kino aufgerufen werden. Das heißt, es könnte tatsächlich der Odyssee gelingen, den ganzen Kinosommer zu retten oder das ganze Kinojahr in jedem Fall. Die Zeichen stehen da schon sehr gut. Und wir wollen jetzt darüber reden, ob das denn gerechtfertigt ist oder nicht. oder?
2: Ja, ich weiß nicht, wollen wir noch zum Inhalt der Odyssee?
0: Ja, natürlich. Okay. Auch das werden wir natürlich machen.
2: Okay, ich würde es kurz zusammenfassen. Ne? Also spielt in der Antike, der Krieg gegen Troja ist vorbei, die Spartaner und die Ithaker und wie sie nicht alle heißen haben gewonnen und Troja eingenommen. Sie haben Helena wieder zurückgebracht, die Prinzessin, die da entführt wurde oder freiwillig mitgegangen ist. Und nun ist es an Odyssee, wieder nach Hause zu fahren mit seinen Mann.
0: Odysseus. Ne? Odysseus, also obwohl der Film nach ihm benannt ist, heißt der
2: mein
0: anders.
2: Fehler. Genau. Jetzt ist es an Odysseus, wieder nach Hause zu fahren mit seinen Mann und seinem Schiff. Er entscheidet sich für die Küstenroute und erlebt dort eine ganze Reihe Abenteuer mit Sirenen, diversen Riesen, Mahlströmen, Monstern und so weiter und so fort. Während er über mehrere Jahre unterwegs ist, muss seine Ehefrau mit ganz anderen Herausforderungen kämpfen. Ne? Die Freier belagern das Schloss und halten auf möglichst uncharmante Art und Weise um ihre Hand an, zwingen sie gewissermaßen dazu, perspektivisch wieder einen Ehemann zu suchen. Und auch ihr Sohn ist gewissermaßen im ganzen Zwischendrin in diesem ganzen Konflikt mitgefangen und kämpft gewissermaßen auf seine eigene Art und Weise um sein Leben. Und das, um mal grob umrissen, die Story von Odysseus. Also Spoiler, er schafft es wieder nach Hause.
0: Nein, das darfst du doch nicht verraten.
2: Verdammt.
0: Also das ist so, auf der einen Seite sind wir hier 20 Jahre an dem Punkt, nachdem Odysseus Ithaka verlassen hat. Dann sind wir an dem Punkt 7 Jahre nach dem Trojanischen Krieg. 10 Jahre haben die alleine noch da irgendwie am Strand rumgegammelt, ne? Und die Stadt belagert, bis sie dann halt eben auf die Idee mit dem Pferd gekommen sind. Ihr wisst schon Bescheid oder habt es vielleicht tatsächlich auch schon in der sehr beeindruckenden Sequenz im Kino gesehen, die hier auch schon vorab zu sehen war als Trailer tatsächlich, um so ein bisschen Lust zu machen auf das Ganze. Und das heißt also, diese Zeit ist vergangen und 20 Jahre seit dem Ablegen, das bedeutet natürlich, dass auch große Zweifel einfach da sind, ob Odysseus noch lebt oder nicht. Und deswegen macht sich halt eben der Sohn auf, um jetzt auf die Suche zu gehen. Aber wir bekommen diese Geschichte ja wirklich immer wieder erzählt in seiner Gänze. Das heißt, es gibt Rückblenden über Rückblenden über Rückblenden und Erzählungen, mündliche Überlieferungen. Daraus setzt sich der Film ja in seiner Gesamtheit eigentlich in der Struktur zusammen, ne, Dennis?
7: Ja, und das ist vielleicht wirklich so das Schöne, weil dieser Film, du hast es richtig gesagt, mit Rückblenden arbeitet, die aber immer wieder partiell sind und so sich ein Puzzle ergibt, das so irgendwann auch ein Leitmotiv ein bisschen wird, so auf der emotionalen Ebene für den Film. Also neben der eigentlichen Reise, neben diesen Abenteuern, die Olli schon ausgeführt hat, geht es ja so ein bisschen nochmal um was anderes. Also Nolan hat der ganzen Sache nochmal so seinen eigenen Akzent quasi gegeben, der Erzählung. Und das ist irgendwie ganz schön, ne? Gerade diese Rückblenden, die halt nicht, wo einmal am Stück erzählt wird, was eigentlich damals passiert ist, sondern wo sich das so Stück für Stück aufbaut, neben dem eigentlichen Inhalt so auch die Dinge, die vielleicht nicht so cool sind und so und die Probleme und die Charakterschwächen und so weiter und so fort.
5: Ja, für mich war das auch eine der absoluten Stärken des Films, dass, ja, man kommt rein und denkt sich erstmal, wie kriegen sie dieses 600-Seiten-Buch in irgendeine Filmform gepresst? Da muss ja irgendwie irgendwas gelassen werden. Aber ja, also ich bin eigentlich kein Riesenfan von Christopher Nolan als Drehbuchautor. In den meisten Belangen hat er da irgendwie für mich die größten Schwächen. Ist einfach ein technischer Virtuose, aber ja, ist vielleicht da nicht der Beste auf der Welt. Aber das ist seine Story. Das ist genau dieser Monomythos, auf den er sich immer wieder bezieht. Das ist genau der perfekte, komplizierte, große Mann, den er immer so gerne porträtiert. Und dann kriegt er auch noch eine tolle Erzählstruktur zusammen, um diesen unglaublich alten und ikonischen Text in so eine Popcorn-Spektakel-Situation zu packen. Oder noch Horror reinzukriegen.
0: Ja, ist auch noch, stimmt. Ja? Jasmin?
6: Ich könnte fast nicht mehr widersprechen, dass es der Monomythos ist, den er hier erzählt. Ich habe das Gefühl, er dekonstruiert den und er arbeitet mit dem Monomythos, aber wir haben hier ja mehr Kritik an Männlichkeit, als er in all seinen anderen Filmen jemals drin hatte. Also für mich ist das ein Film über sexualisierte Gewalt, über Generationengerechtigkeit und darüber, wie eben Odysseus mit der eigenen Schuld, die er, weil er mit Lügen die Zivilisation zerstört hat, in der er lebt. Weil wir kriegen es ja durchaus mit, dass das eine Zivilisation, was die Schrifttum hat. Das ist halt die archaische griechische Zivilisation, die durch den bronzezeitlichen Kollaps zerstört wird, wo die Seevölker und so werden ständig erwähnt. Also es ist ein apokalyptisches Ereignis, das historisch stattgefunden hat, das hier in den Rahmen und in die Schuldigkeit von Odysseus und seiner Generation gelegt wird. Und damit werden Parallelen zur Gegenwart aufgemacht. Und dass eben er im Grunde Kriegsverbrechen, Vergewaltigung Tür und Tor geöffnet hat. Und seine Reise ist, die anerkennen zu müssen, was er mit, also was für Männer er in den Krieg geführt hat, zu was für Leuten er sie gemacht hat, was für Menschen das eigentlich sind, für was er verantwortlich ist. Und erst als er im Grunde diese Schuld anerkennen kann, ist er bereit, nach Hause zurückzukehren. Und das ist ja nicht der Monomythos, das ist halt keine Heldengeschichte, sondern das ist eine Geschichte von jemandem, den man vielleicht als Anti-Held oder als jemand, der ja anerkennt, dass seine Auswirkungen auf die Welt am Ende net negativ war.
5: Aber er wird ja weder gegeißelt, noch geißelt er sich selbst. Also er kriegt ja nicht wirklich
6: doch,
5: er kann, haut drauf.
6: Das sprichwörtliche Floß des Odysseus passiert ihm durchaus, weil er sich freiwillig dem aussetzt. Das ist ja eine der göttlichen Bestrafungen.
5: Ja, aber das gibt es ja keine. Ja, okay.
2: Sorry. Und hinzu natürlich noch die Bestrafung, dass er überhaupt so lange unterwegs ist. Oder Dennis wollte noch was sagen.
0: Ja, also wir sind ja schon beim Fazit eigentlich mehr oder weniger des Gesamtfilms irgendwo. Dennis.
7: Ja. Ja, tatsächlich wollte ich zu Jasmin noch nur noch ergänzen. Ich musste an die Bachmann-Doku denken, die ich noch nachholen konnte und wo dieser eine Satz fällt von Ingeborg Bachmann. Alle Männer sind krank. Und das habe ich einem Freund geschrieben, nachdem ich diesen Film gesehen habe. Da dachte ich so, ich hoffe nur, sie hat nicht recht, weil auch dieser Film. Der sagt einfach wirklich, dass diese Kritik an der Männlichkeit auch über Odysseus hinaus natürlich besonders interessant, weil es an dieser Heldenfigur erstmal gemacht wird und weil das so sein langer Weg, zur Reue ist, sondern sein langer, qualvoller Weg auch der Einsicht und der Hoffnung auf Relief am Ende. Daran musste ich denken. Ne? Deswegen, also diese
5: Bachmann-Zitat.
0: Bitte?
5: Also da hat doch niemand was gelernt, oder? Also wir gehen weiter dieselben Strukturen und hauen ab.
6: Und Odysseus gibt seine Macht ab an die nächste Generation. Da haben wir durchaus was gelernt. Wir haben verschiedene Männerbilder, die hier gezeigt werden. Wir haben den Giga-Chat Agamemnon, dessen Helm sozusagen den Karikaturen der Incels im Internet nachempfunden ist und der als im Grunde Monster inszeniert wird, während er auftritt und dann für seine Gewalt gegen Frauen und Kinder getötet wird. Spoiler für 3000 Jahre alte Geschichten. Und wir haben gleichzeitig
0: oder aktuelle Filme.
6: Ein Casting von Elliot Page als einen Transmann, als positives Bild von Männlichkeit. Wir haben mit Telemachus, wir haben aber auch mit dem von John Leguizamo gespielten Schweinehirten positive Bilder von Männlichkeit, die Einfluss nehmen können auf einen auf die Gesellschaft.
0: Und wir haben darüber hinaus natürlich auch Penelope, ne? Deren Perspektive wir ja auch mitbekommen und wie sie halt unter all dem auch zu leiden hat. Auf der anderen Seite. Heiner?
5: Also ich finde es wild, dass ihr gesehen habt, dass unser Held eine Lernstunde mitgemacht hat. Also in manchen Belangen gehe ich da mit, gerade spezifisch halt diese Gewaltperpetration und so, aber bei feministischen oder so weit gehenden Lehrstunden gehe ich überhaupt nicht mit.
0: Nee, da braucht es ja noch ein paar Jahrhunderte.
5: So Storyline allein schon egalisiert jede.
2: Ja, so viel kann man wahrscheinlich auch nicht in einen Film packen. Diese Thematik Männlichkeit versus Feminismus habe ich jetzt in dem Film auch nicht gesehen.
0: Das kann man aber drin sehen in jedem Fall. Dennis?
5: Absolut. Also als Metaebene, aber nicht in unserem Charakter Odysseus.
7: Ja.
5: Also in
7: meinen Augen. Ja, ich möchte mich da auch einfangen. Ich glaube, von meiner Seite fiel auch dieser Satz Reue. Also Reue, ja, Einsicht, Änderung, muss ich auch sagen. Das war auch so ein bisschen das Gefühl, wo ich so am Ende dachte, aber gut, man hat halt die Geschichte und er wollte sie vielleicht auch nicht umschreiben, nicht zu weit, was vielleicht nötig gewesen wäre, um diesen Twist dann irgendwie schlüssig zu machen. Aber doch ist es, ich bleib dabei, ich glaube, Heiner, das hast du ja auch gesagt, diese Kritik an der Männlichkeit, die in vielfacher Form und Weise ausgeführt wird.
5: Ja.
7: Jetzt ist dieser Film natürlich auch ein Film, also auch ein unterhaltsamer Film und etwas, was wir am Anfang, glaube ich, noch nicht erwähnt hatten, war, dass es ja tatsächlich der erste Film ist, der komplett in IMAX gedreht
0: ja,
7: ist.
0: Ja, auch das Technische werden wir natürlich noch besprechen, denke ich ja. Genau, das, okay. macht ihn natürlich auch nochmal besonders so. Ne? Aber wir sind jetzt, glaube ich, gerade noch so ein bisschen tief drin irgendwie in der Geschichte. Toni?
8: Ja, eigentlich wollte ich genau diesen Bogen
0: gerade zum IMAX?
8: Zum IMAX. IMAX ist da natürlich ein ganz elementarer Teil davon. Mhm. Also ich finde das sehr interessant, was ihr jetzt hier schon so besprochen habt über diese Meta-Ebene des Films, was er uns mitgeben möchte. Ich war davon jetzt ein bisschen, oh ja, das stimmt, das gab es ja auch alles, weil ich noch so beeindruckt war von den Schauwerten einfach, die der Film natürlich auch bietet. Und da ist, was Dennis sagt, natürlich dieses IMAX spielt da eine große Rolle. Das war das, was mich gestern eigentlich am meisten erstmal noch so beeindruckt hat, dass viele von den Sachen, die ihr jetzt hier besprochen habt, bei mir jetzt gar nicht so präsent bewusst waren, weil es einfach optisch wieder sehr, sehr beeindruckend ist, wie das alles aufgemacht worden ist, wo du wieder siehst, dass vieles eben nicht aus dem Computer kommt, was nun mal sich Christopher Nolan auf die Flagge geschrieben hat. Und da ist Odyssee wieder ganz weit vorne.
0: Da bin ich absolut dabei. Spiel den Ball auch nochmal wieder zurück zu Dennis und dem wie der Film quasi auch entstanden ist. Aber würde dazu noch irgendwie vorab schicken, auch wenn wir tatsächlich es hier mit einem Film haben, der komplett in IMAX entstanden ist und auch die entsprechenden Hürden genommen hat. Also wie er hier diesen Film dann auch inszenieren konnte, halt wirklich auch in IMAX, muss ich sagen, ist der doch überraschend wenig monumental. Doch vor allen Dingen eigentlich wirklich viele Szenen, die hier in Innenräumen stattfinden und die ganz nah bei den Charakteren sind. Also er bricht dieses Monumentale eigentlich eher runter auf eine persönliche Ebene. Und das fand ich eigentlich beeindruckend und überraschend tatsächlich auch.
9: Ja, das sehe ich genauso, weil das ist auch wieder hier mit Nolans Stempel. Also ich war sehr gespannt auf die Art, wie Nolan jetzt eigentlich überhaupt auch Fantasy inszeniert. Ich meine, der erzählt ja immer viel Fantastisches, ja, aber von Fantasy hat er sich ja immer so ein bisschen distanziert. Auch damals aus Batman hat er ja alle fantastischen Elemente rausgenommen und das irgendwie so nüchtern gehalten. Und in dem Film ist das eigentlich ganz genauso. Und das habe ich auch vielen Leuten gesagt. Also es gibt ja durchaus magische Elemente, aber auch die sind wirklich so inszeniert, dass sie eher was Beklemmendes haben und irgendwie sowas auch ganz Natürliches auf so einer, ja, auf so einer wirklich, wie sagt man, so einer klein gehaltenen Ebene und irgendwie passt das dann trotzdem in das Gesamtbild. Aber der Film fühlt sich dann gar nicht so als Monumentarfilm episch an, sondern eher
0: so viele Episoden, auch, ja.
9: So genau. Episodisch eher.
0: Ja. Dennis.
7: Ja, tatsächlich ging es mir um den Schauwert. Deswegen habe ich versucht, so ein bisschen diese IMAX-Brücke zu schlagen, also weg vom Inhaltlichen, von dieser Metaebene, der Schauwert. Und ich gebe Oliver da ganz recht. Mir ging es ähnlich. Ich habe ihn auch wenig episch erlebt. Ich habe mich dann irgendwann so gefragt, ich habe ihn leider nicht in IMAX sehen können. Ich habe so ein paar Szenen gesehen, wo ich dachte, das ist der Bildschnitt, ich will nicht. Aber ansonsten konnte man den noch normal, in Anführungszeichen normal gucken. Der läuft ja auch in normalen Kinos für alle, die jetzt irgendwie verunsichert sind. Den kann man auch ganz normal gucken und der funktioniert dann auch als Film. Aber ich sehe es ähnlich, habe den auch nicht so episch gesehen. Ich war tatsächlich auch fast ein wenig überrascht. Ernüchternd, also jetzt aber nicht im Wertenden, sondern wirklich so, wir haben ja wirklich Monster, ne? Und diese kurzen Szenen, man muss es ja so sagen, die sind ja wirklich nicht lang. Selbst die sind sehr, sehr bodenverhaftet, nee, wie sagt man, bodenständig, so, ja. Ne? Also geerdet, ja, tatsächlich, so wirklich sehr geerdet. Was ich so ganz interessant fand vom Schauwert, ne? Jetzt wirklich mal für Leute, die den Film gucken und vieles auch vielleicht oder einiges nicht gesehen haben, was sehen die da, was erleben die da? Und das war schon wenig groß.
5: Dafür die Größe. Du bist verrückt.
7: Ich bin verrückt.
5: Schockierend und riesig alles.
6: Ja, ich würde sagen, das Monument, was er gebaut hat, ist aus Zelluloid. Er hat da 90 Stunden IMAX-Material gedreht und ausschließlich IMAX-Material. Das Ganze in 3-Minuten-Sequenzen, weil mehr kann die IMAX-Kamera, gerade die Schallgedämpfte, die er benutzt hat, nicht am Stück filmen. Das heißt, jede Sequenz, die drin ist, kann nicht länger als, oder jeder Shot kann nicht länger als 3 Minuten sein. Und ich hatte das Gefühl, obwohl so viel Material bestanden ist, man merkt, dass er dem Shot als solchem einen Wert beimisst und dass Kameraarbeit hier wertgeschätzt wird. Also dass wirklich jede Aufnahme hat eine Intention, muss eine Choreografie haben, dass sie in diese kurzen Zeitabschnitte reinpasst. Und das, glaube ich, ist auch rübergekommen. Man muss hier Jennifer Lame im Schnitt, glaube ich, für eine epische, monumentale Leistung, diese 90 Stunden auf unter 3 Stunden, weil mehr als 3 Stunden kann IMAX auch nicht in der Projektion zeigen, ja, runterzubringen und das so konsistent zu schneiden. Am Anfang ist es mir aufgefallen, dass der Schnitt schnell ist, aber ich fand es schlüssig und es ist eben, ja, so sein ja, Liebesbrief oder seine Würdigung des Mediums Film als eben ein Artefakt.
0: Ja, gerade so diese Anfangssequenzen, also diese ersten Dreiviertelstunde, wo der Film zum allerersten Mal dann wirklich zum Durchatmen auch kommt, die sind schon echt ziemlich beeindruckend gewesen, ja.
2: Ich würde jetzt mal kurz einsteigen, ein bisschen zum Hintergrund. Also wer sich jetzt den Film nicht grenzenlos versauen lassen will, das vielleicht weghören. Christopher Nolan, der ist ein Fan von Ray Harryhausen, also den Schöpfer von den alten Sindbad-Filmen. Ne? Ja, ich liebe diese Filme.
10: Stop-Motion-Monster-Filme.
2: Die Stop-Motion-Animation. Und in Hinblick auf Ray Harryhausen-Filme wollte er halt schon immer so einen Monster-Film mal machen, so dieses Gefühl wieder zu erzeugen, natürlich dann zwangsläufig nicht mehr mit der Stop-Motion-Technik. Und das erste Mal, dass er professionell mit dem Thema Homer und Ilias und Odyssee in Kontakt kam, das war 2004 oder um 2004, da stand er mal kurz Zeit in Gespräch für die Regie des Films Troja, den dann letzten Endes Wolfgang Petersen übernommen hat. Und im Rahmen dieses Angebotes oder dieser Überlegung hatte er sich dieses trojanische Pferd so halb versunken im Sandstrand vorgestellt und dieses Bild hatte er nun über 20 Jahre mit sich rumgetragen und konnte es nun tatsächlich verfilmen. Ne? Interessant ist auch, dass die Beziehung Mensch und Hund hier eine wichtige Rolle spielen in diesem Film, also eine sehr intensive emotionale Rolle tatsächlich, wenn es dann auch bloß nebenbei läuft. Und der Film hatte tatsächlich den Arbeitstitel Charlie's Tale und Charlie ist halt Christopher Nolans Hund. Gedreht wurde fast überall in Europa, ne? Zwangsläufig im Mittelmeer, Italien, Griechenland, Island, Schottland.
0: Aber auch in Island, ne? Für die schönen, großen, weiten Aufnahmen dann.
2: Genau, gerade für diese, gut, da will ich jetzt nicht weiter spoilern, das wäre jetzt wirklich schade, aber es gibt so eine italienische Insel, die dann Ithaka covert, also für die Ithaka steht und dort hatte man ihm gestattet, halt dieses Bauen für die Burg, für dieses Schloss dort halt drauf zu bauen, hat allerdings gesagt, darfst das machen, aber wir weigern uns da eine Straße hochzubauen, um euch die Arbeit zu erleichtern. Ne? Das heißt, die mussten das alles in irgendeiner Form, so wahrscheinlich handgetragen, dann dort hochbauen. Und auch das Schiff von Odysseus ist tatsächlich ein echtes Schiff, ein echtes Wikingerboot, was jetzt nun gar nicht mal so alt ist, aus Norwegen und welches auch schon ein paar Mal den Atlantik durchquert hat und dieses Schiff samt Besatzung wurde dann halt für den Film ja gecastet und gebucht und das sehen wir dann halt in diesem Film.
0: Ja, man sieht mal wieder auf jeden Fall, dass Christopher Nolan keine Kosten und auch Mühen scheut. Er hat Gott sei Dank ja auch das Budget, um das zu tun halt wirklich. Die Frage ist jetzt natürlich für uns, ob sich's gelohnt hat. Ich glaube, man hat schon ein bisschen rausgehört, dass wir uns auf jeden Fall viel beschäftigt haben damit. Ich würde mal rüber den Ball spielen zu Robert. Du hast den ja auch in groß sehen können, ne, im IMAX?
11: Genau. Und ich wollte nur anmerken, eigentlich kann ich ja allen so weit zustimmen, was ihr alles erzählt habt. Ich wollte auch noch, was für mich eben nochmal inhaltlich cool fand, eben, dass eben, ich hatte Angst, dass Odysseus einfach nur als der große Held und Taktiker und einfach nur als, ja, nur strahlend dargestellt wird. Und ich fand es eben, weil wir erst, ich habe erst letztens nochmal Troja nochmal zur Auffrischung nachgeholt. Und ja, dass es nicht so heldenmäßig ist, wie eben so, ja, die klassischen Monumentalfilme, ne, und dass eben auch gezeigt wird, dass er eben auch hier kein Sauermann ist, sondern auch Fehler gemacht hat, die er einsehen muss. Ja, und dann eben noch im IMAX halt, es war, man kann schon sagen, es war sehr, sehr laut. Der Ton hat schon fast sich überschlagen. Mein Kumpel, der mit war, der hat gesagt, er hatte mit das Gefühl gehabt, wo der Strudel kam, dass er mit ertrinkt. Also er wurde da richtig reingesaugt. Und die Bilder haben natürlich mit der Größe in natürlich gefangen gehalten. Und ja, ich fand es auf jeden Fall beeindruckend. Und bei mir war es dann so, ich war den Anfang, ich mag solche Filme, die über die ganze Anfangszeit, man guckt so den Film und denkt, ja, alles, es sieht sehr gut aus, gut gespielt, da bist du noch nicht so drin. Du schaust zu und denkst, na, ist das jetzt ein richtig geiler Film oder nicht? So, und irgendwann, so nach hinten raus, ich sag mal so auch dann Richtung letzten 40, 30 Minuten so, wenn man so weiß, wo will das hin, was will der mir erzählen? Man hat ja diese ganzen Sprünge mit diesen, der Film ist ja nicht linear erzählt, was ich auch wieder positiv finde, weil Troja zum Beispiel auch von vorne nach hinten gerade durch erzählt, der hier springt eben mit Erzählung, auch dass Odysseus festsitzt und auch dort erzählt und das hat er halt eine Zeitebene, was ich von Nolan erwartet habe, weil Nolan halt immer mit Zeitebenen arbeitet und ja, am Ende zieht er sich zu so einem Finale und wo natürlich, wir müssen noch, Musik wurde noch gar nicht geredet, die Musik, die eigentlich sehr stark viel im Hintergrund ist, aber wenn die mal loslegt, dann peitscht die sich richtig hoch und auch Finale, da gibt es eben einen Kampf, der sehr spannend aufgezogen ist und die Musik immer lauter, immer schneller wird und es immer nach hinten sich zuschnürt und ich war nach hinten immer mehr bei den Filmen dabei, also die letzten 30 Minuten haben dann so, wo ich gewusst habe, ja, jetzt weiß ich, warum ich das alles gesehen habe, wie sich das alles, ne, zusammengeführt hat. Es gibt ja auch Filme, dann guckt man das Ende und damit ist der ganze Film hin, ne? Da alles, man sagt, alles ist okay gewesen und dann in den letzten 20 Minuten, da ist man gar nicht mit, damit ist auch der ganze Film für den Arsch, so, ne, und hier fand ich, zieht er sich am Ende so richtig hoch, wo ich dann am Ende so richtig dabei war und wo ich dann gesagt, ja, jetzt weiß ich, warum ich hier im Kino war.
0: Ja, wobei, ne, man muss aber wirklich sagen, also die 2 Stunden 53 Minuten sind echt keine Sekunde zu lang oder langweilig, hat zumindest so mein Eindruck, weil halt auch immer wieder was passiert halt wirklich.
11: Man wusste noch nicht, ob es einen richtig reinzieht oder wegstößt. Das war so dieses, also für mich jetzt.
0: Ja. Oliver.
5: Mich kam schon früher, dass ich an Bord war.
8: Ja, sprichwörtlich. Genau, nochmal ein paar Worte zur Musik. Also hier hat er wieder seinen Haus- und Hof-Composer sich rangeholt, Ludwig Göransson. Und Ludwig Göransson hat hier eine besondere Strategie entwickelt oder es ist eine besondere Herangehensweise geholt. Er hat auf ein komplettes Orchester verzichtet. Einfach die Darsteller haben so überlegt, um vielleicht einfach dem elitären Charakter eines Filmes so ein bisschen den Segeln aus den Wind zu nehmen, um es mal so zu sagen. Und sehr viel mit Experimentiermusik gearbeitet und vor allen Dingen auch versucht, mit historisch akkuraten Instrumenten zu arbeiten, was sogar darauf hinauslief, dass er gemeinsam mit Historikern Musikinstrumente neu gebaut hatte, die es heute schon gar nicht mehr gibt. Also zum Beispiel die Lyre, die dort für den Film, für den Soundtrack mitverwendet wurde, die wurde halt neu recherchiert und komplett neu gebaut oder erschaffen, wie auch immer.
5: Ich finde, man kann auch allgemein sagen, alle Departments, die an diesem Film mitgewirkt haben, sind die besten von ihrem Fach.
0: Auf jeden Fall.
5: Sonst wären sie nicht an diesem Set gelandet und sonst hätten sie nicht alles daran getan, irgendwann mal an diesem Set zu landen. Denn das ist ja, sei es Kostüm, sei es Production Design, sei es was auch immer, jede kleinste Facette dieses Films ist die absolute Big Leagues der Big Leagues fürs Filmemachen. Und das sieht man im Film an. Und wenn wir über sowas reden wie Oscars oder so ein Kram, das ist alles. Also wenn die nicht kriegen, da weiß ich auch nicht, wer da sonst. Also fast jeder technische Aspekt dieses Films hat mich wirklich positiv überrascht nochmal. Und ich bin mit hohen Erwartungen reingegangen.
0: Ich weiß nicht, ob er mich überrascht hat, aber er hat mich auf jeden Fall beeindruckt. Das kann ich auch sagen. Also das hat alles eine Schwere. Man merkt halt auch wirklich, wie die Rüstungen, wie die Waffen also auch irgendwo in der Hand liegen und was die für eine taktile Wirkung haben. Und der Sound ist einfach beeindruckend gewesen. Also ich fand das auch schon ziemlich perfekt so.
1: Ja, ging mir auch so. Also es war schon allein von der Musik und von dem Sound, wenn man jetzt mal schon dran denkt, Odysseus kann ja mit Pfeil und Bogen schießen, also dieses Geräusch, das Bögen machen, dieses, das ist richtig toll, und er hat auch so eine ganz tolle Technik, mit seinem Bogen umzugehen, da hatte ich Gänsehaut, weil das einfach so richtig cool inszeniert war, und die Musik hat mir sehr gut gefallen, und mir hat auch wieder hier, weil mir war schon klar, Christopher Nolan wird keinen linearen Erzählstrang haben, und ich war sehr gespannt, wie er diese Geschichte dann halt aus diesen verschiedenen Perspektiven erzählt, und man ist dann drin in dieser Story, aber dann ist man dann schon wieder woanders und denkt man, ah, eigentlich will ich das weitersehen. Aber dann ist man wieder dort, wo man eigentlich weitersehen wollte, aber wollte dann eigentlich das weitergucken, weil das, es war immer an allen Stellen so spannend, also dass nie einem langweilig wird, weil okay, ja, jetzt ist er an der nächsten Insel angekommen. Es ist so richtig spannend aufgebaut gewesen, die ganzen Abenteuer, die da erzählt werden. Also wer die Odyssee gelesen hat, naja, der kennt die ganzen. Es konnten auch nicht alle Platz wahrscheinlich finden, die es noch alle gab, aber die reingefunden haben, die waren sehr gut erzählt. Die Monster, der Zyklop, der war für mich mal richtig toll interpretiert. Gerade das Auge, das er da hatte, das fand ich richtig, richtig toll. Also da hat man sonst sehr von diesem Odysseus-Film, den es aus den 90ern gibt, der ist halt so schon plastischer. Also wie halt diese bei Kampf der Titanen, die alten Filme, was ihr Harry... Ja, genau, was ihr da erzählt habt. Das Monster hat mir richtig Angst gemacht, weil das schon so, also das war einfach so mystisch auch dargestellt. Mir haben auch die weiblichen Antagonisten, also am Ende die Odysseus aufhalten und seine Mannschaft, die haben mir sehr gut gefallen. Also Samantha Morton, sehr gut ihre Darstellung, ihre Figur, ich will jetzt nicht drauf eingehen, wer sie ist, obwohl man kann es ja nachlesen. Das ist da hatte ich parallel entdeckt, eine Crazy Cat Lady auf einem Felsen, voll weit ab von anderen Leuten. Die fand ich super, und also die Bilder, und für mich waren auch die Kostüme nachvollziehbar und gut gemacht. Und ja, am Ende ist es halt, was auch du erzählt hast mit den Männern, es sind eigentlich wenige Frauen, die sich gegen Männer behaupten. Und am Ende ist es, wenn ich mir so drüber nachdenke, und Homer hat eine Geschichte über eine Frau geschrieben, die es tatsächlich fertiggebracht hat, 20 Jahre auf ihren Mann zu warten. Also ich glaube, also würde man das machen und würde man so lange da warten, oder wird man da Stand geben und sagen, okay, dann nehme ich jetzt halt den erstbesten Freier, damit ich meine Ruhe habe. Also es war schon auch von der Story und wie es erzählt wurde und die ganzen Beweggründe der einzelnen Protagonisten dahinter, das war schon sehr, sehr gut dargestellt, und trotz alledem für mich ein Film, den ich jetzt so schnell nicht nochmal gucken würde, aber in einem gewissen Zeitraum würde ich mir den immer wieder gerne wahrscheinlich angucken. Es war schon sehr... sehr eindrucksvoll, und ja, gerade auch mit dem IMAX, dieses, wenn man die Bilder sieht, man sieht ja mal so eine Doku, wie Christopher Nolan und sein Team diese ganzen Kameras durchs Meer schleppen und von A nach B tragen und wie schwer die alle waren, und wenn man dann auch Bilder sieht von diesen Rollen, die dann in die IMAX-Kinos gebracht werden, wie riesig sind und wie das aufgezogen, also was da technisch dahinter steckt, allein das ist es wert, diesen Film zu sehen, um das einfach mal greifen zu können und zu erleben. Das sind Akis Worte dazu.
0: Auf jeden Fall eine Feier des Kinos und ein Ausrufezeichen nochmal hinter die Inszenierung und über das Kino und was auch damit zusammenhängt alles.
8: Hm. Also ich fand es spannend, dir jetzt zuzuhören, weil da viele Dinge waren, die ich genau andersrum gesehen habe. Ja. Also im Kleinen, wo ich als erstes mal kurz drauf angesprungen bin innerlich, wo du meintest, wie er mit dem Bogen umgeht, ganz toll. Ich habe so ein paar Mal gedacht, also wenn er so einen Bogen schießt, dann wird er nie was treffen. Der schießt die hier so aus der Hüfte ab.
0: Aber das machen alle tatsächlich, das hat mich am Anfang auch verwirrt, aber es scheint wohl akkurat zu sein, ich weiß es nicht. Also es zielt niemand.
8: Ich bin kein professioneller Bogenschützer. Es schießt
0: jeder aus der Hüfte mehr
8: oder weniger. Aber ich habe schon ein, zwei Mal Bogen geschossen.
0: Ja, du machst anders vielleicht.
8: Und relativ gut getroffen. Und das habe ich bestimmt nicht aus der Hüfte gemacht.
0: Sie machen das hauptberuflich. Ja.
8: Das ist die Rule of Cool. Es gab halt so ein paar ganz kleine Sachen, die mich immer so ein bisschen noch rausgebracht haben. Auch dieser Zyklop, als ich den das erste Mal gesehen habe, habe ich so kurz gedacht, hat er jetzt wirklich angefangen, hier Monster aus dem CGI-Tunnel zu holen? Weil das für mich so richtig echt fand ich den nicht.
0: Einer widerspricht.
8: Ich habe inzwischen auch gelesen, dass das ein echter Schauspieler ist, aber hat mich an der Stelle ein bisschen rausgeholt. Und so gab es also ein, zwei kleine Sachen, die mich da immer noch mal kurz rausgeholt haben. Aber Lars, du hast mich ja gestern direkt noch danach gefragt, wie fandest du es? Und ich kann sagen, gerade mit vor diesem Hintergrund, dass jede Christopher Nolan-Produktion inzwischen mit so einem schweren Rucksack an Erwartungshaltung an den Start geht, kann ich voller Überzeugung sagen, dass ich nicht enttäuscht worden bin. Und das ist bei der Erwartungshaltung, die man an diesen Film hat, inzwischen schon ein sehr großes ja. Kompliment.
0: Er wiederholt sich nicht, also ich meine, er wiederholt sich dahingehend, dass er hier auch wieder einen Mann zeigt, der nicht zurückkehren kann. Das war schon bei Interstellar so, das war zuletzt bei Oppenheimer so. Die Männer, die halt eben an einem Punkt angekommen sind, wo sie nicht mehr zurück können. Und das ist ja auch hier wieder so, dass Odysseus eigentlich nicht zurückkehren kann. Und alles wieder so ist wie vorher, aber wie er das variiert, wie er diese Grundgeschichte, wir haben es ja auch schon besprochen, die er halt immer wieder zugrunde gelegt hat, jetzt quasi inszeniert hat, das ist schon echt beeindruckend, Flo.
10: Ja, weil wir gerade zweimal über diesen Zyklopen geredet haben, möchte ich sagen, der hat mich mit am meisten genervt am Film. Tatsächlich nicht, wie er aussah, das mochte ich tatsächlich, ich mag sehr gerne, aber er kann Käse machen, aber kann weder sprechen, noch eine Hose anziehen, so, und also...
0: Er kann sprechen.
10: Er kann also ja. das sprechen, was er gemacht hat.
0: Mit Ameisen.
10: Nee, ja, aber auch wenn er da schreit, also es gibt diese Szene, nachdem eben passiert ist, was mit dem Zyklop passiert, wo er so ganz komische Geräusche von sich gibt und da kann man ja ahnen, dass er Poseidon schreit, aber da war ich tatsächlich sehr enttäuscht, weil dieses komplette Gespräch zwischen ihm und Odysseus einfach fehlt. Der eine gute Gag, den die Geschichte auch hat, mit dem Niemand Ding, den hat er auch rausgelassen und ich fand das eigentlich irgendwie sowas, was relativ essentiell auch ist, vor allen Dingen, weil eben dieses, also Polyphem als Zyklop ja dafür sorgt, dass sie verflucht werden, weil er der Sohn von Poseidon ist. So, dass das alles so ganz komisch kommt, fand ich leider nicht so geil. Ich habe mir gerade noch mal kurz aufgeschrieben, damit ich es kurz abreißen kann, was ich doof und was ich gut fand. Weil an sich war ich positiv überrascht vom Film, aber ich habe auch einen Schwachpunkt für Mythen und Monster und Sandalenfilme. Also ich fand die Polyphem nämlich eben aus genannten Gründen doof. Jedes Mal, wenn Agamemnon zu sehen war, musste ich mich zusammenreißen, nicht laut drüber zu lachen, weil ich diese Rüstung leider unendlich kacke finde. Ich finde, das sieht richtig schrecklich aus. Wenn da Troja die Tore aufgehen und er dasteht wie so ein Transformer oder sowas oder Robocop, war ich so, was soll das? Das sieht so scheiße einfach aus. Die Trojaner-Rüstung fand ich leider auch ein bisschen, die sahen auch nach Star Wars aus und nicht nach irgendwie antikes Troja. Das fand ich auch ganz doof. Ich bin auch kein Freund von der Erzählstruktur. Das hat mich auch ein bisschen genervt. Ich fand den Film gleichzeitig auch zu lang und zu kurz, weil ich mir zum Beispiel von Circe sehr viel mehr gewünscht hatte. Also Circe allgemein auch meine Lieblingsszene. Ganz überraschend für Leute, die mich kennen, warum mir das vielleicht am besten gefällt. Aber da war ich auch so, das wird wiederum so schnell einfach abgehandelt, dass ich mir so dachte, was soll das? Nimm dir da doch mal mehr Zeit, weil ich auch die ganze, also diese Beweggründe der Figur dann irgendwie interessant fand. Das Ende mochte ich dann tatsächlich auch ganz gerne. So, und also diese Aussage, ich fand es interessant, dass es, weil du es auch gerade gesagt hast, sehr Oppenheimer, also für mich sehr Oppenheimer gespiegelt hat, was die Persona angeht, also dass sie beide so dieses Dinge über die Welt gebracht haben, die sie sehr bereuen. So, das fand ich irgendwie ganz gut. Ja, so. Mhm. Alex. Wollte da direkt was sagen.
12: Ja, genau. Ich bin da nämlich, was die Schauwerte und so angeht, total bei dir und auch das Pacing und sowas. Ja, ich habe auch gedacht, wir hatten teilweise Begegnungen, die waren nur für die Schauwerte da und dann, also die zweite oder dritte Begegnung im Wald, ne, mit den mittelgroßen Riesen. So, da ist ja nichts passiert. Ne? Und dann dachte ich mir auch, und teilweise fühlt er sich gerusht an. Das mag auch daran liegen, dass du nicht länger als 3 Minuten am Stück irgendwie die Sequenzen stehen lassen kannst. Trotzdem kann man da ja natürlich sich mehr Zeit nehmen und sowas. Ne? Und mich hat das Ende total gestört, weil der Film ist dann wirklich auch so ein Sandalenfilm, so ein konventionelles Abenteuer. Natürlich steckt da super viel drin. Ich fand das aber wirklich, ich würde mir den auch ohne weiteres sofort nochmal ansehen, weil ich den dann doch stellenweise sehr unterhaltsam fand. Aber ich würde eine halbe Stunde vor dem Ende, glaube ich, rausgehen einfach.
10: Ja, weil es hat mich angehört.
0: Aber das ist voll interessant, weil ich habe ja die letzte halbe Stunde nicht gesehen, ne? Als ich den zum ersten Mal gesehen habe. Ich habe den im Zoopalast gesehen bei der Pressevorführung am Montag und musste bei der letzten halben Stunde raus. Pet Shop Boys geht vor, da kann ich nicht mehr. Kann ich anders. Aber ich musste leider tatsächlich gehen. Und als ich da raus bin, habe ich mir gedacht, ja, ich fand den jetzt gut. Das ist jetzt ein solider, mehr oder weniger Sandalenfilm, wenn du so willst. Also er hat jetzt halt mal einen Historienfilm gedreht. Ja. Und jetzt habe ich mir gestern Abend den kompletten Film angeschaut und es gibt für mich also auf jeden Fall ein runderes Bild und mit diesen letzten 40 Minuten dann auch irgendwie ja, den ganzen Film.
12: Es gehört dazu. Ich finde sie nur leider nicht gut inszeniert. Ich finde sie leider langweilig inszeniert. Über den Cast haben wir jetzt Robert Pattinson da am Ende. Ja, wirklich, das ist also so ein Abziehbild von einem Antagonisten. Einfach, da dachte ich mir so, das ist.
0: Der hat nicht, wieder die Rolle, ne? Die klassische Rolle.
12: Das fand ich dann nicht mehr schön. Und wir haben noch gar nicht über die Götter gesprochen, was ich aber ganz interessant fand. Weil wer den Cast gesehen hat, sich mal angeschaut hat, weiß ja, wir haben eine Göttin drin. So, und die anderen werden aber immer nur so angedeutet, ja. Also mit Blitz und Donner und es wird über sie gesprochen und so, aber welche Rolle die Götter tatsächlich spielen, wird gar nicht so klar, aber es wird immer wieder über sie gesprochen und Zeus Gesetz oder Zeus Law, sagen sie auf Englisch, das ist ja das Entscheidende eigentlich. Ne? Danach richtet sich das Leben und das wird dann gebrochen.
6: Ja, die Götter sind ein Welterklärungsmodell, das hier aufgebaut wird. Also das, es spielt in einer Welt, in der magisches Denken noch eine Rolle spielt. Also das ist, wo die Geschichte entstanden ist und diese Mythos-Logos-Trennung hat sich halt erst über die, ja, halt über die griechische Geschichte entwickelt. Wir sind im archaischen Griechenland, das heißt, man geht davon aus, dass die Götter eben einfach die Ursache für Dinge sind. Ich möchte jetzt nicht in Bicameral-Mind-Theorie reingehen, wie Leute damals mit Göttern interagiert haben, mit ihren persönlichen, aber es ist eine, auf eine Art halt eine Repräsentation seines Unterbewusstseins, wie er mit Athene redet und deswegen redet sozusagen, das ist so seine eine seiner Gehirnhälften im Grunde, die mit ihm spricht und ihm Erinnerungen präsentiert und deswegen ist die eine Person und die anderen sind Naturgewalten.
12: Ja, genau. Also das sehe ich auch so, aber trotzdem ist es ja ganz interessant, welche Rolle hat denn Athene dann tatsächlich?
0: Auf jeden Fall. Ja, sie repräsentiert quasi die Götter, genau.
12: Naja.
0: Ein Stück weit. Auf jeden Fall.
5: Consciousness oder so viele Möglichkeiten.
0: Ja, genau, das Gewissen, genau, ja.

0: hat es ein bisschen unrund gemacht und auch das Story-Pacing fand ich so ein bisschen unglücklich. Ich habe ihn dazu auch noch in Englisch gesehen. Da gab es auch eine Debatte, die habe ich vorher so ein bisschen angelesen. Es wird, glaube ich, normal Englisch genannt. Es fühlte sich ein bisschen komisch an, ohne dass ich mit Erwartungen reingegangen wäre, wie sie so vor sich hin geblubbert haben, dann doch. Deswegen freue ich mich auf die IMAX-Version nochmal. Komm von Heiner, what? Ja. Ich freue mich auf jeden Fall nochmal auf die IMAX-Version, die ich in Deutsch sehen werde. Auch für das ganze Bild. Im Großen und Ganzen bin ich trotzdem der Meinung, dass das hier ein herausragendes Ding. Nicht so herausragend wie der Mythos Nolan es mittlerweile zusammen mit dem Mythos Odysseus verschränkt vielleicht machen würde. Aber immer noch ein großes Stück Filmkunst. Ich bin der Meinung, ein paar von seinen Filmen waren für mich größer als das hier. Ich habe Interstellar vor 2 Wochen nochmal nachgeholt, wo ich die Angst hatte, der ist schlecht gealtert. Nee, ist er nicht. Aber das ist dieses Zugeständnis, das Nolan sich halt selber auch jetzt genommen hat, muss man ganz deutlich sagen, in der Position, die er ist. Ich will den Film so drehen, so machen. Ja, und das verdient größten Respekt, Hut ab. Ja, man kann ihn auf jeden Fall schauen, man sollte auf jeden Fall einen Blick drauf werfen, am besten wahrscheinlich IMAX, weil es halt auch der erste IMAX-Film ist. Das ist so ein bisschen meine Meinung.
1: Ja, Englisch und Deutsch habe ich tatsächlich beides auch gesehen, die englische im Zoopalast und die deutsche jetzt hier im IMAX und kann euch auch sagen, also die Dialoge gehen wirklich sehr stark unter in der Originalfassung und es gibt ja auch gar keine Version in irgendeiner Form, außer jetzt halt eben, also in IMAX zumindest mit Untertiteln. Das ist ja aber dann zumindest in der normalen Version quasi die Möglichkeit, den mit Untertiteln zu schauen. Es wird schon sehr viel geredet, das ist auch schon auf jeden Fall der Fall und erzählt. Robert. Achso, oder Heiner, komm.
2: Schieß los. Mir ist egal. Nee. Ja, zwei Sachen. Also erstmal greife ich das auf. Ich finde die Entscheidung, in klarem Englisch, im realen Englisch zu reden, eine total geniale Sache und auch quasi ein Must, weil wir Matt Damon, da komme ich zum nächsten wichtigen Thema, was wir jetzt noch ein bisschen außen vor gelassen haben, finde ich. Ja. Weil wir Matt Damon als Main Guy haben, den Bostonian Everyday Man in Spe, der ja eigentlich gar nicht wirklich Odysseus gibt, wenn man erstmal auf ihn und seine Vita guckt, aber dann doch irgendwie die perfekte Wahl war, weil er ist einfach likable out of the box. Also er kann wirklich in jedem Moment irgendwie jede Rolle in meinen Augen annehmen und trotzdem noch erstmal eine gewisse Vorschusssympathie haben. Und das muss Odysseus auch so ein bisschen geben, damit wir ihm so lange die Hand reichen und mit ihm dieses Abenteuer bestreiten. Und das war in meinen Augen eine geniale Idee, weil wenn die alle versucht hätten, einen britischen Akzent zu sprechen, dann wäre das in einem absoluten Desaster geendet. Also das war in meinen Augen wirklich eine richtig gute Entscheidung. Und dann möchte ich noch das Thema...
0: Ja. Das war auch nicht meine Meinung. Also ich nur kurz korrekt, also das ist nicht falsch verstanden. Ich wollte jetzt nicht, dass sie British-Englisch sprechen oder so, sondern vielleicht so ein bisschen nochmal künstlerischer. Ist so mein Gefühl gewesen. Das ist auch wirklich nur ein Gefühl jetzt, ne?
1: Ja, das war keine Erwartung. Das heißt natürlich oft in anderen Historienfilmen, ne, dass die halt eben dann hochgestochener reden im Endeffekt. Aber ich fand das hier auch eine gute Entscheidung. Ja. Heiner.
2: Und dann genau, Sandalenfilm und das wurde jetzt oft erwähnt, dass das alles irgendwie sehr klassisch wirkte. Ich fand das gar nicht unbedingt so. Ich würde da eher sagen, das ist ein Film, der sich ganz vieler Genres bedient und diesen Sandalenfilm-Tradition, sondern die Odyssee als sehr breite Geschichte nutzt, um ganz viele Rezepte, ganz viele einzelne Zutaten aus verschiedenen Genres zu holen. Also ich war wirklich geschockt davon, wie explizit und direkt Horror-Konventionen hier eingesetzt wurden. Auch mehr und drastischer, als ich das von Nolan bisher gesehen habe und möchte Leute deswegen vielleicht auch ZuhörerInnen nochmal warnen, auch wenn der Film hier in Deutschland ab 12 ist, nehmt dann nicht eure 12-jährigen Kinder mit rein, ohne die vorher ein bisschen drauf vorzubereiten, weil das sind wirklich nachhaltig verstörende Bilder, die hier präsentiert werden, was mich als Horrorfan total abgeholt hat, aber ja, ich denke, gerade bei dieser Audience nicht unbedingt selbstverständlich ist.
1: Das stimmt.
2: Und jetzt habe ich genug Zeit.
1: Ist ja auch kein Star Wars, da muss man glaube ich schon wissen, worauf man sich einlässt bei diesen 3 Stunden in jedem Fall. Robert.
3: Ja, ich wollte noch mal kurz auch was zu dem, weil immer Sandalenfilm auch erwähnt wurde, sagen, dass der im Vergleich, weil da denkt man natürlich auch fast alle historischen, also die Sandalenfilme und auch Troja und so, die da hat man im Kopf, dass die Bilder sehr warm und sehr gelb sind. Ne, Troja erst wieder gesehen, und es ist alles sehr Sonne,

0: brennt, alles warm. Und hier, wir sind ja auch viel auf dem Meer und viel auf Inseln und so weiter. Und wir haben auch Nolan typisch einen blau-grauen Film, der aber natürlich auch sehr zu dieser Odyssee passt, weil ja alles sehr, sehr düster ist. Ne? Es gibt ein bisschen Sonne bei Calypso. Aber sonst, die ganze Sache ist eben auch angepasst, eben, das ist auch sowas, und Sandalenfilm, ja, er ist weit weg von diesem klassischen Sandalenfilm, das hat Herr Heiner eben auch schon erwähnt, weil man sieht wenig große Massen aufeinander zurennen und groß kämpfen, was da auch typisch ist. Ja, also es ist wirklich klein gehalten, auch, auch die persönliche Geschichte natürlich von Odysseus und die persönlich klein ist mit schnellen Schnitten, die mir gar nicht so aufgefallen sind eigentlich wie bei euch, aber eben auch sehr viel Detailaufnahmen, sehr viel Horrorelementen, die sehr ins Detail gehen und das auf größten, also wir reden hier von Detail und persönliche Story und dann auf ganz große Leinwände und ganz lang und breit und ja, ich war auf jeden Fall am Gegenende, wo Alex raus ist. Gegen Ende hat der Film mich reingeholt, ne, statt rauszuschmeißen. Und ja, also auf jeden Fall hat er mich auf jeden Fall so dann schon auf jeden Fall begeistert von Schauwerten und alles. Und man sieht natürlich, wenn man den mehrfach sieht, noch mehr. Ich bin auch wie bei Toni zum Beispiel, dass ich bei den ersten Sichtungen von solchen Filmen, das habe ich letztens bei Obsession auch gemerkt, ich bin erstmal voll immer bei der Machart, bei den Figuren, wie es gerade ist. Und diese Metaebene oder was noch dahinter hängt, das kriege ich erst immer beim zweiten, dritten Mal mit. Ich bin beim ersten Mal immer vollkommen erstmal im Werk drin. Und beim nächsten Mal kommt dann so, was wird noch erzählt. Ja,
1: also und dafür lohnt sich der Film ja auf jeden Fall auch, ihn nochmal vielfach zu sehen. Am besten, wie gesagt, halt immer auf der größten Leinwand. Mach mal nochmal von links nach rechts. Jeder, der nochmal irgendwie was sagen will, kann das gerne tun.
2: Ja, also für mich war es ein ganz toller Nolan-Film. Es waren ganz viele Elemente auch von den anderen Filmen drin. Also eine Geschichtserzählung wie bei Memento, ein Mann, der das Aufwachsen seines Kindes verpasst, wie bei Interstellar. Am Beach wie bei Dunkirk und ganz viele spannende Sachen, die es halt auch aus den anderen Filmen gab und allein wie es erzählt ist und was man zu sehen bekommt, war es ein absolut epochales Meisterwerk für mich und mir hat er sehr, sehr gut gefallen und ich lege euch natürlich
0: Magic dazu. Wie aus Prestige.
2: Genau, Magic, aber auch so wie bei, wie wir schon gesagt haben, bei Dark Knight
3: halt. Leute von Lügen leben, wie bei Prestige.
2: Ja, wie bei beim Dark Knight, wo das ja auch halt, wie er erzählt hat, halt normal nüchtern erzählt und sowas halt auch in dem Film. Es wurde halt nichts hier Magic, hier kommt eine Göttin angeflogen. Es ist halt einfach toll erzählt.
4: Ja. Ja, ich schließe mich da größtenteils an. Also für mich war es wirklich einfach genau das, was ich erwartet hatte. Also ne, Christopher Nolan macht die Odyssee. Ich weiß nicht, ob es schon den Begriff Nolan-esque überhaupt gibt, weiß ich nicht. Aber da ist eben dann wirklich wieder alles drin. Also du hast, also die emotionale Distanz zu Charakteren hast du da. Es ist alles, finde ich, irgendwie immer so ein bisschen kalt bei ihm. Also die Spannung entsteht ja mehr aus den Situationen, als dass du wirklich mit den Charakteren irgendwie wirklich Empathie hast. Zwischendurch habe ich mal gedacht, vielleicht ist Nolan manchmal so ein kleiner Nerd, der einfach zu viel Geld kriegt, weil er kann ja einfach wirklich viele, viele seiner Ideen umsetzen und die kann man manchmal fragwürdig finden, die kann man aber manchmal auch richtig gut finden. Und ja, er bleibt irgendwie dann erzählerisch auch so ein bisschen der Meister des Planting and Payoff, also wo es dann wirklich am Anfang wirklich irgendwas erzählt wird, was zum Schluss dann eigentlich wirklich eine richtig wichtige Bedeutung hat. Ne? Also ich will jetzt natürlich nicht spoilern, aber der Bogen, ne? Zum Beispiel, nehmen wir jetzt mal den Bogen. Genau, ja, und sonst, wie Aki schon sagte, man kann da, also mir hat da sonst nichts mitgegeben, sage ich mal, außer dass es wirklich ein richtig, richtig tolles Kinoerlebnis war. Randnotiz, guckt den Film in IMAX, wer ihn später, Jahre später auf seinem Handy guckt, hat ihn einfach nicht gesehen. Ja. Also ja, absolut eine Empfehlung wert.
1: Weder Jahre später noch jetzt irgendwas auf dem Handy.
4: Geh mal in Zug dann.
1: Nein, just don't, wirklich. Genau, Alex.
3: Ja, mir war ein bisschen zu konventionell. Ich hätte gern, die Rüstung natürlich, dann haben wir auch noch Batman optisch da drin und sowas. Ja, ne? Ich hätte aber gerne mehr davon gesehen. Ich fand die cool, da kann man natürlich drüber streiten, ob das jetzt cool ist oder nicht. Mhm. Aber dann kommst du rein mit Agamemnon und mit den Trojanern, die so weiß sind und irgendwie sowas. Und dann ziehst du das aber nicht durch, ja, dann ist der an so vielen Stellen doch wieder so konventionell und das hat mich dann gar nicht so groß gestört. Gestört hat mich wenig an dem Film, ich hätte nur gerne mehr gehabt. Also für mich war es leider eine Enttäuschung. Ich hätte gerne mehr von, weiß ich nicht, mehr Experimentelles noch in dem Film gehabt, aber dafür ist Nolan wahrscheinlich einfach nicht der. Der hat ein paar Ideen und die setzt er dann um in seinem großen Film und ja, am Ende bleibt man, ich zumindest mal wieder ein bisschen ratlos zurück.
0: Da hätte Nolan für A24 Odyssey machen müssen.
1: Das wäre ein anderer Film geworden, auf jeden Fall. Aber guck ihn dir einfach nochmal an, wenn du mehr Odyssey haben willst. Oliver.
5: Ich habe ein grundlegendes Problem mit modernen Mainstream-Filmen aus den USA. Ich bin ein Popcorn-Kino-Fan und da muss ich gestehen, hat mich Hollywood in den letzten Jahren primär enttäuscht, bis zu einem Punkt, wo mir wirklich die Zeit, die ich darin investiert habe, einfach nur zu schade war. Und ähnliche Befürchtungen hatte ich dann auch bei Die Odyssee und bin in diesen Film reingegangen. Die Geschichte ist nun mal bekannt und ich bin da rausgegangen und gesagt, ja, das hat sich jetzt mal wirklich echt gelohnt. Das war eine geistige Herausforderung. Das war nicht einfach nur so ein als Film getarntes Hörspiel, wo jede kleine Szene noch einmal verbal erklärt wurde. Optisch unglaublich ansprechend. Das, alleine hier in unserer Diskussion, Debatte haben wir ja schon mitbekommen, wie viele Interpretationsmöglichkeiten man da reinwerfen kann. Und ich bin da auch gespannt, ob ich das ein oder andere für mich dann auch nochmal entdecken werde, wenn ich den Film dann tatsächlich bald auch ein zweites Mal schauen werde.
1: Wenn du die Karten kriegst, also bist du in dem Punkt, wo man dann tatsächlich erstmal wieder irgendwo rein kann.
6: Die Karten haben wir schon.
1: Das ist gut schon mal, auf jeden Fall. Ja.
6: Also ich finde es ultra spannend, gerade auch in dieser großen Runde, die wir heute hier sind. Es ist ja selten, dass so viele den Film jetzt schon gesehen haben und wir hier uns in so großer Runde austauschen können, wie unterschiedlich so bestimmte Dinge aufgenommen werden und was einfach zeigt, da ist doch viel drin, was alle irgendwie abholt. Sei es jetzt Flo, der gesagt hat, mit dem Zyklopen, wo wir irgendwie nicht übereinander kommen, mit der Rüstung von Agamemnon, die ich überwältigend krass finde, wo ich mir viel mehr noch von gewünscht hätte, ob das die Charaktertiefe der Bösewichte ist, die es zum Teil gar nicht gibt, zum Teil wenigstens angedeutet wird, aber eben dann auch wieder die Schauwerte. Und ich saß, du hast vorhin gesagt, der Film ist keine Minute zu lang. Ich saß gestern drin, habe so ein paar Mal auf die Uhr geguckt und gedacht, okay. Und als ich raus bin, dachte ich auch, okay, du willst morgen nochmal gehen mit Freunden. Inzwischen freue ich mich sehr darauf, heute super. Abend nochmal zu gucken.
1: Das ist gut. Schönes Schlusswort.
6: Genau das sollte auch das Schlusswort sein.
1: Sehr, sehr schön.
7: Ja, ich bin, glaube ich, andersrum als Robert, was so Filme angeht. Wenn ich in den Sog der Story gerate, dann sehe ich ihn für die Story und natürlich fallen mir all die technischen Aspekte auf, aber wenn ich die beim ersten Sehen ansehe, dann hat der Film mich teilweise nicht gekriegt, sondern ja, oder das ist etwas, was ich in der Rückschau betrachte. Dies ist ein Film, der, wie es Nolan so oft gelingt, mich in seinen Sog gezogen hat, aber anders als viele Nolan-Filme der letzten Jahre, habe ich diesmal das Gefühl, wenn ich drüber nachdenke, wird es nicht schlechter. Sondern es ging um was? Es ist ein Film, der die Frage stellt, warum erzählen wir Geschichten? Und bei jeder Erzählung, die da vorkommt, merken wir, warum das der Fall ist. Und Nolan hatte in diesem Fall auch was zu erzählen. Und offenbar wollte er was gegen Krieg, gegen die Zerstörung unserer Zivilisation durch Lügen. Ob wir da AI oder politische Sachen reininterpretieren. Er hatte auf jeden Fall eine für mich sympathische Position eingenommen und er hat es hingekriegt, die an sich wie Protagonisten wirkende Fraktion immer wieder als absolute Villains zu kodieren. Von brennenden Häusern, vor denen sie Leuten Vorwürfe machen, warum sie nicht freundlich empfangen haben, zur immer wieder erwähnten Agamemnon-Rüstung, der Kodierung schwarz-weiß und all das. Wir folgen hier den Leuten, die nicht die Guten sind und das wird immer weiter herausgearbeitet und das hat mich überzeugt als eine Version dieser Geschichte und es war ein Grund, sie nochmal neu zu erzählen. Und wenn man die Mittel hat, das so monumental zu tun, warum nicht?
1: Ja, und vielleicht auch ein Grund, ihn nochmal neu zu sehen, auf jeden Fall jetzt für euch. Flo.
8: Ja, ich hatte sehr viel Skepsis, zum Teil auch bestätigt, aber ich kann auch sagen, am Ende des Tages, wahrscheinlich werde ich ihn auch nicht das letzte Mal gesehen haben und habe irgendwie trotzdem Bock, das irgendwie nochmal zu sehen. Auch wenn ich mir an manchen Stellen mehr gewünscht hätte und an anderen Stellen weniger. Aber ja, es hat sich schon gelohnt, dafür ins Kino zu gehen und durchvibriert zu werden, ja, vom Bass im IMAX.
1: Unterboden.
8: Ja, also die Leinwand hat ja auch vibriert, so, das war ja auch wundervoll. Ja. Also manchmal auch ein bisschen zu viel, weil ich so dachte, ich hätte gerne nur die Arschvibration, ohne dass die Leinwand mitvibriert.
7: Ja, wir haben die Vibration auch schon im Kino, also wir waren in der Passage im Saal unter dem unter der Odyssee und haben das im anderen Film gespürt, dass die Odyssee läuft. Also ja, das ist ein Film, der Bass hat.
1: Ja, wenn ihr auch Good Vibrations wollt, dann geht euch Odyssee im Kino anschauen, die vollen 3 Stunden mehr, also definitiv, so viel kann ich euch versprechen, mehr bekommt ihr in diesem Jahr nicht fürs Geld. Eine Eintrittskarte, auch wenn sie durchaus ihren Preis hat, gerade eben auch in den IMAX-Kinos. Da lohnt es sich in jedem Fall einmal mehr auch Odyssee zu schauen, weil es einfach wirklich ein großes Ja zum Kino ist. Und ich glaube, das ist das Beste, was uns allen passieren kann, in jedem Fall, dass wir hier einen Film haben, der wirklich nochmal auch die Existenzberechtigung des Kinos dick, fett, rot unterstreicht, der von allen Gewerken, von allen Belangen wirklich auf höchstem Niveau ist, durch die Bank, sowohl bei den Schauspielern als Schauspielenden, als auch bei denen, die halt eben hinter der Kamera tätig sind. Und das wird definitiv ein Film sein, über den auch noch im Laufe des Jahres natürlich zu reden sein wird, sei es jetzt bei unseren besten Filmen des Jahres oder sei es im kommenden Jahr dann auf jeden Fall bei den Oscars, denn da wird der Film, denke ich mal, und das ist keine große Vorhersage, sage hier, denke ich mal, auf jeden Fall die Spitze haben mit den meisten Nominierungen, vielleicht sogar den Rekord von Sinners brechen, wer weiß.
6: Das Orakel von Film ist, hat gesprochen.
1: Ja, genau.
9: Ich hätte auch noch eine kleine Empfehlung.
1: Ja, Heiner?
9: Für Leute, die vielleicht Lust haben, da jetzt auch noch mal was zu lesen. Die Emily Wilson Übersetzung von der Odyssee ist in meinen Augen die beste, die man sich gönnen kann, wenn man Englisch versteht und jetzt vielleicht auch von diesem klarsprachigen, relativ geerdeten Englisch dieser Verfilmung was abgewinnen konnte, dann kann man dort nachlesen im Iambic Pentameter, also in der klassischen englischen Tradition von Shakespeare und Co. und trotzdem von der Wortwahl her relativ nahbar.
8: Das ist, soweit ich weiß, ja auch die Übersetzung, die Nolan gelesen hat und sich selbst zugrunde gelegt hat für den Film.
9: Smart Move.
1: Ja. Eine deutsche Fassung gibt es auch sehr schick vom Inselverlag und am Ende der Sendung zu gewinnen hier. Und wir schließen damit, denke ich mal, diese Runde, fast eine Stunde gequatscht über die Odyssee, in allen Multiplex-Kinos jetzt zu sehen. Hier in Leipzig, wie gesagt, im Moment zumindest in unserer Region das einzige IMAX, das den Film zeigt. Der läuft vereinzelt in der Originalfassung, im Passagekino beispielsweise auch in der Originalfassung mit deutschen Untertiteln. Er läuft auch im Push-Kino in Halle. Ihr kommt nicht dran vorbei. Die Odyssee ab dieser Woche im Kino. Und jetzt haben wir uns natürlich auch sehr gefreut, hier zum Abschluss noch einen Song präsentieren zu dürfen, der beginnt, wenn der Abspann beginnt. Hier sind James Blake, Travis Scott und Ludwig Göransson mit When I'm Home aus dem Soundtrack zu Die Odyssee. Vielen Dank an euch alle da draußen im Discord und hier im Studio. Und hier kommt James Blake und Travis Scott.

0: Einlass. 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
2: Ja, ich dachte mir, wenn wir über westdeutsche Comedy sprechen, dann sollten wir auch Helge Schneider hören zum Einlass.
3: Er kommt vor im Film.
2: Auf jeden Fall. Denn wir reden über einen Dokumentarfilm. Was haben wir gelacht, ist der Titel dieses Dokumentarfilms. Und ja, vieles davon, mit dem ich aufgewachsen bin, glaube ich, ist da drin. Ich habe ihn trotzdem nicht gesehen und weiß auch nicht, ob ich ihn mal anschaue. Aber ihr könnt es mir sagen, ob sich das lohnt.
4: Ja.
3: Tut es.
4: Kann man machen, sollte man vielleicht sogar machen. Auch wenn jetzt natürlich die Debatten, die Leute, die vorkommen, wenn man das irgendwie ein bisschen verfolgt, Thomas Gottschalk kommt häufiger vor. Jetzt, Entschuldigung, ich fange jetzt einfach mal bei den Männern an.
3: Ja.
4: Und ein bisschen vorgezogenes Fazit. Natürlich schockt das nicht. Also ist es nicht ganz neu, möchte ich sagen. Ja, man sitzt nicht am Ende da und denkt sich, wow, das habe ich ja noch nie gedacht und so. Ja, aber die fünf Protagonistinnen finde ich so stark ausgewählt und die werden eben mit den Szenen, Harald Schmidt ist auch sehr prominent, mit den Szenen, mit den Ausschnitten von damals konfrontiert. Die sitzen fünf getrennt voneinander, reagieren später dann auch aufeinander. Aber erstmal getrennt voneinander sitzen sie in einem dunklen Studio und schauen diese Szenen und reagieren darauf und plaudern dann eben selber darüber oder reflektieren auch viel. Und das ist der interessanteste Teil. Sie reflektieren die Zeit, sie reflektieren die Männer. Und das, was ich aber wirklich am allerinteressantesten fand, war, wie sie ihre eigene Arbeit reflektieren. Dann sagen wir vielleicht auch mal kurz, wer es ist. Maren Kreumann, Bettina Böttinger, Gabi Köster, Hella von Sinnen und Esther Schweins. Genau, die fünf in den 90ern vor allem groß gewesen im Fernsehen.
3: Genau, die ersten lustigen Frauen gefühlt, die eigene Sendekonzepte durchgesetzt haben. Und die werden hier porträtiert, sie sind die Protagonistinnen, sie tragen uns durch den Film, indem sie eben kommentieren, was da so zu sehen ist. Und wir kriegen Ausschnitte aus dem Fernsehen jener Zeit präsentiert. Und man gewinnt nochmal einen neuen Respekt für diese Frauen, habe ich da, zumindest ist mir so gelungen, dass sie eben nochmal darüber berichten, was das für Widerstände waren, wie sie auch füreinander eben durch Repräsentation, Wertschätzung gewonnen haben. Ich muss auch sagen, das waren einige der ersten lesbischen Frauen, die ich in der Öffentlichkeit wahrgenommen habe, halt mit Kreumann von Sinn und Böttinger. Das ist also insofern schon eine Repräsentation, die auch auf mich eine Auswirkung hatte, dass man eben sehen konnte, wie sie sich behaupten, wie sie teilweise auch einfach albernen Quatsch gemacht haben. Also Hella von Sinnen hat ja absolute Quatschsendung gehabt, das wird da auch gezeigt, aber dass das eben auch ein Durchbrechen von Machtstrukturen ist, weil es ist ein Film, der sehr gut illustriert, wie durch Humor Macht entsteht und ist jetzt fast ironisch, kein schlechtes Doppelfeature zur Odyssee gewesen dahingehend, dass es um die Macht von Geschichten und Öffentlichkeit und all das geht und darüber, wie Männer halt als so ein Default sich ganz, ganz schlimm verhalten können und das wird eben dadurch, dass es so ohne den Kontext einer Sendung drumherum und ohne Normalisierung gezeigt wird, nochmal und eben die Reaktion der Leute mitkriegt, nochmal abstoßender, wie das Verhalten eigentlich war und gleichzeitig wird es eingeordnet als, aber das war normales Verhalten, das sozusagen, das sind jetzt Beispiele, die wir nehmen, weil die prominent waren, aber drumherum war das Showbusiness ganz genauso.
5: Ja, also für mich war, du sagst, für dich war es nicht schockierend. In dem Sinne hast du eigentlich recht, aber trotz alledem dachte ich, oh mein Gott, wenn man das jetzt nochmal so vor Augen geführt bekommt, wie ekelhaft sich da einige Männer verhalten haben und für die Überlustigsten hingestellt haben und den Frauen eben abgesprochen haben, dass sie nicht lustig sein dürfen und sich nicht im Fernsehen so präsentieren dürfen und wie halt so Moderatoren immer diese hübschen Damen in ihrem Kostümchen an die Seite gestellt bekommen haben und wenn dir das so nochmal bewusst wird, ich meine, es wurde ja auch bis ganz früh in die 2010er mit Michelle Hunziker, die war ja immer bei Thomas Gottschalk, die hübsche mal, ich hole jetzt mal den zum Sofa-Person und was die für Normalitäten hatten und dann plötzlich kamen Frauen, die sich ein bisschen anders präsentiert haben und lustig waren, das hat denen ja so gar nicht geschmeckt und das einfach nochmal vor Augen geführt zu bekommen in diesen drastischen Szenen, das war sehr sehenswert auf alle Fälle.
3: Ja, ach, allein der Supercut von Thomas Gottschalk, wie er Frauen berührt, das sind also wirklich abstoßende Bilder. Und ja, gleichzeitig eben merkt man, wie witzig die halt auch alle waren zu ihrer Zeit.
4: Ich will nur ganz kurz das einordnen, weil du hast vollkommen recht, natürlich ist das schockierend. Ja, ich kannte diesen Supercut aber schon zum Beispiel von Thomas Gottschalk und deshalb dachte ich mir, okay, das ist nichts Neues, aber klar, diese Konzentration und so, 100%, also 100% sehenswert, der Film. Egal, auch wenn man schon viel darüber weiß. Aber das wollte ich nur.
6: Mhm. Ja, definitiv. Also die Sache mit Thomas Gottschalk, also man muss, das ist ja alles Archivmaterial, klar. Aber ich, was wollte ich denn jetzt sagen, Mensch, jetzt... Ich wollte sagen, in den ersten Minuten, wie ihr alle sagt, wirklich, speziell bei Thomas Gottschalk, es kommt wirklich ein ganz, ganz kurzer Moment von Fremdschämen, wo man dann wirklich denkt, mein Gott, das ist ja echt heftig, wie das damals war und wie selbstverständlich das angesehen wurde. Also ich meine, ihr habt jetzt im Großen und Ganzen auch schon alles gesagt. Also ich finde, das ist auch ein Film, der einfach mal wieder zeigt, auch bei Dokumentarfilmen, um was Universelles zu erzählen, muss man auch was Spezifisches erzählen. Und deshalb fand ich es eben sehr, sehr gut, dass wir eben diese fünf Entertainerinnen da haben, die das eben alles, also dass wir durch ihre Art, wie sie das erlebt haben, das eben nochmal verstehen und dann eben auch diesen großen Kontext besser verstehen. Ja, also so gesehen ist das auf jeden Fall sehr, sehr sehenswert, sehr informativ, weil, wie gesagt, man denkt ja nicht drüber nach. Ich saß auch als mit 6, 7, 10, was weiß ich, wie lange vom Fernseher, wenn Wetten, das kam. Und man hat das natürlich alles, also man hat da natürlich nicht großartig drauf geachtet, aber wenn man es jetzt natürlich nochmal herausstellt, dann sagt man natürlich, wow, das ist schon, da ist schon historische Bewandtnis ist das ja schon.
3: Ja, ich fand es auf jeden Fall eine schöne Demonstration vom Wert von eben Solidarität und Wertschätzung unter KollegInnen und in diesem Fall halt unter Frauen. Und ich muss auch sagen, es ist ein Film, der mich auch daran erinnert hat, wie es heute teilweise nicht besser ist, aber sich ins Internet verlagert hat. Also, dass die Öffentlichkeiten kleiner geworden sind, aber die Interaktionsmöglichkeiten direkter, dass jetzt alle Sexisten die Plattform haben oder die Möglichkeit, Leute so schlecht zu behandeln wie Harald Schmidt, eben Bettina Böttinger, aber die Möglichkeiten der Gegenwehr, weil die Kanäle so sind, ist dann halt eine Person sagt etwas und Hunderte machen sie runter. Und dass das eben damals auch noch wenn wir über Comedy und Macht sprechen, dass auch die Frauen noch eine andere Machtposition hatten durch eben die Sprachrohre, die ihnen in diesem Fall durchs Fernsehen gegeben wurde. Das fand ich auch eine interessante Metabeobachtung, so als Person, die sich in diesen Medienumfeldern auch bewegen kann.
4: Ja, und jetzt haben wir so viel über die Männer gesprochen, dann müssen wir aber nochmal sagen, es ist kein Dokumentarfilm über, oh, wie schlimm waren die Männer. Das ist natürlich ein Teil davon, aber es geht ja wirklich um die fünf Protagonistinnen und wie sie sich da drin bewegt haben und wie sie auch wieder aufeinander reagiert haben, auch zu der Zeit, ja, vor allem Hella von Sinn und Bettina Böttinger, die kannten sich auch, die haben jetzt, und Maren Kräumann, die war auch, dann Gabi Köster war so ein bisschen später und Esther Schweins hatte auch eine andere Rolle, ist auch ein bisschen jünger als die anderen, noch so 10 Jahre rund. Genau, aber auch wie sie in dem Film aufeinander reagiert, auch auf Szenen, die passiert sind und dann sagt Hella von Sinn, ne, das hätte ich aber anders gemacht. Ja, und das finde ich auch so interessant. Natürlich, sie existieren nicht als die außerhalb, sondern sie waren Teil des Systems. Ja. Sie haben auch zwangsläufig mitgemacht. Ja, auch sie haben sich über ihre eigenen Körper, über Eigenschaften als Frauen lustig machen müssen im Prinzip, um da zu bestehen. Maren Kräumann hat es dann zum Beispiel wieder ganz anders probiert, hat auch funktioniert. So, und aber diese Aushandlung miteinander, mit sich selbst, mit dem Umfeld, das ist eigentlich das, was den Film wirklich, wirklich sehenswert macht.
5: Ja. Und man muss den Damen nochmal wirklich aussprechen, dass sie das haben sich eigentlich über sich ergehen lassen und dankbar sein dafür, weil hätten sie es nicht, wäre es wahrscheinlich jetzt immer noch so wie vor 20, 30 Jahren, wenn die Männer einfach hätten weitermachen dürfen. Die haben einfach sich dagegen behauptet, haben sich durchgesetzt und Dankeschön, ihr habt auch viel meinen Humor mitgeprägt.
2: Ja, Amen. Auf jeden Fall ein gutes Schlusswort und ja, dass der Film natürlich auch immer noch eine große Aktualität hat, sieht man ja auch an der aktuellen Dieter Nuhr-Debatte. Also schaut es euch an, was haben wir gelacht, läuft ab dieser Woche in den Kinos, Kino Bad Prager Frühling und Passage in Leipzig. Jo, und dann haben wir einen Film in dieser Woche in den Kinos, der auf den schönen Titel Ninja Motherfucking Destruction hört.
4: Richtig, und damit bleibe ich jetzt, glaube ich, alleine, gell? Den habe ich gesehen. Ja? Hm? Genau, klassisches Coming of Age haben wir jetzt hier. Das ist klassischer kaum sein könnte. Außer natürlich, dass der Film in einem sehr langen Zeitraum, und zwar von 8 Jahren entstanden ist, wenn ich das noch richtig im Kopf habe.
2: Ja, immer mal gefilmt, ne?
4: Genau, immer mal gefilmt, künstlerische Entscheidung oder auch Budget. Was ganz interessant ist, weil der ja ein Debüt ist und jetzt auch kein wahnsinnig großes Budget, und dann sieht man am Anfang Maxi Mund, der mittlerweile durch How to Sell Drugs Online zu einem ziemlich großen Star, der ist auch überall in der eBay-Kleinanzeigen-Werbung und sowas, und da spielt er am Anfang, hab ich ihn erkannt und dachte mir so, komisch, aber klar, die Szenen, die sind schon vor vielen, vielen Jahren gedreht worden, und genau, deshalb hat er da am Anfang noch eine recht prominente Rolle, später dann nicht mehr, was dramaturgisch nachvollziehbar ist, vielleicht aber auch daran liegt, dass er einfach nicht bekannter geworden ist. Ja, und nicht mehr verfügbar war. Spielt ja auch keine Rolle, genau. Ist ein relativ kurzer Film. Genau, es geht um
2: Im Kern ist das Ganze aber ja ein Spielfilmprojekt eigentlich von Lotta Schwerk und Emma Sute, glaube ich, ne? Oder? Sie war diejenige Leipziger Schauspielerin auch, die hier an der HMT, glaube ich, gelernt hatte. Die haben das über die Jahre hinweg vor allen Dingen halt gemacht.
4: Ach so, ne? Die Schauspielerin, genau, und die Regisseurin zusammen. Mhm, genau. Genau, und das ist zwei Freundinnen, die beste Freundinnen sind und sich dann aber doch verlieben, beziehungsweise einseitig ineinander verlieben, und typische mehr oder weniger Teenager-Herzschmerz, und was aber diese 8 Jahre dem Film dann doch wirklich hinzufügen, ist diese äußerlichen Veränderungen, die man so auch nicht unbedingt mit Maske oder so hinbekommt, sondern du siehst, die Leute werden älter, und das unterstützt eben die Entwicklung, die sie im Film auch miteinander machen, und diese Stationen, die sie dann ablaufen, und dadurch kriegt er doch nochmal eine spezielle Note und ist, würde ich sagen, für ein Zielpublikum, das eben gerade in diesem Alter vielleicht ist und sich von diesen Coming-of-Age-Sachen sehr angesprochen fühlt, also absolut sehenswert. Ich finde ihn so lebensnah, das ist eine Floskel, aber ist irgendwie einfach so. Ja, das ist jetzt nicht irgendwie das große Drama, es ist nicht übermäßig aufregend, also ohne langweilig zu sein, und deshalb einfach schön abgefilmt, schön gespielt, schöne zwischenmenschliche Beziehungen, die da gezeigt werden, die, glaube ich, jeder auch nachvollziehen kann, und gerade in diesem Alter würde ich sagen, ja, dann schaut euch den doch mal an, wenn ihr von den großen Epen genug habt. Ninja Motherfucking Destruction, ja, nicht verwirren lassen von dem Titel, das ist ein Spiel, das sie spielen, das wird nicht viel zerstört in dem Film, aber
2: Vielleicht noch so die abschließende Frage, die sich bei mir immer stellt, so gerade bei deutschem Nachwuchskino, die sehen ja meistens wirklich gut aus mittlerweile, hören sich aber meistens immer noch nicht gut an. Also kriegt man alle Dialoge mit?
4: Doch.
2: Ja, geht? Ja, gut, ja, alles klar, also da bin ich froh.
4: Hat jetzt, weiß ich jetzt nicht, wie das jetzt, wenn im Kino drüber die Odyssee dröhnt, dann ist es vielleicht schwierig. Das war bei mir jetzt noch nicht so, aber doch, das ist kein Problem.
2: Ja, ist gut, okay, weil da wird oftmals am wenigsten Wert drauf gelegt, tatsächlich auch einen vernünftigen Ton am Ende hinzukriegen, und dann nuscheln immer alle sich irgendwie ein in den nicht vorhandenen Bart. Aber hier hoffentlich nicht oder offensichtlich nicht. Ninja Motherfucking Destruction läuft ab dieser Woche in den Kinos, bei uns in Leipzig im Luro, in der Cinemathek und in Halle im Sasi. Also breit und vertreten.
4: War da nicht noch Dienstag?
2: Ja, super. Dankeschön. Genau darauf hatte ich gewartet, auf diesen Cue quasi. Denn am Dienstagabend findet die Premiere statt in der Cinemathek hier in Leipzig. Und da ist dann auch die Regisseurin zu Gast. Also geht da hin. Lotta Schwerk ist da und bestimmt auch ihre Hauptdarstellerin. Das kann ich mir eigentlich gut vorstellen, Emma Sute. Dass die dann dort auf jeden Fall vor Ort sind. Dienstagabend 20 Uhr in der Cinemathek. Danke dir. Ja, ein Film, der wahrscheinlich genau das bietet, was er vom Titel her verspricht. Insekten, Helden im Verborgenen ist der deutsche Untertitel dieses deutschen Films.
5: Ja, warum sind Schmetterlinge nicht in der Kirche? Weil sie Insekten sind. So,
2: ja. Badam.
5: Okay.
2: Genau. Der ist alt.
6: Halleluja. Aber ich muss auch immer dran denken, wenn ich das Wort Insekten höre, ganz ehrlich.
2: Wir haben nicht mehr viel Zeit, aber immer genug Zeit für schlechte Witze.
5: Okay, sorry. Ja, also es ist eine richtig schöne Dokumentation, und was man gleich hervortritt, sagen und hervorstechen muss, ist einfach auch die Sprecherin Katharina Thalbach. Und das macht den Film natürlich nochmal besonders, besonders toll. Und es ist eine sehr, sehr schöne, farbenprächtige, eindrucksvolle Dokumentation über Insekten und wie wichtig Insekten einfach für unsere Umwelt, unser Leben und unser Dasein sind.
6: Ja, auf jeden Fall. Ich finde es interessant, dass du gleich über Katharina Thalbach sprichst, aber ich muss sagen, als die ersten Minuten kamen und sie angefangen hat zu sprechen, das meine ich jetzt wirklich nicht gemein, aber sie hat auch, ich finde, so eine Insektenstimme. Ich weiß nicht, ob sie das mit Absicht so macht, aber wenn ich so eine Cartoonfliege oder sowas synchronisieren würde, ich würde ihr diese Stimme geben. Deswegen finde ich das sehr, sehr passend, dass sie das macht. Also sie macht es natürlich auch richtig super. Also das war jetzt wirklich keine Wertung. Fand ich am Anfang auch dann sehr interessant. Ja, was soll man sagen? Der Film, ja, erzählt wirklich viele, viele gute Aspekte, wichtige Aspekte, über die man manchmal gar nicht nachdenkt, über das Ökosystem. Also er liefert da jetzt keine so richtig tiefergehenden Informationen. Also ich habe schon gesagt, man guckt den Film und kriegt diese Ansätze, wo man dann sagt, oh, das würde ich jetzt gerne nochmal im Detail nachlesen. Also auch, ne? Vielen Leuten ist es ja auch nicht klar, dass der Nährstoffgehalt zum Beispiel von Gemüse davon abhängt, wie fruchtbar der Boden ist. Und der Boden wird eben fruchtbar durch die ganze Bakterien, Ausscheidung von Insekten, das Ökosystem der Insekten, das ist schon alles ziemlich faszinierend, ja. Und zwischendurch gibt's ja dann auch diese ganzen Projekte, diese Ökohöfe, die das auch nochmal sehr, sehr gut erklären. Also auch Sachen, wo man drüber nicht nachdenkt, dass die zum Beispiel für Biosachen erstmal Klee pflanzen, damit sich so eine bestimmte Erdschicht bildet und dann würden sie erst pflanzen. Also schon sehr interessant. Es ist natürlich auch wieder sehr mit Einzelfällen erzählt, in diesem Fall Einzelfällen von Insekten. Also ich erinnere mich da an Hugo, die Hummel. Ja. Oder
5: Bianca, die Biene.
6: Gelika, das Glühwürmchen. Also alles immer so. Also schon irgendwie nicht unbedingt verniedlicht, aber speziell erzählt.
5: Ja, hatte so ein bisschen was von diesem Disney-Film mit Die Wüste lebt oder
6: wie? Ja, an den musste ich auch denken. Da habe ich gedacht, das war für mich als Kind der Dokumentarfilm, so Die Wüste lebt, wie viel da auch von gestellt ist und sonst was sei jetzt mal dahingestellt, aber so ein bisschen in der Tradition ist es schon, kann man sagen. Ja.
5: Also es ist auf jeden Fall so, ich weiß nicht, gibt es das noch Prädikat besonders wertvoll? Also auf jeden Fall ein Film, den man mit seinem Kind und auch eigentlich auch als Erwachsener ohne Kind sehr, sehr gut gucken kann. Also ich fand die Bildgewaltigkeit, also das weiß ja nicht, wie die das gefilmt haben so genau, aber diese vibrierenden Farben, dieses Bunte, das war wirklich so auch Blumen im Kaleidoskop ähnlich, diese Nähe von diesen Flügeln von den Insekten, wie das da geschillert und geschimmert hat und das auf einer großen Leinwand einfach, das hatte irgendwie auch was Meditatives, auch mit der Stimme. Also du wirst richtig in diese Welt von diesem Mikrokosmos reingezogen und das war für mich äußerst sehenswert für groß und klein und für jeden, der sich eigentlich gerne mit dem Thema auseinandersetzen möchte und eigentlich auch auseinandersetzen sollte.
6: Genau, ja, bildlich richtig gut erzählt auf jeden Fall auch.
2: Schön. Insektenhelden im Verborgenen, also ab dieser Woche zu sehen im Luro-Kino, in den Passage-Kinos, im Regina und im Push-Kino. Lieben Dank euch. Einer ist unter Tisch gefallen in dieser Woche, das ist So klingt das Leben, ein spanischer Film, spielt in Galizien, es geht hier um einen schweren Unfall, der eine kleine Hafenstadt, ein kleines Fischerdorf traumatisiert und jetzt wollen dann, nachdem die Wunden langsam verheilen, eine Gruppe von Leuten wieder zusammenfinden, um gemeinsam halt eben die Rondella auf die Straßen zu bringen, so ein musikalisches Straßenfest und das wird hier erzählt im Stil der britischen Sozialdramödien, wie man so kennt, eigentlich so, wie gesagt, hier von einem spanischen Regisseur. So klingt das Leben, läuft in den Passage-Kinos im Regina und im Lux-Kino ab dieser Woche. Ja, noch einen nachgeliefert aus der letzten Woche.
5: Ja.
2: Weil du ihn gerne noch sehen wolltest. Ein Kinderfilm.
5: Hat mich angesprochen.
2: Pitch Platsch Forever.
5: War auch vom Kinoplakat eben dahingehend ansprechend, dass es auch so ähnlich aussah wie Pferd am Stiel, der mir auch sehr gut gefallen hatte. Und es ist einfach ein richtig, richtig hübscher Kinderfilm. Es geht um Pola und Polly. Die zwei sind die besten Freundinnen und gehen immer zusammen ins Pitch Platsch. Das ist ein Freibad in einem Schweizer Örtchen und ja, leider ist aber die Wasserpumpe kaputt und das Bad schließt und jetzt muss Pola, ihre Freundin Polly mit ihrer Familie nun leider nach Vancouver ziehen und um das Bar zu retten, schließt sie sich noch mit ein paar anderen Kindern mehr unfreiwillig als freiwillig zusammen, um das ganze Bad und die Bürgermeisterin davon überzeugen, dass vielleicht ein Naturbad eine gute Idee wäre, und sie sammeln zusammen Unterschriften und entwickeln tolle Aktionen, um auch die anderen Bewohner des kleinen Seelenortes davon zu überzeugen, dass das vielleicht eine gute Idee ist, das Pitschplatz zurückzuholen. Und richtig, richtig hübsch erzählt. Es ist ein richtig schöner, sommerlicher Kinderfilm. Also wenn es mal draußen regnet und ihr der Meinung seid, Mensch, ich gehe mal ins Kino, das ist der genau richtige Film für euch und euer Kind. Es ist einfach so im Stile von Pünktchen und Anton. Es ist einfach eine locker, flockig, schnucklige Kindergeschichte, die mir äußerst gut gefallen hat und fesselnd und eine richtig schöne Geschichte und eine schöne Message hat. Kämpft für euer Recht.
2: Fein. Auch der natürlich jetzt noch im Sommerkino, im Kinderferienkino zu sehen, in den Passagekinos. Danke dir. Plitsch, platsch, forever.
5: Platsch.
2: Ja, und ich würde sagen, wir machen noch eine kleine musikalische Pause, und die würde ich jetzt hier mal mit Charles Trenet machen. Zum CSD, Le Jardin Extraordinaire, meine Güte.
3: Ja, das hat Charles Trenet geschrieben, nachdem er bei einer US-Tour für Cruising, also Männer auf Gabeln, verhaftet wurde. Und jetzt hat er sich so ein Fantasielied über Statuen und was die so des Nachts im Park treiben geschrieben. 50er Jahre Protestlied.
2: Viel Spaß.

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3: Ja, das Lachen von Sam Neill wird, glaube ich, ewig in meinem Organismus geprägt sein, weil ich dieses Ende so großartig finde von In the Mouth of Madness, die Mächte des Wahnsinns von John Carpenter. Ich möchte euch das nicht verraten, aber schaut ihn euch mal an. Es lohnt sich auf jeden Fall. Da läuft der Abspann. Ja, Sam Neill ist leider verstorben in dieser Woche. Wir wollen zumindest noch ein paar Minuten nutzen, um nochmal an ihn zu erinnern. Großartiger, ja, einfach total sympathischer Schauspieler, mit 78 Jahren jetzt an Krebs verstorben und einer, der halt auch ein so großes und bandbreitiges Oeuvre auf jeden Fall zu bieten hat. Ne? Also ganz klar, natürlich am bekanntesten durch Jurassic Park. Aber auch ja eben Sachen gemacht mit John Carpenter zusammen, In the Mouth of Madness, und vieles, vieles mehr, wirklich über die Jahre hinweg. Australischer Schauspieler, geboren aber in Nordirland, ne? Eigentlich ursprünglich.
4: Ja, ich konnte ihn jetzt bisher nicht mit Posts würdigen, weil es sich respektlos anhören würde zu sagen, da wo er jetzt hingeht, braucht er keine Augen. Dennoch mag ich ihn in seinen Horrorrollen am liebsten als Wissenschaftler, der das Tor zur Hölle auftut in Event Horizon, oder als verstörender und verstörter Ehemann in Possession. Das sind Rollen, die auf jeden Fall auch bei mir einen sehr, sehr großen Eindruck hinterlassen haben, die wahrscheinlich niemand anders so hätte spielen können. Und den Mouse of Madness hatten wir ja schon, einer der großen Schauspieler des kosmischen Horror.
3: Ja, leider verstorben in dieser Woche, nochmal zu sehen, auf jeden Fall am 23. September bei Hunt for the Wilder People, dem Kreuzer Klassiker. Geht da hin, und jetzt sind wir auch schon hier am Schluss, und das ist das, was noch fehlt.
5: Filmriss, Filmquiz.
3: Letzte Woche gab es hier Matrix Resurrections, diese Woche das.
6: Die Ansicht hat man nun mal im ersten Semester. Da liest man zuerst irgendeinen marxistischen Historiker, Pete Garrison wahrscheinlich. Daran wirst du noch bis Ende des Monats glauben, bis du James Lemmon kennenlernst. Dann wirst du der Meinung sein, dass die Wirtschaft in Virginia und Pennsylvania bereits 1740 unternehmerisch und kapitalistisch war. Das wird ein Jahr anhalten. Und dann wirst du anfangen, allen von Gordon Wood und seinem Konzept von einem vorrevolutionären Utopia und den kapitalschaffenden Auswirkungen einer Armee zu erzählen.
7: Das werde ich wohl kaum, denn Wood geht bei seiner Theorie nicht auf den Einfluss gewaltiger sozialer Unterschiede.
6: Wood geht bei seiner Theorie nicht auf den Einfluss sozialer Unterschiede, wie sie durch Besitz, insbesondere durch ererbten Besitz, konstituiert werden, ein? Das hast du von Vickers.
3: Genau. Wenn ihr wisst, was das war, schickt uns eine Mail an folgende Adresse.
5: An filmriss@popculture.de.
3: Dann könnt ihr was gewinnen, zum Beispiel zu der Odyssee in dieser Woche Rucksäcke, T-Shirts, Pins und die Schmuckausgabe mit Motivfarbschnitt aus der Insel, aus dem Inselverlag. Und wir sagen hier unisono schon Tschüss, alle anderen sind ausgeflogen, aber Aki und Olli sind noch da.
8: Kali nicht da.
3: Tschüssi.
9: Tschüss.
3: Alex noch da.
10: Ciao, ciao.
3: Und Jasmin.
11: Bye.
3: Ciao, geht raus, habt Spaß, bis dann.
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13: Zwischen dem ultrarechten Espireia und dem linken Politiker Ivan Cepeda. Onda sprach mit einer Kolumbianerin, die im Konsulat in Frankfurt am Main ihren Stimmzettel abgab. Wir bleiben in Kolumbien, in Medellin. Hier drängen zivile Initiativen darauf, am Friedensprozess zwischen Regierung und Mafia beteiligt zu werden. Eine Stadtteilaktivistin erklärt uns, warum es wichtig ist, dass nicht nur die Mafia-Bosse im Fokus der Öffentlichkeit stehen. Ihr hört einen Beitrag von Christian Kont, erschienen im Südnordfunk. Und last but not least, wieder einmal ist Fußball-WM der Männer. Carlos Gomez und Glenn Jäger versuchen sich an einer anderen Geschichte der Fußball-Weltmeisterschaften und schrieben ein Buch, Griff nach Gold. Mit Ihnen sprach Nils Brock. Und nun viel Spaß beim Zuhören wünscht euch das Onda-Info-Team. In Kolumbien kam es am Sonntag, den 21.06., zu einer Präsidentschaftsstichwahl zwischen dem ultrarechten Politiker Espireia und dem linken Politiker Cepeda, der vom scheidenden Präsidenten Gustavo Petro als möglicher Nachfolger aufgestellt wurde. Jetzt sieht es so aus, dass anstatt Petros Kurs fortzusetzen, wie zum Beispiel den Sozialstaat auszubauen, Friedensverhandlungen voranzutreiben oder ein Augenmerk auf die Klimapolitik zu richten, der rechte Hardliner den politischen Kurs übernimmt. Er will beim Kampf gegen die Drogenkriminalität nach dem Modell El Salvador Megagefängnisse errichten sowie militärisch gegen die Coca-Plantagen vorgehen. Das Ganze mit Hilfe der USA. Auch im Wahlkampf wurde der rechte Hardliner von Trump unterstützt. Trumps Unterstützung hatte bereits im Vorfeld der Wahl Kritik in Kolumbien ausgelöst. Präsident Petro warf ihm Einmischung in innere Angelegenheiten des Landes vor. Diese Art, Wahlen zu manipulieren, kann man bereits in Argentinien, Chile, Honduras und Brasilien beobachten. In Argentinien hatte Trump sogar gedroht, das versprochene Finanzpaket einzustellen, würden die ArgentinierInnen nicht richtig wählen. Das Rennen zwischen den beiden Präsidentschaftskandidaten ist bisher so knapp entschieden, dass die noch amtlich ausstehenden Überprüfungen aller Wahlprotokolle entscheidend sein könnten. Außerdem gibt es Anfechtungen von fast 33.000 Wahlurnen. Onda sprach gestern mit der im Schwarzwald lebenden Kolumbianerin Adriana Wacker, die von Deutschland aus im Konsulat in Frankfurt am Main ihren Wahlbrief abgegeben hat.
8: Es ist das erste Mal, dass sich in Deutschland so viele Exil-KolumbianerInnen an der Wahl beteiligen. Es gibt jetzt auch mehr Konsulate, in denen man wählen kann. Hamburg, Bremen und Stuttgart. Zuvor war es nur in Frankfurt und Berlin möglich. Zusätzlich konnten die Menschen über eine Online-Registrierung Zugang zum Wahlsystem erhalten. Es gab mehr ehrenamtliche Wahlhelfer. So konnten mehr Wahllokale eingerichtet werden, um den Ablauf zu beschleunigen. Wichtig ist auch die Beteiligung der jungen Bevölkerung. Die jungen Menschen haben zahlreich gewählt. Auch von hier gab es eine Solidaritätsgruppe, die gestern angereist ist, um bei den Wahlen zu helfen.
13: Neben den Aufgaben als Wahlhelfer und Zeugen kümmerten sich die Gruppen um Kolumbianerinnen, die aus anderen Teilen Deutschlands für die Wahl anreisten. Sie kochten, besorgten Unterkünfte und halfen dabei, sich in den Städten zurechtzufinden. Nun, das war die Arbeit, die insbesondere von den Solidaritätsgruppen geleistet wurde, erzählt Adriana. Und so war es eine Wahl mit recht hoher Beteiligung aus Deutschland. Adriana, was war deine Motivation, dich an der Wahl zu beteiligen?
8: Gerade jetzt halte ich es für sehr wichtig, dass wir die Demokratie verteidigen und die Geschichte Kolumbiens mit ihren Kriegen nicht wiederholen dürfen. Wir sind es leid, unschuldige Menschen zu begraben, die nie etwas mit den Konflikten zu tun hatten und nur, um das Ego der Machthaber zu befriedigen. Von der Basis aus, den indigenen Bewegungen und durch unser Handeln, glauben wir, dass es eine bessere Zukunft für Kolumbien geben kann und dass der Progressismus eine Alternative ist, die uns gezeigt hat, dass man einen Präsidentschaftswahlkampf führen kann, ohne sich gegenseitig anzugreifen.
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10: Am Montag, dem 8. Juni, wurde Monika Silva Konjuszczyk tot an ihrem Wohnsitz in der Gemeinde Montañita in Ecuadors Provinz Santa Elena aufgefunden. Die aus Polen stammende Aktivistin hatte sich in ihrer Wahlheimat als Vorsitzende der Stiftung La Integridad für die Verbesserung der Lebensbedingungen benachteiligter Bevölkerungsgruppen eingesetzt. Ihr Augenmerk lag dabei auf der Landbevölkerung Santa Elenas, die insbesondere unter Arbeitslosigkeit und Armut litt. Als Umweltschützerin engagierte sich Silva gegen den Bau eines Dammes in einem Gebiet, in dem Meeresschildkröten ihre Nester bauen. Darüber hinaus prangerte sie regelmäßig Korruption im Zusammenhang mit dem Handel von Grund und Boden an, in die nicht nur die lokale Verwaltung, sondern auch die Justizorgane der Provinz Santa Elena verwickelt gewesen sein sollen. Trotz noch nicht abgeschlossener Ermittlungen sprach Ecuadors Innenminister John Reinberg wenige Tage später in einem Interview davon, dass Anzeichen für einen Selbstmord Silvas vorliegen. Der Selbstmordtheorie widersprechen sowohl JournalistInnen als auch Personen aus dem Umfeld der Aktivistin. Seit der Ermordung des Menschenrechtsaktivisten und Journalisten Robinson Del Peso im November letzten Jahres hatte auch Silva Morddrohungen erhalten, wie sie wiederholt in sozialen Netzwerken berichtete. Auch fand eine mittlerweile durchgeführte Autopsie Hinweise dafür, dass Silva erdrosselt wurde. Damit ist Monika Silva die dritte Aktivistin, die binnen eines guten halben Jahres in Ecuador ermordet wurde. Im Februar dieses Jahres wurde der Umweltschützer Manuel Cabrera, welcher 300 Hektar Wald gegen den Bergbau verteidigte, in der Provinz El Oro erschossen. Seit Ende letzten Jahres hat sich die Sicherheitslage von Umwelt- und MenschenrechtsverteidigerInnen in Ecuador drastisch verschlechtert.

Beginnen möchte ich diese Geschichte in einem Haus im Viertel 12 de Octubre in Medellin. Vor ein paar Monaten war ich hier bei der Gruppe Cooperación Heroínas y Héroes del Amor, Heldinnen der Liebe, zu Besuch. Sie treffen sich in einem Haus. Es ist eine Art kleines Kulturzentrum in der Comuna 6 von Medellin. Die Organisation besteht schon seit mehr als 10 Jahren. Ihr Ziel? Menschen, die von der Bandenkriminalität und der damit einhergehenden Gewalt betroffen sind, zu unterstützen. Das können Opfer von Gewalt selbst sein, aber auch TäterInnen, ehemalige Angehörige von sogenannten Combos oder Mütter und Väter, deren Kinder Teil dieser Strukturen sind oder waren. Das Haus, in dem sie sich heute treffen, war früher ein Treffpunkt von Jugendgangs. Die Stadtteilaktivistin Marta Macias erzählt.

0: In der Metropolregion Medellin existieren laut BeobachterInnen heute etwa 15 größere Organisationen. Sie sind lose in einem Bündnis organisiert, das sich La Oficina, das Büro, nennt. Sie finanzieren sich aber nur noch teilweise aus dem Drogenhandel. Die großen Exportrouten kontrollieren heute andere Akteure. Die Gangs aus Medellin bekommen zwar auch noch das ein oder andere Stück vom großen Kuchen ab, doch ihre Einkünfte generieren sie mit dem Drogenhandel innerhalb der Stadt und der Region, mit Schutzgelderpressung, Produktpiraterie. Und sie sind Dienstleister für alles Illegale. Sie begehen Auftragsmorde, waschen Geld, treiben Schulden ein. Die illegalen Strukturen zählen laut ExpertInnen etwa 12 bis 15.000 Mitglieder. Oben stehen die großen Capos, ganz unten junge Menschen aus den Vierteln. Und um die, sagt Marta Macias, kümmere sich niemand und verweist auf zwei etwa 17-Jährige, die einige Minuten zuvor ins Haus hineingelaufen waren.
1: Porque no solamente está el habitante de calle, sino está el que habita la calle, que son muchos pelados y muchos pelados. Esos chicos que se acaban de ver que entraron acá, ellos.
2: Viele der Jugendlichen, so wie die, die du hier gerade gesehen hast, leben praktisch auf der Straße. Sie kommen hierher, um rumzuhängen. Hier bekommen sie was zu essen, machen Musik. Manchmal kommen sie zum Schlafen, weil sie zu Hause rausgeflogen sind. Wir nennen diese Leute die Opfer der Gosse, diejenigen, die nicht zählen, die niemand im Hinterkopf hat, für die sich niemand einsetzt, beispielsweise wenn sie im Gefängnis landen. Wenn es um den urbanen Konflikt in Medellin geht, konzentriert sich alles auf die Führungsfiguren, aber sie haben die untere Schicht vergessen. Es sind diejenigen, die keine ökonomischen Reichtümer anhäufen, die Letzten, die irgendwas von dem Geld sehen, das diese Strukturen erwirtschaften. Das ist schon seit den 90er Jahren so. Doch auch diese Leute haben eine Geschichte und ihre Schmerzen. Auch sie sind Teil dieser Kette des bewaffneten Konflikts.
0: Auch aktuell liegt der Fokus in der medialen Berichterstattung wieder einmal auf den Bossen. Diese sitzen mittlerweile alle im Gefängnis und von dort aus verhandeln sie seit etwa 3 Jahren mit der Regierung über einen Friedensvertrag. Aktuell aber steht der Prozess wieder einmal vor dem Scheitern. Der Grund? Die Bosse hatten im Gefängnis eine große Party veranstaltet und dazu auch einen berühmten Schlagersänger eingeladen. Entsprechend groß war der Aufschrei in der Stadtgesellschaft, als das herauskam. Der Regierung blieb kaum etwas anderes übrig, als die Gespräche erst einmal auf Eis zu legen. Dort, wo die Party stattfand, im Gefängnis von Itagüí, im Norden der Metropolregion von Medellin, hatte ich zwei der Bosse der Oficina vor einigen Monaten zum Interview getroffen. Sie, die mutmaßlich für zahlreiche Morde, den Aufbau bewaffneter Strukturen und viele Straftaten mehr verantwortlich sind, geben sich heute als sozial engagierte Anführer kommunitärer Prozesse. Einer ihrer Sprecher ist Carlos Pesebre. Er hat fast sein ganzes Leben innerhalb der Mafia-Strukturen Medellins verbracht.
3: Die Medien und die Unterhaltungsindustrie haben seit Pablo Escobar ein bestimmtes Bild geschaffen. Sie stellen also dar, als ob wir, die bewaffneten Gruppen, reine Organisationen des Drogenhandels sind. Aber das ist verkürzt. Als der Drogenhandel in den 80er Jahren aufkam und das Geld Teil des Alltags wurde, in die Institutionen vordrang und auch die Viertel kamen, sahen wir junge Menschen in den Vierteln darin eine Möglichkeit, unsere prekären wirtschaftlichen Umstände zu überwinden, aber auch die Abwesenheit staatlicher Strukturen in unseren Vierteln, die fehlende Versorgung mit Wasser und Strom, dem allgemeinen Mangel.
0: Neben Carlos Pesebre saß damals auch Sebastian Murillo, ein weiterer Sprecher der Organisation. Er sagte:
4: Las oportunidades no llegan a los barrios y los mismos muchachos en busca de salir adelante y sacar adelante sus familias por el abandono del Estado.
5: Die Chancen auf ein gelungenes Leben sind nicht bis in die ärmeren Viertel der Stadt gelangt. Die Jungs aus dem Viertel wollten sich und ihre Familien voranbringen, sie aus der Armut führen. Weil sie keine legalen Möglichkeiten dazu bekommen, versuchen sie es über illegale Wege und versuchen, Teil der Bandenstruktur zu werden und dadurch Geld zu verdienen. Wir wollen den Jugendlichen durch diesen Friedensprozess zeigen, dass es andere Wege als den der Gewalt gibt. Wir wollen ihnen gemeinsam mit staatlichen Stellen, dem Bildungssektor und mit Hilfe der Privatwirtschaft

0: Möglichkeiten dazu eröffnen, Geld zu verdienen und sich weiterzuentwickeln. Sie sollen sehen, dass es andere Auswege aus der Armut gibt als das Verbrechen. So können wir einen Transformationsprozess bei den Jugendlichen anstoßen und so kann eine neue Generation heranwachsen, die ohne Gewalt auskommt.
1: Esa transformación en la juventud y empezar a crear una nueva generación con una cultura alejada de la violencia.
2: Die kriselnden Friedensgespräche waren eine Initiative der linksgerichteten Regierung von Gustavo Petro. Gedacht war sie als Dialog zwischen zwei Verhandlungsteams, das eine von staatlicher Seite, das andere von Seite der Mafiabosse. Dafür hatten die Behörden die 10 Anführer der Gang in eben jedem Gefängnis von Itagüí zusammengezogen und ihnen teilweise Hafterleichterungen gewährt. Doch ein Akteur fehlte in diesem Verhandlungsarrangement von Beginn an, die Zivilgesellschaft. Die Basisorganisation, in denen sich diejenigen zusammenfinden, die den Alltag in Medellín leben, die auf verschiedene Art und Weise von der Herrschaft betroffen sind, die die bewaffneten Strukturen in Medellín ausüben. Durch bewaffnete Auseinandersetzungen, Morde zwischen verfeindeten kleineren Gangs, durch Schutzgelderpressung, den Drogenhandel in ihren Vierteln, die Rekrutierung von Jugendlichen. Kurz, die kriminelle Herrschaft in, so BeobachterInnen, etwa 80% der Millionenstadt Medellín und seiner Metropolregion. Diego Herrera ist Friedenskoordinator der Organisation Viva la Ciudadanía. Sie hat nach dem Beginn der Gespräche begonnen, die Stadtgesellschaft zu organisieren und zu mobilisieren.
3: Se generó, digamos, un ambiente y un escenario de movilización ya más local cuando se instala el proceso de.
4: Als die Gespräche zwischen Regierung und den bewaffneten Banden im Juli 2023 begannen, haben wir eine Vollversammlung organisiert, bei der 100 Menschen das erste Mal überhaupt in der Stadtgeschichte darüber diskutiert haben, wie ein urbaner Frieden in Medellín überhaupt aussehen könnte. Weil wir gesagt haben, es kann nicht sein, dass es einen Verhandlungsraum innerhalb des Gefängnisses gibt. Wir brauchen auch einen Verhandlungs- und Gesprächsort außerhalb des Gefängnisses. Denn der urbane Frieden kann nicht nur zwischen der Regierung und den Sprechern der Oficina diskutiert werden, bei dem es vor allem um das Schweigen der Waffen geht. Der Frieden muss auch etwas mit einer städtischen Agenda zu tun haben. Frieden ist nicht nur eine Abwesenheit von bewaffneten Auseinandersetzungen, sondern muss auch soziale Gerechtigkeit bedeuten. Ein Frieden, der die sozialen Ungleichheiten in der Stadt angeht, der das Recht auf Leben aufgreift, besonders in Bezug auf die illegalen Aktivitäten in der Stadt, auf die sich diese kriminellen Strukturen stützen.
2: Auch wenn die Gespräche derzeit in der Krise steckten und noch keine Ergebnisse produziert hätten, schon jetzt, sagt Diego, hätten sie zu spürbaren Verbesserungen in den Vierteln der Stadt gesorgt. Die Mordrate ist in den vergangenen Jahren auf ein Rekordtief gefallen. Allein das habe in den Vierteln für spürbare Verbesserungen gesorgt und sei für die Menschen eine große Erleichterung. Und Diego Herrera nennt noch weitere Faktoren für die Bedeutung der Zivilgesellschaft im Mediciner Friedensprozess.
4: Würde die Zivilgesellschaft die Friedensgespräche nicht begleiten, wären sie erstens deutlich weniger legitimiert, zumal die Stadtverwaltung und auch die Gebietsregierung gegen diesen Verhandlungsprozess sind. Zweitens wäre ohne die Zivilgesellschaft das Verständnis eines urbanen Friedens deutlich eingeschränkter. Es wäre auf die Verhandlungen mit den bewaffneten Akteuren beschränkt und würde die Komponenten der sozialen Gerechtigkeit weniger berücksichtigen. Denn es geht ja um die grundlegende gesellschaftliche Transformation der Viertel und nicht nur darum, dass die bewaffneten Mitglieder der Banden sich demobilisieren und ihre Waffen abgeben. Und drittens würden die Friedensgespräche ohne zivilgesellschaftliches Engagement nicht so breit in der Stadt diskutiert werden, wie das der Fall ist. Sie wären ein deutlich weniger relevantes Thema für die Bevölkerung und die Menschen würden nicht verstehen, dass die Gespräche und ein erfolgreicher Abschluss nicht den Bandenchef nützen würde, sondern den Menschen in der Stadt insgesamt.
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6: Ja, herzlich willkommen hier zum Interview bei Radio Onda. Heute habe ich hier jemanden in der Leitung, der kein Unbekannter beim Nachrichtenpool Lateinamerika ist, Carlos Gomez. Zusammen mit Glenn Jäger hat er das Buch Griff nach Gold, die andere Geschichte der Fußball-Weltmeisterschaft geschrieben und darüber wollen wir heute sprechen. Ganz kurz zu Carlos, also ich würde ihn vorstellen als kritischen Historiker, Spurensucher und Fußballverrückten. Stimmt diese Formel, Carlos?
7: Ja, kann man glaube ich so stehen lassen. Fußballverrückt weiß ich nicht, aber auf jeden Fall Fußballfan schon.
6: Du schreibst selber oder ihr schreibt selber im Buch, die Geschichte der WM ist eigentlich auserzählt. Warum noch ein neues Buch?
7: Weil wir eben nicht nur uns auf das Fußballerische konzentrieren wollten, sondern auf das Globalpolitische. Und man spricht ja in den letzten Jahren immer mehr von der Vereinnahmung von der Fußball-WM durch autokratische Regierungen, jetzt in Katar oder jetzt auch durch Donald Trump in den USA. Aber tatsächlich wird oft vergessen, dass diese Vereinnahmung schon vor vielen Jahren und Jahrzehnten begonnen hat. Zum Beispiel direkt bei der zweiten Fußball-WM, die in Mussolinis Italien stattgefunden hat. Deshalb also dieses Sportwashing, diese Beziehung zwischen Fußball-Großereignissen und politische Großmächte ist leider nichts Neues, sondern etwas, was es schon in den 1930er Jahren gab.
6: Und anstatt zu sagen, ja, die WM der Männer, in dem Fall vor allem des Fußballs, war auch immer ein Ort der Völkerverständigung und ein großes Fest, da schreibt ihr ja auch, dass sich in dieser Geschichte eigentlich auch gut die Spuren des Kolonialismus nachlesen lassen bis ins Heute. Wenn wir von Lateinamerika darauf schauen, möchte ich mir so ein bisschen die Frage, inwiefern Lateinamerika dabei aber auch ein bisschen Komplize geworden ist, denn was im Buch auch klar wird, ist, dass lange Zeit vor allem Teams nur aus den Amerikas und aus Europa teilgenommen haben und vor allem Asien und Afrika es schwer hatten. Also ist Lateinamerika da auch ein bisschen Komplize und Opfer in einer Rolle?
7: Genau, also je nach Kontext ist vor allem Südamerika Komplize und Opfer. In welchen Situationen war Südamerika ein Opfer? Zum Beispiel, was die Austragungszeit der WM angeht. Also die erste WM fand in Uruguay statt und schon damals wollte Uruguay natürlich das Turnier im eigenen Sommer haben. Aber die europäischen Verbände haben sich geweigert und haben es erzwungen, dass die WM 1930 in Uruguay und ab dieser WM auch jede WM bis 2022. Aber klar, wenn es darum ging, zum Beispiel um die Teilnehmerzahl, da war Südamerika eigentlich oft auch eher favorisiert, zusammen mit Europa. Nicht so krass wie Europa, aber auch Südamerika hatte in den ersten WMs immer einige Teilnehmer dabei. Und später stand die FIFA oft einfach auf der Seite der Militärdiktaturen in Lateinamerika. Chile nach dem Putsch von Pinochet. Direkt nach dem Putsch sollte ein Spiel für die WM-Qualifikation stattfinden, also im November 1973, und zwar im Nationalstadion von Santiago. Und das Spiel war interessanterweise gegen die Sowjetunion. Und die Sowjetunion hat sich geweigert, in einem Stadion zu spielen, in dem Wochen vor diesem Spiel noch Personen gefangen gehalten wurden. Dieses Nationalstadion war ja zu einem Gefangenenlager umfunktioniert worden. Und dort wurden viele Menschen gefangen gehalten, gefoltert, sogar ermordet. Aber die FIFA hat das Spiel trotzdem dort angesetzt. Und die Sowjetunion hat am Ende dieses Spiel boykottiert. Und so hat sich Chile zum Beispiel für die WM 1974 qualifiziert, weil die Sowjetunion nicht angetreten ist. Und 78 ist ja die WM in Argentinien. Also während Argentinien eine Militärdiktatur unter Jorge Videla hatte, hat die FIFA dort die WM ausgetragen. Und die Personen in Buenos Aires, in einem der größten Gefängnissen, das war wenige hundert Meter vom Estadio Monumental entfernt, also während die Personen dort gefoltert wurden, während sie in ihren Zellen waren, haben sie gehört, wie das Publikum im Stadion feiert. Und das war dann eine besonders unmenschliche und dramatische Situation für diese Gefangenen.
6: Ja, du hast jetzt schon weit ausgeholt, viele Fragen vorweggenommen. Raum, aber wieso gab es überhaupt ein Spiel zwischen der Sowjetunion und Chile? Also wieso gab es interkontinentale Qualifikationen?
7: Also die Startplätze waren natürlich von Anfang an sehr umkämpft und um zu versuchen, allen gerecht zu werden, hat die FIFA dann eben oft interkontinentale Playoffs spielen lassen und das war dann eben zufälligerweise die Sowjetunion und Chile, die da gegeneinander antreten mussten.
6: Was auch auffällig wird nach der Unterbrechung der Fußball-Weltmeisterschaften infolge des Zweiten Weltkriegs. Die erste WM, die dann wieder stattfindet, 1950 in Brasilien. Auch da gibt es schon die ersten Auffälligkeiten von Altnazis und Faschisten, die doch in den Fußballverbänden präsent sind. Und wahrscheinlich wird es dann auch nochmal sehr deutlich, vor allem 78 bei der WM in Argentinien, als es ja Begegnungen gab mit Nazi-Verbrechern, die in Argentinien Zuflucht gefunden hatten und deutschen Spielern und gleichzeitig auch dem Versuch, in irgendeiner Art und Weise Solidarisierung mit den Opfern der Diktatur zu unterbinden.
7: Ja, also und leider muss man auch sagen, dass der DFB in dieser Geschichte keine konstruktive Rolle gespielt hat. Ganz im Gegenteil, nach dem WM-Sieg 1954 hat der DFB-Präsident Pecco Bauwens gesagt, dass der Sieg der deutschen Mannschaft zeigt, was das Führerprinzip im guten Sinne des Wortes bewirken kann. Und tatsächlich war dann auch der Deutsche Fußballverband auch in den 60er und 70er Jahren extrem konservativ. Wie gesagt, ja, in der WM 78 wurde ein ehemaliger Nazi-Offizier im WM-Quartier der deutschen Mannschaft offiziell empfangen. Verschiedene Funktionäre und auch Berti Vogts, damals glaube ich Kapitän der deutschen Mannschaft, haben sich positiv über die argentinische Militärdiktatur geäußert. Ah, jetzt herrscht hier Ordnung. Also ja, das war sicherlich ein Armutszeugnis für den Deutschen Fußballverband, also für den Fußballverband der BRD.
6: Ja, in dem Buch gibt es noch ganz viele andere Geschichten zu entdecken. Ich finde es sehr spannend, wie auch Mexiko es geschafft hat, die Austragung zweimal an sich zu reißen. Einmal 1970, weil es Argentinien ausgestochen hat, die damals nur schwarz-weiß hätten übertragen können, wie es im Buch dargestellt ist. Also dann nochmal 1986, als die WM eigentlich nach Kolumbien gehen sollte und Mexiko wieder am Drücker gewesen ist. Also es gibt da viel zu lesen, auch nochmal über die WM 2014 in Brasilien natürlich. Und mit Blick darauf, wo kurz nach der aus brasilianischer Sicht verlorenen, vergeigten WM zu Hause dann eine Art sanfter Putsch, ein sehr umstrittenes Amtsenthebungsverfahren der damals amtierenden Präsidentin Dilma Rousseff stattgefunden hat und man sich an die Bilder erinnert, wo vor allem dann auch die Rechte sehr oft im Nationaltrikot auf der Straße gekommen ist, sodass jetzt in Brasilien schon viele hoffen, dass Brasilien möglichst weit kommt bei dieser WM, denn da stehen auch noch Wahlen an dieses Jahr, also so eng liegt dann Politik und Sport oft doch zusammen.
7: Es ist ein trauriges Phänomen, dass nationalistische Bewegungen versuchen, sich ja, also gewisse Symbole zu vereinnahmen, eben auch das Nationaltrikot. In Brasilien ist es tatsächlich geglückt. Die Bolsonaro-Bewegung hat es geschafft, dieses gelbe Trikot von Brasilien damals für sich zu vereinnahmen, sodass viele linke Freunde, die ich habe, dann dieses Trikot nicht mehr tragen wollten. Interessanterweise hat dann auch die brasilianische Fußballmannschaft während der Copa America, die in Brasilien stattfand, öfter mit Retro-Trikots gespielt und mit anderen Farben, mit den alten Farben, die Brasilien hatte, weiß und blau. Offiziell war das einfach, um das Jubiläum der Copa America zu feiern, aber viele denken, dass das eben auch eine Antwort auf diese Vereinnahmung der gelben Trikots durch die Bolsonaro-Bewegung war.
6: Letzte Frage, was erwartest du Hinblick auf die jetzige WM? Nicht unbedingt, wer Weltmeister wird, sondern auch angesichts der politischen Lage in den USA, vor allem die unmenschliche Abschottungs- und Abschiebepolitik, die Übergriffe von ICE auf Migrantinnen, die ja fast täglich irgendwo auch in den Medien auftauchen. Rechnest du auch mit Protesten?
7: Momentan die Nachrichten, die uns diese Tage erreichen, sind echt besorgniserregend. Die usbekische Mannschaft wurde vor wenigen Tagen vor einem Freundschaftsspiel in New York gründlich kontrolliert von Sicherheitskräften mit Hunden. Ich denke nicht, dass die deutsche Delegation große Probleme haben wird oder dass deutsche Fans Probleme haben werden, aber eben Fans von afrikanischen und asiatischen Ländern vor allem oder eben auch zentralamerikanisch.
6: Ja, wir werden hören in den nächsten Tagen, wie diese Geschichte weitergeht. Also fest steht, Fußball bleibt auch politisch und wer mehr darüber erfahren und vor allem lesen will, dem sei hier nochmal der Blick ins Buch Griff nach Gold, die andere Geschichte der Fußball-Weltmeisterschaft von Carlos Gomez und Glenn Jäger empfohlen. 400 Seiten, da kann man sich auch mal bei einem langweiligen 0-0 die Zeit vertreiben. Vielen Dank dir, Carlos, für das Gespräch und ja, wir haben auch immer dein Herz gehört bei dieser WM. Viel Erfolg euch.
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3: Hallo und willkommen zum Onda Info 646. Wir haben eine ganze Reihe Nachrichten für euch. Zum Erdbeben in Venezuela, den weiterhin umkämpften Präsidentschaftswahlen in Kolumbien und den ebenfalls umkämpften Präsidentschaftswahlen in Peru. Auch Brasilien wählt im Oktober einen neuen Präsidenten. Der rechte Ex-Präsident Bolsonaro verbüßt eine Haftstrafe und darf nicht wieder antreten, was nicht nur den Regenwald freuen wird. Außerdem mal eine gute Nachricht aus Kuba. Denn dort wurde letzte Woche der erste Energiespeicher in Betrieb genommen. Und wir starten mit dem zweiten Podcast unserer neuen Serie Die Gewalt überleben. Ein Podcast über die internationale Notlage in Mexiko. Heute zu internationalen MenschenrechtsbeobachterInnen, die seit nun schon 30 Jahren in Südmexiko präsent sind. Viel Spaß beim Hören wünscht wie immer das Onda Info Team.
4: Venezuela. Am 24. Juni verwüsteten zwei Erdbeben die Region La Guajira im Norden Venezuelas. Bislang wurden über 3.300 Tote geborgen, zehntausende Menschen werden noch vermisst. Zu den Opfern gehören auch 146 Männer, Frauen und Kinder, die aus den USA abgeschoben wurden und nur wenige Stunden vor dem Erdbeben in Venezuela landeten. Sie wurden von den venezolanischen Behörden in einem Hotel in La Guajira untergebracht. Das Hotel stürzte bei dem Erdbeben ein. Einige der Abgeschobenen konnten sich retten, die meisten werden jedoch noch vermisst. Peru. Nach einer wochenlangen Stimmenauszählung hat Keiko Fujimori, die Tochter des Ex-Diktators Alberto Fujimori, 50,135% der Stimmen erzielt. Die rechtsgerichtete Kandidatin wurde somit zur vorläufigen Präsidentin Perus erklärt. Ihr Vorsprung fiel mit über 49.000 Stimmen sehr knapp aus und ist vor allem auf die Stimmen aus dem Ausland zurückzuführen. Der unterlegene, eher linke Kandidat Roberto Sanchez erklärte, es gebe aufgrund angeblicher Unregelmäßigkeiten im Wahlverlauf den Verdacht auf möglichen Wahlbetrug. Er will nun mit verschiedenen sozialen Basisorganisationen zusammenarbeiten, um eine große demokratische Verteidigungsfront zu bilden. Seit der ersten Runde der Präsidentschaftswahl wird der peruanische Kongress von einer rechtsextremen Koalition beherrscht. Diese hat nun ein Gesetz verabschiedet, das die militärisch-polizeilichen Befugnisse stärkt. Mehr als zuvor sollen Militär- und Polizeigerichte für die Untersuchung und Verurteilung mutmaßlicher Menschenrechtsverletzungen zuständig sein. Der UN-Hochkommissar für Menschenrechte, Volker Türk, hatte den peruanischen Staat zuvor aufgefordert, das Gesetz nicht zu verabschieden. Türk warnte, dass solche Vorschriften die Straflosigkeit begünstigen und erinnerte daran, dass Menschenrechtsverletzungen vor den ordentlichen Gerichten untersucht werden müssen. Am 21. Juni fand in Kolumbien die Stichwahl um die Präsidentschaft zwischen dem progressiven Iván Cepeda vom Pacto Histórico und dem extrem rechten Anwalt Abelardo de la Espriella statt. Wie schon kurz zuvor in Peru konnte sich Rechtsaußenkandidat de la Espriella in der Stichwahl äußerst knapp gegen Cepeda durchsetzen. Dieses Ergebnis bedeutet das Ende der ersten Linksregierung in Kolumbien und eine weitere Stärkung des Blocks rechtsregierter Länder in Lateinamerika. US-Präsident Trump hatte de la Espriella seine uneingeschränkte Unterstützung ausgesprochen. Dieser wiederum sprach Trump seine absolute Bewunderung aus. De la Espriella hat stets klar gemacht, dass er die US-Interessen in Kolumbien vertreten wird. Besonders in Sicherheitsfragen möchte er die Zusammenarbeit mit Washington stark ausbauen. Auch Israel soll eine wichtige Rolle spielen. Der knapp unterlegenen linken Regierung von Gustavo Petro ist es nicht gelungen, Kolumbien den versprochenen Frieden zu bringen. Mit der neuen rechten Regierung, die bald ins Amt kommt, wird sich die Lage sicher nicht verbessern. Während die neu gewählte Regierung den institutionellen Rückbau der Agrarreform plant, häufen sich Berichte über Angriffe, Drohungen und Vertreibungen durch paramilitärische Gruppen. Betroffen sind vor allem Gemeinden und Kleinbauernfamilien, die im Rahmen der Agrarreform Land erhalten haben. So haben bewaffnete illegale Gruppen Bauernfamilien eingeschüchtert und bedroht, die in den Regionen Magdalena Medio, Meta und Córdoba Land erhalten haben. Der Direktor der Nationalen Landagentur, Felipe Armann, erklärte, wir werden nicht zulassen, dass Terror, Drohungen und Zwangsvertreibungen erneut zu den Mitteln werden, mit denen mafiöse Strukturen den Landbesitz in Kolumbien konzentrieren. Auch in Brasilien stehen Präsidentschaftswahlen an, und zwar im Oktober. Und der mittlerweile 80-jährige Präsident Lula da Silva hat in Umfragen die Nase vor seinem Konkurrenten Flavio Bolsonaro. Der rechte Ex-Präsident Jair Bolsonaro verbüßt eine Haftstrafe und darf nicht wieder antreten. Stattdessen hat er seinen Sohn Flavio als Nachfolger nominiert. Allerdings ist da auch noch Bolsonaros Ehefrau Michelle. Sie ist zu einer rechten Influencerin mutiert und versucht, insbesondere rechte evangelikale Frauen zu mobilisieren. Momentan gibt es allerdings zwischen ihr und Flavio Bolsonaro Streit, der den Wahlkampf des Bolsonaro-Clans schwächen könnte.
3: Neben Sanktionsdruck und daraus resultierender Energiekrise gibt es auch positive Nachrichten aus Kuba. Wie Kuba heute berichtet, hat Kuba am Mittwoch seinen ersten Batteriespeicher in Betrieb genommen. Die Anlage mit einer Leistung von 50 Megawatt basiert auf Lithium-Ionen-Technologie und wurde in Havanna im Stadtteil Cotoro errichtet. Bereits in den vergangenen Tagen habe das System seine Wirksamkeit bei kritischen Ereignissen unter Beweis gestellt, so Ingenieur Uloa Rodriguez. Als das Wärmekraftwerk ausfiel und Übertragungsleitungen beschädigt wurden, habe der Speicher schnell reagiert und Energie ins Netz eingespeist bzw. aufgenommen, um die Netzfrequenz stabil zu halten und einen Ausfall des Stromnetzes zu verhindern. Diese Woche hatten wir mehrere Störungen und das System war in der Lage, je nach Bedarf Energie bereitzustellen oder aufzunehmen. Es gab weder automatische Frequenzabschaltungen noch Systemzusammenbrüche, erklärte der Spezialist. Das Stromdefizit erreichte infolge des Kraftwerkausfalles in den vergangenen Tagen Rekordwerte von über 2000 Megawatt, bei denen eigentlich mit einem Zusammenbruch zu rechnen gewesen wäre. Darüber hinaus ermögliche der Speicher, dass Solarparks künftig mit voller Kapazität betrieben werden können, da überschüssige Energie tagsüber gespeichert und nachts ins Netz eingespeist wird. Das Projekt in Cotoro ist das erste von insgesamt 4 geplanten Batteriespeichersystemen auf der Insel. Die weiteren Anlagen mit ebenfalls 50 Megawatt sollen in einem anderen Teil Havannas in Quito sowie in Bayamo in der Provinz Granma errichtet werden, sodass insgesamt 200 Megawatt Batteriespeicher entstehen. Der Aufbau der Batterieinfrastruktur ist Teil der kubanischen Strategie zum beschleunigten Ausbau erneuerbarer Energien vor dem Hintergrund einer anhaltenden Energiekrise. Seit Beginn des Programms im März 2025 wurde mit Hilfe chinesischer Fachleute und Finanzierung 54 Solarparks mit einer Leistung von über 1000 Megawatt installiert. Der letzte ging im Juni in der Provinz Pina del Rio in Betrieb. Bis 2028 sollen insgesamt 90 Parks mit einer Leistung von knapp 2000 Megawatt entstehen. Den vollständigen Artikel findet ihr auf kubaheute.de. Seit dem Aufstand der Zapatisten kommen internationale Freiwillige als MenschenrechtsbeobachterInnen nach Mexiko. Im Februar 1995 wurden im Menschenrechtszentrum Fray Bartolomé de las Casas die BRICOS gegründet, die Brigada Civiles de Observación, sogenannte zivile Beobachtungsbrigaden. Bis heute sind die Brigadisten in Südmexiko präsent. Ein Beleg dafür, dass sich die Lage in den letzten 30 Jahren nicht verbessert, sondern verschlechtert hat.
0: An dieser Stelle wollen wir eine Triggerwarnung aussprechen, da dieser Podcast explizit Schilderungen von Gewalt beinhaltet.
4: Können Sie sich vorstellen, dass Sie eines Tages Ihr ganzes Leben in einen Koffer packen und von zu Hause flüchten müssen, um Ihr Leben zu sichern?
5: Yo soy Regina, pues soy del estado de Colima.
6: Mein Name ist Regina. Ich komme aus dem Bundesstaat Colima, aus der Stadt Tecomán. Ich habe Mexiko nicht verlassen, weil ich das wollte. Die Umstände haben mich zur Flucht gezwungen. Ich musste fliehen, um am Leben zu bleiben.
7: 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Menschenrechtsaktivistinnen.
4: Regina Zoe Magallón ist eine Transfrau. Wie viele Menschen in Mexiko haben ihre persönlichen Umstände sie zur Aktivistin und Menschenrechtsverteidigerin gemacht. 2015 begann sie, sich für ihre Rechte der Trans-Community einzusetzen.
6: Ich habe dafür gekämpft, dass wir Transfrauen in Tikomán mehr Sichtbarkeit bekommen und nicht mehr stigmatisiert werden. Ich wollte der Vorstellung etwas entgegensetzen, dass wir nur Friseurinnen oder Sexarbeiterinnen sein können und sonst nichts. Ich selbst bin Anwältin. Es gibt andere Transfrauen, die Krankenschwestern oder Ärztinnen sind.
4: Stolz betont Regina, dass sie die erste Transfrau ist, deren Identitätswechsel in ihrem Heimatbundesstaat Colima als solcher anerkannt wurde. Doch wenig später führte sie das Leben in eine andere Richtung. Im Jahr 2017 verschwanden ein Schwager und kurz darauf ein Onkel von ihr. Regina wurde zur Suchenden, zur Buscadora. Von einem Tag auf den anderen fand sich Regina inmitten von Frauen wieder, die nach ihren verschwundenen Angehörigen suchten.
6: Auf Facebook bin ich auf die Seite eines Vereins von Angehörigen für Vermisste gestoßen. Ich habe der Gruppe geschrieben und gefragt, ob sie mir helfen könnten. Als sie gesehen haben, wie engagiert ich war, fragten sie, ob ich mich nicht um die Gegend rund um meinen Wohnort Tikomán kümmern könnte. Ich habe sofort Ja gesagt. Danach meldeten sich immer mehr Mütter von Vermissten bei mir und baten um meine Hilfe. Am Anfang habe ich versucht, das Ganze möglichst diskret zu halten. Ich wollte nicht, dass jemand etwas von meinem Engagement mitbekommt. Aber leider kannten mich ziemlich viele Leute.
4: Und dann kam die Einladung, die ihre Tage bis zu ihrer Abreise aus Mexiko bestimmen sollte. Sie sollte die Gruppe auf der Suche nach Leichen begleiten.
6: Willst du mitkommen, haben sie mich gefragt. Und da habe ich erst richtig verstanden, wie lang und hart der Weg für Angehörige von Verschwundenen ist. Auf riesige Grundstücke gehen, mit dem Risiko, getötet zu werden, selbst wenn man zusammen mit der Polizei unterwegs ist. Lange Eisenstangen nehmen, sie alle paar Meter in den Boden rammen, wieder herausziehen, um daran zu riechen. Und wenn es richtig schlimm gerochen hat, dann wusste man, dass dort Leichen liegen.
4: Viele der Menschenrechtsverteidigerinnen, mit denen wir für diesen Podcast gesprochen haben, sind sich einig. Es ist fast unmöglich, diese Arbeit bleiben zu lassen, sobald man einmal damit begonnen hat, Gruppen und Einzelpersonen zu begleiten, die Opfer von Menschenrechtsverletzungen geworden sind. Die Notlage ist so groß, dass kein Platz für das bleibt, was der gesunde Menschenverstand raten würde, Abstand zu gewinnen. Und Regina bildet da keine Ausnahme. Eins führte zum anderen, bis sie schließlich zu einer Art öffentlicher Stimme wurde. JournalistInnen suchten sie auf, um mit ihr zu sprechen.
6: Irgendwann wurde ich gefragt, ob ich daran interessiert sei, bei der Kommunalwahl zu kandidieren. Mit Scherz sagte ich, ja, das wäre eine gute Idee, wenn ich als erste Transfrau die erste Transbürgermeisterin würde. Und dann folgten Interviews mit Radiosendern und Zeitungen. Ich fing an, gute Vorschläge zu entwickeln. Die Gemeinde hatte schwere Zeiten hinter sich, mit vielen schlechten Bürgermeistern, die nur das Geld gestohlen haben, anstatt zu helfen. Und plötzlich lag ich in Umfragen auf dem zweiten Platz und wurde als aussichtsreiche Kandidatin gehandelt. Es kamen Angebote von Parteien, die mich als sehr stark einschätzten. Sie boten mir Posten als Staatssekretärin oder andere Ämter an. Einfach nur, damit ich selbst nicht weiter Wahlkampf betreibe.
4: Es verschärften sich die Drohungen, die in Reginas Leben ohnehin schon omnipräsent waren. Schon seitdem sie beschlossen hatte, ihre Geschlechtsangleichung öffentlich zu machen, war sie Schikanen und Belästigungen ausgesetzt. Doch ihr Engagement als Suchende und der Beginn ihrer politischen Arbeit verschärften die von Hass geprägte Stimmung noch weiter. Bis zu dem Tag, an dem sie beinahe ermordet wurde. Am 3. September 2020 gelang es einer Gruppe von Menschen, Regina aus ihrem Haus zu locken. Sie behaupteten, sie hätten Säcke mit Trockenfutter zu verschenken. Dabei muss erwähnt werden, dass Regina damals auch ein Tierheim für Straßenhunde unterhielt. So brachten die Personen sie dazu, in ein Auto zu steigen. Auch ein Bekannter war mit dabei.
6: Ich habe ihnen vertraut, weil ich einen von den Männern ja kannte. Obwohl ich wusste, dass er in ziemlich dubiose Geschäfte verwickelt war, hatten wir viel Zeit miteinander verbracht. Er war sogar mit meiner Freundin befreundet.
4: Allerdings führte die Gruppe Regina nicht zu den angeblichen Futtersäcken, sondern an einen Ort außerhalb der Stadt, von dem bekannt war, dass dort Leichen entsorgt wurden. Dort, am Ufer des Rio El Coyote, begann ein Albtraum.
6: Sie zogen eine Machete und fingen an, mich zu bedrohen. Sie stießen mich in den Fluss und versetzten mir dann den ersten Schlag. Insgesamt 7 Mal schlugen sie mir mit der Machete auf den Kopf. Ich versuchte zu fliehen, mein Leben zu retten, blieb aber zwischen den Steinen stecken. In diesem Moment packte mich mein Angreifer am Hals, begann mich zu würgen und versetzte mir einen Machetenhieb mitten ins Gesicht.
4: Dieser Schlag brach Rechinas rechtes Jochbein und verursachte eine Wunde, die sich bis zum Augenrand zog. Weitere Machetenhiebe trafen ihren Kopf, ihre Hände, Arme und Beine.
6: Insgesamt waren 2 Frauen und 3 Männer an der Tat beteiligt. Während auf mich einschlug, riefen die beiden anderen Männer: "Töte ihn! Töte ihn!" und warfen Steine auf mich. Die Frauen machten sich über mich lustig, sie lachten und riefen immer wieder: "Töte ihn!" Sie haben die ganze Zeit "er" zu mir gesagt und nicht "sie".
4: Nach 3 direkten Schlägen auf Rechinas Nase wurde sie schließlich ohnmächtig. Die Angreifer dachten, sie sei tot und flüchteten vom Tatort.

Mexiko hat sich zu einem der gefährlichsten Länder für Journalistinnen sowie MenschenrechtsverteidigerInnen entwickelt. Nach Angaben des Büros des Hohen Kommissars der Vereinten Nationen für Menschenrechte in Mexiko wurden zwischen Januar 2019 und November 2023 mindestens 93 MenschenrechtsverteidigerInnen ermordet, 8 weitere gelten als verschwunden. Die Organisation Artículo 19 hat darauf hingewiesen, dass die Lage in den Bundesstaaten Oaxaca, Jalisco, Michoacán, Chiapas, Estado de México, Colima, Veracruz, Guerrero und Sonora besonders alarmierend ist. Diese fortschreitende Verschlechterung ist internationalen zivilgesellschaftlichen Organisationen nicht entgangen. Sie haben sich in den letzten Jahren darauf konzentriert, das Problem sichtbar zu machen und fordern den mexikanischen Staat zum Handeln auf. Zudem kooperieren sie mit Regierungen und internationalen Organisationen, um Schutzprogramme zu stärken.

0: Nicht nur ihre Angreifer glaubten, Rechina würde sterben. Auch sie selbst befürchtete das. Als sie wieder zu sich kam, lag sie allein im Flussbett, dort, wo sie zusammengeschlagen worden war. Das Adrenalin nach dem Erwachen gab ihr die Kraft aufzustehen und sich in Sicherheit zu bringen. Sie hatte Angst, dass die Männer zurückkommen würden, um sie zu töten.
1: Ich habe all meine Kraft zusammengenommen und irgendwie versucht, weiterzugehen. Dann habe ich gemerkt, dass mein rechtes Knie halb aufgerissen war.
0: Als sie weiterging und nach der Straße suchte, um Hilfe zu holen, wurde sich Rechina ihrer Verletzungen erst richtig bewusst. Der Ringfinger und der Mittelfinger ihrer rechten Hand waren fast abgetrennt. Nur ein Stück Fleisch hielt sie noch zusammen. Ihre Nase war praktisch in drei Teile gebrochen und die Blutung hinderte sie daran, richtig zu atmen. Ihr ganzer Körper war von Wunden übersät. Wegen der Verletzung am Knie konnte sie nicht mehr weitergehen und brach am Straßenrand zusammen. Schließlich wurde sie von einer Gruppe PolizistInnen gefunden, unter ihnen auch eine ehemalige Schulfreundin. Die BeamtInnen brachten sie ins Krankenhaus. Für Rechina folgten eine schmerzhafte körperliche Genesung und die mühsame Verarbeitung des Erlebten. Sie hatte Angst, erneut aufgespürt zu werden und wagte es deshalb nicht, nach Hause zurückzukehren. Sie erstattete Anzeige gegen den Haupttäter, dessen Vor- und Nachnamen sie kannte. Da es sich jedoch um einen einflussreichen Mann im Bundesstaat Colima handelte, waren die Justizbeamten ihr gegenüber feindlich eingestellt. Angesichts der anhaltenden Gefahr und des hohen Risikos, in dem sie sich befand, verließ Rechina schließlich Colima. Unterstützt wurde sie dabei von Consorcio Oaxaca, einer feministischen mexikanischen Nichtregierungsorganisation.
1: In den frühen Morgenstunden des 30. Oktober bin ich aus meinem Bundesstaat geflohen. Ich musste mein ganzes Leben, 31 Jahre, in einen 24-Kilo-Koffer packen. Mehr konnte ich nicht mitnehmen und mir war klar, dass ich nie wieder zurückkommen sollte.
0: Eines der Vorzeigeprojekte der Schutzprogramme für Aktivistinnen wie Rechina ist die Mesoamerikanische Initiative für Menschenrechtsverteidigerinnen. Die 2010 ins Leben gerufene Initiative stützt sich auf den sogenannten ganzheitlichen feministischen Schutz. Dabei handelt es sich um ein Konzept, das weit über die bloße Aufnahme oder Umsiedlung einer gefährdeten Person hinausgeht, da es deren besondere individuelle Bedürfnisse berücksichtigt. Denn vor allem in den letzten Jahren ist das Gesicht der Menschenrechtsverteidigung in Mexiko überwiegend weiblich.
2: Die organisierte Suche nach vermissten Personen ist eine eindeutig von Frauen geprägte Bewegung. Im Kampf um Land und Territorium spielen sie eine äußerst wichtige Rolle. Im Wesentlichen führen sie die Kämpfe an. Die Tatsache, dass einige von ihnen oder ihre Angehörigen Opfer schrecklicher Verbrechen geworden sind, hat sie erst zu Menschenrechtsverteidigerinnen gemacht und dazu gebracht, diese äußerst wichtige Arbeit zu leisten. Und zwar nicht nur für sich selbst und andere Angehörige von Opfern, sondern für die gesamte Gesellschaft. Ich glaube, Mexiko ist eines der deutlichsten Beispiele dafür.
0: Sagt Maria Martin, Koordinatorin für Advocacy bei der Mesoamerikanischen Initiative für Menschenrechtsverteidigerinnen. Und sie erklärt, warum der Schutz ganzheitlich und feministisch sein muss.
2: Frauen, die sich für ihre Rechte einsetzen, sind mit unterschiedlichen Formen von Gewalt konfrontiert. Dabei geht es nicht nur um sexualisierte Gewalt, an die alle zuerst denken. Im Fall von Menschenrechtsverteidigerinnen beeinflussen zudem weibliche Stereotype die Art und Weise, wie sie diskreditiert, delegitimiert und stigmatisiert werden.
0: Ausgehend von diesen Prämissen bedeutet ein umfassender Schutz für Frauenrechtsaktivistinnen laut der Mesoamerikanischen Initiative, die Frauen selbst in den Mittelpunkt zu stellen und ihre Bedürfnisse zum Ausgangspunkt zu nehmen. Viele Schutzprogramme sehen vor, dass das Opfer sein Umfeld für eine gewisse Zeit verlässt, um sich erholen zu können. Dies ist jedoch ein komplizierter Prozess, der für die Betroffenen mit einer hohen emotionalen Belastung verbunden ist. Maria Martin von der Mesoamerikanischen Initiative setzt auf einen Ansatz, der Begleitung und Schutz bietet, ohne dass eine Entwurzelung erforderlich ist.
2: Oft wird unter Schutz verstanden, die Menschenrechtsverteidigerin aus dem risikobehafteten Umfeld herauszuholen. Für uns ist eine solche Maßnahme das letzte Mittel. Es geht erstmal vielmehr darum, die Schutzkapazitäten in ihrem Umfeld zu stärken. Und zwar gemeinsam. Nur in wirklich außergewöhnlichen Situationen sollten wir dabei mitwirken, Menschenrechtsverteidigerinnen beim Verlassen ihrer Region zu helfen. Denn das sind sehr harte Prozesse. Die Menschen werden entwurzelt. Das Letzte, was wir wollen, ist, sie erneut zu Opfern zu machen oder sie mit schmerzhaften Situationen zu konfrontieren.
0: Der Fall von Rechina Zoe Magallon war jedoch ein solcher Extremfall. Trotz ihrer Stärke und ihres Engagements war die Rückkehr in ihre Gemeinde viel zu gefährlich. Nach einem fast dreimonatigen Aufenthalt in einem Schutzhaus in Mexiko-Stadt stand Rechina vor einer schwierigen Entscheidung, nach Tecomán zurückzukehren oder noch weiter wegzugehen.
1: Sie haben mir dann verschiedene Optionen angeboten. Eine war, Überwachungskameras in meinem Haus zu installieren. Aber ich konnte nicht mehr am selben Ort wie früher wohnen. Das Risiko, dass sie mich umbringen, war einfach zu hoch. Ich hätte also in ein anderes Haus umziehen müssen. Die andere Option war, das Land zu verlassen. Und dafür habe ich mich entschieden. Es war im Grunde die einzige Möglichkeit.
0: Consorcio Oaxaca nahm Kontakt zu einer Organisation in Europa auf, um Rechina als Kandidatin für ein Schutz- und Aufnahmeprogramm vorzuschlagen. Der Antrag war erfolgreich und Rechina überquerte im Januar 2021 den Atlantik, ohne jemals wieder nach Tecomán zurückkehren zu können. Welche Organisation und welches Land haben sie aufgenommen? Sie möchte, dass das anonym bleibt, denn trotz der räumlichen und zeitlichen Distanz hat sie immer noch Angst. In der Stadt, die sie aufgenommen hat, kümmerte sich Rechina um ihre körperliche und seelische Heilung. Als das Programm im September 2021 endete, musste sie erneut eine wichtige Entscheidung treffen.
1: Nachdem die Zeit um war, haben sie mich gefragt, was ich jetzt mit meinem Leben machen will. Und ich hatte ehrlich gesagt keine Ahnung. Sie haben mir dann geraten, nicht nach Mexiko zurückzukehren, weil die Lage dort einfach zu schlecht sei. Sie meinten, ich solle mir das gut überlegen. Wenn du zurückgehst, musst du in einer Wohnung in einer sicheren Gegend leben, mit Kameras und Notfallknopf. Du musst alles melden, was du machst. Außerdem konnten sie mir auch nicht helfen, dort einen Job zu finden. Und wovon hätte ich dann leben sollen?
0: Da sie kaum eine andere Wahl hatte, beschloss Rechina, in dem Land, das sie aufgenommen hatte, politisches Asyl zu beantragen. Vor knapp einem halben Jahr wurde ihr dieses gewährt und sie erhielt eine dauerhafte Aufenthaltsgenehmigung. Mit viel Durchhaltevermögen versucht Rechina nun, sich an ihre neue Lebenssituation zu gewöhnen.
1: Ich fange gerade ein neues Leben an. Und das ist echt nicht leicht. Man muss komplett von vorne beginnen. Hier bin ich niemand. Ich habe keine Ausbildung, keinen Job, gar nichts. Aber wenn ich daran denke, wie es mir in Mexiko gehen würde, glaube ich schon, dass ich hier überleben kann. Trotz allem, was schwierig ist. Die Sprache, die Kultur oder auch das Essen, an das ich mich noch nicht gewöhnt habe. Aber ich bin einfach dankbar, dass ich die Chance habe, weiterzuleben.
0: Welche Verluste haben Sie hinnehmen müssen, weil Sie gezwungen waren, Ihr Zuhause zu verlassen? Das habe ich Rechina gefragt.
1: Also ich habe wirklich viel verloren. Vor allem das Leben, das ich mir in meinem Dorf aufgebaut hatte. Ich musste mich von Menschen trennen, die mir sehr am Herzen liegen. Am meisten tut es mir weh, dass ich nicht bei ihnen und ihren Kindern sein kann und keine schönen Momente mit ihnen teilen. Es ist nicht dasselbe, das alles nur per Videotelefonate, Fotos oder Nachrichten zu erleben, statt wirklich dort zu sein.
3: los medios que por estar ahí.

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0: Plattenkiste, der 28. Sendung auf Roger Plau. Heute eine Sondersendung mit CDs legen wir heute auf. Und heute ist neuer Studiogast drin, der Thomas.
1: Ja, hallo. Und ich wünsche mir von Silskin Inside, weil es mich immer an meine Disco-Zeit in den 90ern erinnert.

Ich sag mal, ein Wunsch von Steffen Rätsch jetzt. Bob Marley wäre es. Funkstar, Deluxe, Sun of Shining. Bob Marley kommt jetzt.

0: Na, pass auf, DJ Honey, wenn du jetzt hier bei uns hier die Ace of Base kaufst mit der Happy Nation US Version, dann wünsche ich mir einfach von der CD Titel 14, das ist All That She Wants, in einer besonderen Version. Freue ich mich und viel Spaß beim Hören für die Hörer und Hörerinnen.
1: Und alle Radio Blau-Hörer.
0: Ja, alle Radio Blau-Hörer, die grüße ich. Hier ist das Phonozentrum im Petersteinweg.
1: Du hast auch immer die Sendung von uns auch immer angehört. Ey,
0: ich höre jede Sendung von euch. Ich lasse keine Sendung aus und kann es nur empfehlen. Hört alle die Sendung und habt einen schönen Sommer.

0: Jetzt kommt Adamski mit dir. Mit Kino.
1: Und schöne Grüße an, ja, an Alex, alles drum und dran. Und Kai und Sebastian, schöne Grüße. Und ihr habt immer noch Radio Blau.
0: Schönen Gruß, Arrigo.

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1: Das ist der Prophet, der 29 und der Titel ist der 25. Und er hat immer noch Ratsche Blau.

0: Das war jetzt echt auf Biss. Eure schönes Ones.
1: Die haben aber auch echt schöne Titel rausgehört. Die habe ich im Plattenladen gekauft.
0: Bundeszentrum.
1: Ja, und da habe ich die, ist mir die in die Hände gefallen. Aber schönen Gruß noch an den Poli-Sendung, an den Plattenladen.
0: Daniel, Clara und Hanna.
1: Und die wünsche ich auch noch schöne Grüße.
0: Bye, bye.
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Schöne Grüße an Sebastian, schöne Grüße an Sören. Das ist die dritte Wahl. Die habe ich extra von Sören rausgesucht, weil er sich die gewünscht hat. Und schöne Grüße an alle Radio Blau-Hörer.

0: Es nimmt auf.
1: So, ich war letzte Tage auf dem Trödelmarkt, hab mir die CD gekauft von Matthias Reim und Finch. Der Titel ist Pech und Schwefel.
0: Und ich habe meine ganzen CD-Sammlung heute mal ein paar Titel rausgesucht und die haben wir heute mal auf Rote Blau abgespielt.
2: Und dann tschüss, gell.

0: 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Eine famose Drag Queen sagte einst: We're all born naked and the rest is drag.
1: Und damit heißen wir euch herzlich willkommen zu
2: Drag It Sis,
1: dem Programm rund um Drag mit Einblicken aus der Kultur in Leipzig und in Dresden. Wir sind Cherry Pop,
0: Nebula Mist
3: und Pippi Photograph.
1: Heute feiern wir Kreativität, Individualität und die Kunst der Verwandlung. Meine liebe Pippi Photograph, die rasende Reporterin, war für euch in Leipzig unterwegs und hat nachgefragt, was ist Drag für die LeipzigerInnen?
3: Drag für mich ist das Ausleben, das Kreativsein und ich glaube einfach das Selbstsein, ja.
4: Für mich ist Drag Vielfalt und sich selber kennenlernen.
5: Ikonen.
6: Drag für mich ist ein integraler Bestandteil von queerer Kultur und von queerer Geschichte. Es gibt Dinge, die man kritisieren kann, aber es gibt auch vieles Schönes, wofür man eigentlich dankbar sein kann, dass eben queere Menschen in der Geschichte sich so gezeigt haben und auch so für sich eingestanden haben.
7: Also ich habe keine Berührungspunkte damit, ich könnte das gar nicht sagen.
8: Drag ist für mich ein ganz lebendiger Teil der Kultur, was Geschlechterrollen auflöst, mit Geschlechterrollen spielt und gleichzeitig aber auch einen ganz vielfältigen kulturellen Beitrag leistet, in jeglicher Hinsicht. Insofern ein Teil der Kulturszene.
9: Drag ist wunderschön und ganz viele tolle, liebe Menschen sind Teil davon.
0: Wir haben es eben schon etwas rausgehört. Drag ist Kultur, Drag ist Vielfalt. Aber was genau kann man sich eigentlich darunter vorstellen? Lasst uns das mal einordnen. Denn hinter Glitzer, Make-up und spektakulären Outfits steckt eine Kunstform mit einer langen Geschichte und einer besonderen Bedeutung, vor allem für die LGBTQ+-Community. Wenn wir uns die Geschichte von Drag anschauen, müssen wir eigentlich ziemlich weit zurückschauen. Der Begriff Drag Queen entstand vermutlich um 1900 und beschrieb meist Männer in weiblicher Kleidung, die eine ganz eigene, überspitzte Persönlichkeit auf der Bühne darstellten. Später kamen dann die Drag Kings dazu, also Frauen, die sich als Männer verkleidet haben. Der eigentliche Ursprung liegt jedoch viel weiter zurück. Und zwar aus einer Zeit, in der Frauen von Theaterbühnen verbannt wurden. Männer mussten also zwangsläufig in die Frauenrollen schlüpfen. Doch auch die Frauen haben sich das optische Auftreten der Männer zunutze gemacht. Female Empowerment quasi.
1: Und da hat Pippi auch direkt einen kleinen Funfact für euch. Im Jahr 1603 hat in Japan eine Tempeltänzerin namens Okoni das weltberühmte Kabuki-Theater erfunden. Das ist eine traditionelle japanische Form des Theaters, die für ihre extreme Künstlichkeit, ihr Spiel mit Geschlechterrollen und ihre spektakulären Kostüme bekannt ist. Und das Ganze hat sie komplett in Männerkleidung durchgezogen, hat also extrem Drag gesurft.
0: Serving? Das müssen wir kurz erklären.
1: Natürlich. Serving bedeutet im Drag-Slang einfach, etwas mit absolutem Selbstbewusstsein abzuliefern und zu präsentieren. Egal ob Serving Face, Serving Body oder eben Serving Drag King Realness. Okoni hat auf jeden Fall abgeliefert. Jetzt wird es aber absurd. Keine 100 Jahre später wurden Frauen wegen moralischer Bedenken komplett aus dem Kabuki verbannt, woraufhin Männer alle weiblichen Rollen in Drag übernehmen mussten. Komplett crazy, oder?
0: Wichtig zu erwähnen, Drag ist keine reine Kunstform. Es ist eine Performance und bietet dabei keinen Hinweis auf die Geschlechtsidentität des Drag-Artists.
1: Wer jetzt aber denkt, dass es beim Drag nur darum geht, möglichst hübsch, glamourös oder sexy auszusehen, der liegt völlig daneben. Es gibt nämlich eine riesige Underground-Szene, die sich Alternative Drag oder Drag Monsters nennt. Da bist du als Zuschauer oft komplett gegaggt, also absolut sprachlos, schockiert und tief beeindruckt zugleich. Hier geht es überhaupt nicht um klassische Schönheitsideale, sondern um pure Schockkunst und Horror. Diese Artists nutzen teilweise Spezialeffektprothesen, literweise Kunstblut und die verrücktesten Materialien, um sich auf der Bühne in gruselige Kreaturen zu verwandeln.
0: Drag sprengt also nicht nur die Grenzen von Mann und Frau, sondern verlässt manchmal gleich komplett die menschliche Form. Die Boulay Brothers bieten beispielsweise dieser Subkultur Platz in ihrer Show Dragula. Sehr sehenswert und wunderschön schrecklich.
1: Heutzutage gilt Drag als geschützter Raum für die queere Community und als ermutigende Form, um mit Geschlechterrollen zu spielen und diese aufzubrechen. Drag sollte dabei nicht mit Transidentität verwechselt werden, denn es ist Teil von Pop- und Protestkultur mit klarem politischen Kern. Period.
3: Period. Ende der Diskussion.
0: Und wer über diesen politischen Kern spricht, kommt an einem Begriff nicht vorbei. Der Ballroom Culture. Sie ist die Wiege des modernen Drags, entstanden in den 1970ern in New York. Gegründet von afro- und lateinamerikanischen queeren Menschen, war die Szene ein überlebenswichtiger Schutzraum gegen Rassismus und Hass.
1: Aus dieser Geschichte heraus hat sich Drag zu dem entwickelt, was es heute ist. Eine Kultur, die jede Grenze sprengt und verdammt viel Female Empowerment feiert. Genau wie dieser Track hier, Chapel Roan mit Hard to Go.

0: Rowan hat sich doch gegen Hot to Go entschieden und es lief doch noch Feminine Nomenon von ihr. Ja, wir haben eben ganz viel über die Geschichte und die Wurzeln von Drag gehört. Aber natürlich mussten wir uns auch auf ein modernes Drag-Event begeben und uns das Ganze mal aus der Nähe anschauen. Genau das haben wir beim Drag-Männertag gemacht. Wir waren für euch vor Ort und haben uns direkt in die Mitte der Drag-Kultur begeben. Wir hören mal kurz rein.
1: Ja, hört ihr mich? Könnt ihr uns hören?
2: Immer noch?
1: Okay. No. Yes.
0: Die zwei Hosts machen gerade einen Mikrotest und zwar extrem weit weg. Ich muss hier voll ins Mikro schreien, damit man uns auch versteht. Aber es geht jetzt so wirklich los.
2: Hier riecht es so geil. Irgendwer macht geiles Essen. Geil.
0: Ja, es gibt Bratwürste. Hier steht ein Schild mit Stay Gay and Cash Only.

0: Ich bin ja letztes Jahr zum Drag Icon gewählt worden. Das ist der erste King, der beim CSD gewonnen hat. Und habe dann als Aufgabe in meiner Amtszeit dafür gesorgt, ein bisschen mehr Flinter-Sichtbarkeit zu bekommen, beziehungsweise King-Sichtbarkeit. Und habe dann zum, als Auftakt zum Feministischen Kampftag den Drag King Race veranstaltet in der Garage Ost. Das ging durch die Decke und ganz viele sind danach auf mich zugekommen, haben gefragt, mach das bitte nochmal, du musst das wieder machen. Und irgendwer sagte dann, am Männertag. Und dann habe ich so gedacht, okay, ja, 8 Wochen ist jetzt knapp. Aber eigentlich, wenn, dann muss es an dem Tag sein und wir draggen einfach den Männertag. Für alle Menschen, die keinen Bock haben auf männliche Herden, die besoffen durch die Parks ziehen, wir wollen den öffentlichen Raum zurückclaimen. Das ist jetzt semi-öffentlich gerade, aber... dadurch sind wir auch ein bisschen geschützt. Also es ist bewusst der Hinterhof von der Ostwache, weil der ist frei zugänglich, aber im Notfall könnte man die Tore schließen, wenn da irgendwer vorbeikommt, auf den wir keinen Bock haben.
1: Würdest du sagen, Drag Kings geraten immer sehr stark in den Hintergrund gegenüber, ich sage jetzt mal, Drag Queens oder Drag Artists generell?
0: Leider ja. Also allein so die Mainstream-Wahrnehmung durch RuPaul's Drag Race ist ja sehr queenlastig. Und dabei gab es die Kings ja schon immer. Also wenn man in die Geschichte guckt, ich sag da auch nachher noch was zu. Es gab Hatschepsut, ich weiß nicht mehr genau, wie sie hieß. Das war eine Königin, die sich mit Schnurrbart einfach gezeigt hat. Damals schon in Ägypten. Also es gab es schon immer. Und sie waren aber immer schon so ein bisschen im Schatten der Queens. Dabei ist das eigentlich... Counterculture within Counterculture within Counterculture und das ist Punk.
2: Ja, also ein echter Safe Space, um einfach mal was ganz anderes zu erleben als das übliche Bollerwagen-Klischee. Wir machen eine kurze Pause und bescheren euch eine gute Zeit mit Catwalk von RuPaul featuring dem Cast von RuPaul's Drag Race Staffel 14.

0: Während des Drag-Männertags hat Pippi sich bei dem Event natürlich direkt mal unter die Menge gemischt und sich umgehört, was die Besucherinnen hierher bewegt hat.
1: Warum bist du denn heute hier?
2: Ich bin heute hier, weil das Wetter schön ist und wir mal was Außergewöhnliches erleben wollten, fernab von Bollerwagen-Touren oder betrunkenen Männern, die draußen rumlaufen und nerven.
3: Also ich finde es erstmal ganz stark, dass es überhaupt im Osten von Leipzig so ein Angebot gibt. Also besonders Ostwache, also ich habe hier

0: in der Nähe gewohnt, da war das noch nicht so richtig ein Ding einfach, dass es so belebt ist, besonders mit dem Hintergrund, Männertag verfolge ich selber überhaupt gar nicht, aber mit dem Aspekt finde ich es sehr stark und deswegen dachte ich, das kann man unterstützen, da kommt man her. Ganz toll, vielen Dank.
1: Also ich muss ganz ehrlich sagen, dass ich gar nicht so viel im Osten unterwegs bin von Leipzig und ich habe nur meine Freundin gefragt, ob wir was machen wollen, Himmelfahrt, und wir hatten gar nicht so einen richtigen Plan und dann habe ich auf Instagram ein bisschen geguckt, was es so gibt. Und dann habe ich das halt gefunden und dann habe ich das rumgeschickt und die waren alle so, ja, okay, ich habe Bock. Und dann sind wir heute hergekommen. Also eigentlich recht unspannend. Und ich finde es hier wirklich ein richtig guter Safe Space. Man fühlt sich hier sehr wohl auf jeden Fall. Richtig cool.
2: Weil wir Bock auf Drag haben und ein paar der Artists kennen. Genau. Und es ein schöner Weg ist, den Männertag ohne Männer zu verbringen.
3: Also egal aus welchem Grund die Leute am Ende gekommen sind, man ist definitiv gekommen, um zu bleiben. Und das lag vor allem an den Drag Artists. Die haben auf der Bühne nämlich nicht nur performt, sondern sind auch in Teams gegeneinander angetreten.
4: Oh ja, bei so einem Teamwettkampf hieß es für die Acts an dem Abend ganz besonders, you better work.
3: Ganz genau. Work, vom englischen Work arbeiten abgeleitet, bedeutet im Drag-Slang übrigens so viel wie einfach alles geben, abliefern und die Bühne komplett abreißen. Und da habe ich auch mal wieder einen passenden Funfact für euch. Die Kunst, die die Artists da abliefern, der klassische Lip-Sync, ist nämlich eine echte Drag-Innovation aus den 1960ern. Als die ersten Jukeboxen in den Bars auftauchten, nutzten Drag-Performer diese neue Technik für ein innovatives Experiment und performten als sogenannte Record Acts. Das hat die Bühne komplett demokratisiert, weil man plötzlich nicht mehr professionell singen können musste, um aufzutreten. Die traditionellen Live-Sänger waren damals übrigens richtig sauer und schauten total arrogant auf die Lip-Sync-Acts herab, weil sie sich schlichtweg bedroht fühlten.
4: Heute ist das zum Glück gar nicht mehr wegzudenken. Gerade beim popkulturellen Format RuPaul's Drag Race sind Lip-Syncs integraler Bestandteil. Sie entscheiden nämlich, ob eine TeilnehmerIn aus dem Wettkampf ausscheidet oder doch nochmal eine Chance erhält, sich zu beweisen. Vor der Show am Drag-Männer-Tag durften wir exklusiv hinter die Kulissen schauen. Genau da, wo sich die Teams fertig machen und die Verwandlung passiert.
3: Nebula war mittendrin und durfte Will & Tell und Don Kiss & Tell, zwei der Drag-Artists, backstage ein paar Fragen stellen. Hört selbst.
5: Würdet ihr sagen, Drag ist für euch politisch?
6: Auf jeden Fall. Also allein heute, ich habe einen Auftritt und auf meinem einen Plakat steht Merzleck-Eier. Kunst, alles von der Kunstform gedeckt, ne? Nee, aber ich finde schon, es ist auf jeden Fall politisch. Vor allem, wenn man darauf guckt, dass es halt wirklich wenig gibt und dass sie mit unseren Auftritten ja auch wenn sie witzig sind, eigentlich auf viele Sachen Aufmerksamkeit machen wollen. Zum Beispiel auch auf toxische Maskulinität, die wir so ein bisschen aufgreifen wollen.
7: Ich bin der Meinung, dass jegliche Kunst politisch ist, per se. Du kannst deine Politik nicht aus deinem künstlerischen Schaffen rausnehmen. Drag setzt da natürlich nochmal eine Schiene drauf und nimmt es aktiv eine Überperformance von sozialisierten Gender-Stereotypen ist, in dem diese auch aktiv irgendwie kommentiert und aufgegriffen und auch subserviert werden können. Und dadurch, dass Drag halt vor allem auch eine queere Artform ist und das auch, glaube ich, nicht wirklich voneinander trennbar ist und leider Gottes die queere Identität so überpolitisiert ist, dass man jedes Mal, wenn man irgendwo rausgeht, allein schon damit ein Statement macht, dass man existiert, hat Drag halt die Möglichkeit, da jetzt so ein starker Pfeilpost zu sein im queeren Leben, in der queeren Identität, und es hat eigentlich die Aufgabe, politisch zu sein, denke ich.
5: Warum nutzt ihr gerade Drag, um euch politisch zu positionieren?
6: Ich glaube, einmal, weil man dann auch mal alles ablegen kann. Man kann eine neue Rolle schlüpfen und neue Perspektiven aufmachen. Und ich glaube auch, weil ich finde, dass so gefühlt Songs auch sehr politisch sind. Ich kann so zwischen jedem Song, ich sitze manchmal dann in meinem Zimmer und dann höre ich Musik und denke so, eigentlich ist das ja auch politisch oder dazu könnte man das und das machen. Ich glaube, gerade deswegen finde ich Drag, weil Drag ist ja nicht nur Drag King oder Drag Queen, man kann ja alles machen. Deswegen auch große Empfehlung an alle, die irgendwann mal was Kreatives machen wollen und nicht wirklich wissen, wie ich mich selber ausdrücken möchte, weil man vielleicht auch Angst hat in seiner eigenen Person, einfach mal in die Rolle einer anderen Person schlüpfen und da ein bisschen lauter sein.
7: Genau. Ich sehe das sehr ähnlich. Also für mich ist Drag, ich bin in Drag nicht reingegangen mit dem Vorreiter, ich möchte jetzt politisch sein, das ist einfach inhärent mit dem ganzen Spaß mitgekommen, sondern vielmehr mit, ich fühle mich irgendwie sehr viel mehr zu Hause, wenn nicht jeder weiß, wie meine Fresse aussieht, weil ich halt mittendrin einen riesigen Bart kleben habe oder weil ich mir Dinge angemalt habe, die ich sonst nicht hätte oder eine Perücke aufgesetzt habe. Und es gibt einem so viel mehr Spielraum, wenn man irgendwie A, sich dadurch ausdrückt und sich gleichzeitig als mit Klarnamen und Klarpersonen unkenntlich macht, wenn man sich halt irgendwie in eine andere Person reinfindet. Und es ist halt unglaublich wandelbar.
5: Warum macht ihr also heute beim Drag Männertag mit?
6: Einmal, weil ich persönlich habe immer gerne auch als Mikra-Kind mir den Männertag oder Herrentag mal angeguckt. Weil wenn man beachtet, eigentlich wofür der Männertag oder Vatertag oder wie man auch diesen Tag immer nennen möchte, eigentlich da ist, so, um Aufmerksamkeit zu beschaffen mit der toxischen Maskulinität für Gesundheit von Männern. Das aber eigentlich im Vordergrund ist, okay, wir haben Sexualstraftaten an dem Tag vermehrt, wir haben Alkoholstraftaten an dem Tag vermehrt, finde ich es irgendwie schade. Und dann, auch wenn ich so an meine eigene Familie denke, denke ich mir manchmal, eigentlich ist das, müsste man das so ein bisschen parodisieren und so einen Spiegel vorhalten. Natürlich darf man feiern, jeder hat das Recht, ich sage da gar nichts, aber ich finde es halt irgendwie sehr schade, dass da irgendwie das eigentliche Ziel dieses Tages aus den Augen verliert wird.
7: Ja, ich stimme dir eigentlich voll zu. Ich habe nicht mehr so viel zu sagen. Außer halt, ich finde es außerdem schön, die Männer zu ehren, die im Männertag sonst eigentlich ein bisschen unter das Radar fallen. Die Personen, die queer sind, die sich aber als Männer bezeichnen würde, oder die Personen, die sich nicht unbedingt als Männer bezeichnen würde, aber sich trotzdem in ihrer queeren Identität mit einer Maskulinität alleinen. Und eben dafür gibt uns dieses Event auch irgendwie den Freiraum, auch zu sagen, diese queeren Personen oder einfach nur Personen, die Maskulinität performen, haben hier diesen Raum. Und das ist einfach geil.
5: Drag ist Kunst und Kunst ist politisch. Das hat nicht nur der Drag-Männertag gezeigt, sondern auch die Drag-Artists mit ihrem bloßen Auftreten. Aber auch fernab von den politischen Messages waren die Performances allesamt dort einfach sickening.
3: Oh ja, sickening. Das ist in der Drag-Welt übrigens das absolut größte Kompliment überhaupt. Es heißt quasi, das ist so unfassbar gut, mir wird schlecht. So wie der folgende Song. Viel Spaß mit Runway von The One and Only Lady Gaga und Doechii.
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0: Wie gerade schon angeschnitten wurde, hat Drag einen politischen Hintergrund. Nicht umsonst findet jedes Jahr der Christopher Street Day statt, an dem für die Rechte queerer Personen und gegen Diskriminierung demonstriert wird. Jaguar the Red und Allison Reno haben mich nach Dresden auf den CSD eingeladen, um mit mir über ihre politische Arbeit als Drag Artist zu reden.
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2: 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And yesterday, I believe, we got the news that
3: it
2: will be seen as a political event. So we were very happy. Our show is a little bit about it. 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
0: Wer über Drag spricht, stolpert früher oder später über sogenannte Drag Houses, die aus der Ballroom Culture stammen. Sie sind so etwas wie selbstgewählte Familien. Entstanden sind sie ab den 1970er Jahren in New York, weil viele queere Jugendliche, vor allem Schwarze und Hispanics, von ihren Familien verstoßen wurden, gründeten sie eigene Communities. An der Spitze stand für gewöhnlich eine House Mother, die ihren Drag-Kindern Schutz bietet und ihnen zeigt, wie man auf der Bühne überlebt. Ein echtes System aus gegenseitiger Unterstützung, das bis heute die Drag-Welt prägt und so auch in Jaguars und Allisons Draghouse Drevolution.
2: Drevolution is a drag house, a drag collective. And we started it 2 years ago?
3: Three
2: years ago. We started Drevolution 3 years ago. And it was like people that came together and they all wanted to do drag, and we wanted to support each other, and we wanted also to be a platform to other people wanting to do drag. It was also, since the beginning, a very intercultural house, and we always explored and culture from different countries. And the idea of a drag house is that people that have a little bit more experience will help the others that are starting. And everyone, usually everyone has a different skill. So you can combine the skills. So sometimes a drag artist is more, it's very good to do outfits, to do costumes, and other are not. So you can teach, you can learn, and you can help each other. 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Or someone is better editing audio, or like we work as a collective.
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2: We have to be together and we have to support each other.
3: What we are doing here is a statement.
0: Dass Drag politisch ist, spürt man also noch heute auf jedem CSD. Aber dieser Aktivismus kommt ja nicht von ungefähr. Früher war Drag nämlich kein cooler Lifestyle, wie viele meinen, sondern schlichtweg verboten.
4: Ja, die Realität war damals verdammt gefährlich. Drag-Artists wurden verfolgt und verhaftet. Schon im 19. Jahrhundert in London standen zum Beispiel Stella und Fanny vor Gericht. Die beiden hießen eigentlich Ernst Bolton und Frederick Park. Sie waren damals die berühmtesten Drag-Queens Englands und wurden von der Polizei einfach nur wegen des Tragens von Frauenkleidung in der Öffentlichkeit angeklagt. Drag war also von Anfang an illegaler Protest.
0: Und der absolute Knall kam dann im Juni 1969 in New York mit den Stonewall Riots. Damals waren Razzien in queeren Bars an der Tagesordnung. Homosexualität war strafbar und die Polizei hat die Leute regelmäßig schikaniert, gedemütigt und abgeführt. Aber in der Nacht auf den 28. Juni lief das Fass im Stonewall Inn in der Christopher Street über. Als die Beamtinnen die Bar stürmten, ließen sich die Gäste die Festnahmen nicht mehr gefallen.
5: Statt wegzurennen, hat sich eine riesige Menschenmenge vor der Bar gesammelt. Es flogen Münzen, Flaschen und Steine. Drag Queens, Transfrauen und schwule Männer haben sich das erste Mal verbarrikadiert und zurückgeschlagen. Aus diesem einen Funken wurden tagelange Straßenschlachten und Proteste im ganzen Viertel. Das war der offizielle Startschuss für die moderne, queere Befreiungsbewegung. Und genau deshalb heißt der CSD heute auch Christopher Street Day.
4: Und passend dazu habe ich direkt den nächsten und letzten Fact für euch, auch wenn der hier ehrlicherweise viel mehr Fact als Fun ist. Eine der absoluten Schlüsselfiguren, die in dieser ersten Nacht an vorderster Front stand, war Marsha P. Johnson. Sie war eine schwarze Transfrau und Drag-Artist und hat den Protest damals massiv angeheizt. Sie hat ihr ganzes Leben diesem Aktivismus gewidmet, aber sich so laut gegen das System zu stellen, hatte einen extrem hohen Preis. 1992 wurde Marsha unter mysteriösen Umständen tot im Hudson River aufgefunden. Die Polizei hat den Fall damals schnell als Selbstmord abgetan, aber die Akten wurden wegen massiver Zweifel wieder geöffnet. Bis heute ist die Sache ungelöst und die Community ist sich sicher, Marsha wurde wegen ihres Aktivismus ermordet. Wenn heute also jemand auf der Bühne steht, ist das eben nie nur Make-up und Glitzer. Es ist ein politisches Erbe.
0: Und auch heute ist der Kampf um Gleichberechtigung noch nicht zu Ende. Er hält dauerhaft an, doch die LGBTQIA+-Community bleibt standhaft.
5: Falls ihr Drag auch mal live erleben wollt, kommt am 18. Juli zum CSD in Leipzig. Bis dahin haltet die Ohren steif, Queens. Wir verabschieden uns. Danke, dass ihr eingeschaltet habt. Hier kommen noch ein paar letzte Worte unserer InterviewpartnerInnen und habt im Anschluss einen wundervollen Donnerstag mit Vogue von Madonna und mit einem zweiten Versuch Hot to Go von Chappell Roan.
6: Smash the Patriarchy. Always. Wir müssen zusammenhalten, wir müssen auch Allies haben, wir müssen alle zusammen, weil das Patriarchat unterdrückt auch Männer. Ja, wir machen das hier auch, um die zu befreien. Also es ist ja offen für alle. Wir müssen uns nicht so behandeln lassen und Männer müssen auch nicht so handeln. Also diese Rollenbilder sind einfach überholt und wir sollten das im Alltag auch immer kritisch hinterfragen und auch ansprechen und vor allem auch die Male Allies ansprechen. Das finde ich ganz wichtig.
7: Passt auf euren Dad auf, wenn ihr eine gute Beziehung habt, redet mit dem, drückt den mal, sagt ihm, wie gern ihr den habt, wofür ihr dankbar seid. Und ja, was ich so sagen würde zu meinem Dad ist so, ich hab dich lieb, I guess. Ich hab dir heute eine riesengroße Nachricht geschrieben. Passt auf euch auf, guckt aufeinander und nehmt das ganze Leben nicht so ernst. Macht mal ein bisschen was Lustiges.
8: Ihr seid euch die Gönnung wert.
3: If you want to do drag, everyone is really welcome. We do workshops, we do one-on-one. We are all the time open for new people and for show to new people who is curious about what is drag, what is that drag form, what is this artistic life. And thank you so much for listening. And
2: if you are curious about drag, just do it.
3: Yes, let's do it together. Yes. As a family.
2: Yes, as a house.
9: What are you looking at?

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2: 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Denn hier sind sie, die One Slow Hands Sound. 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
3: Juju, steh stabil, dass du ausgerechnet jetzt eingeschaltet hast. Ist echt eine gute Idee. Mach schon mal deine großen Boxen dran an dein Radio-Endgerät oder die guten In-Ears rein, denn dich erwartet viel, viel Sound. Guter Sound auf Radio Blau auf 99,2 MHz. Und Event-Tipps, nämlich einmal für morgen, kannst du schon mal blocken, deinen Kalender, und am 14.10. und am 17.10. Das sind die Veranstaltungstipps, die heute noch kommen. Und ich wünsche viel Spaß. Wir beginnen jetzt mit einer ganz tollen Stimme. Macht euch bereit. Und das hängt auch mit dem morgigen

Das, meine lieben Zuhörerinnen und Zuhörer hier auf Radio Blau, war Kriti Melua. Warum habe ich die gespielt? Morgen ist sie nämlich in Leipzig

Da habe ich natürlich gedacht, spiele ich das mal. So eine schöne, sehr schöne Stimme. Und ja, es gibt da noch ein paar mehr Konzerttipps. Schauen wir gleich mal weiter. Can Your Simple Melody.

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Die Erik OSSE Remixe. Hier jetzt mit dem Beach Ritual. Das ist die 432, die 432. Weiter geht's.

So, Werk 2 mit dem Wunder, das macht nichts, kommt gleich noch mehr. Gitarrist und auch tollen Remix, ein bisschen aggressiver, ein bisschen rauer und ganz am Ende ganz, ganz soft. Also macht euch bereit hier auf jetzt erstmal Ruby My Dear 99,2, die One Slow Hand Sounds.

Grüße gehen raus an die liebe Antje aus Belgern. Das ist dort, wo der liebe Erik im Urlaub war und wo die tollen Vogelstimmen herkommen und kamen. Und Grüße gehen auch raus an Ines Fleiver und Cordula Zwischenfisch. Die Eingeweihten wissen, die sind momentan auf der Bühne in der, was muss ich gucken, in der Heimannbaude in Gorisch stehen die da gerade und machen ihren Klamauk. Und Achtung, da fährt ein Sonderbus um 21.45 Uhr von der Heimannbaude zum Nationalparkplatz in Bad Schandau. Nämlich gibt es dort keine Parkplätze. Das ist wichtig zu wissen. 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Und zwar gibt es jetzt hier noch morgen sind die auch, und zwar in Großkoschen im Amphitheater. Und der Ersatztermin für den 3.7. im Freibad in Erdmannsdorf, der findet am 28. August diesen Jahres statt, 19.30 Uhr, in Leipzig auf der Parkbühne. Geisterhaus, das ist ja leider auch ausgefallen und zwar deswegen kommt der Ersatztermin am 4. September um 19.30 Uhr. Das gibt es noch ganz, ganz viele andere Termine, unter anderem sogar ganz bei mir in der Nähe nächstes Jahr im April. Da sind ja richtig unterwegs, die Jungs. Und wenn ihr da mal reingucken wollt, wo die dann bei euch in der Nähe sind, ganz einfach in einem Wort wird das geschrieben und zwar www.zärtlichkeitenmitfreunden.de. Also Zärtlichkeiten mit Freunden, jetzt die bekannte Band. Ich wiederhole es nochmal, www.zärtlichkeitenmitfreunden.de ist auf jeden Fall wert, da mal reinzugucken, vielleicht auch schon mal vorab im Internet, wenn ihr da Interesse habt, so ein bisschen Comedy, Mundart aus der Dresdner Ecke, also ist schon geil. Ich gucke die und höre die mir immer wieder gerne an und entdecke auch immer wieder neue Sachen da drinnen. Und wir machen jetzt weiter mit Sade.

0: 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Wie viel Leistung hat dein Verstärker? Wir senden auf UKW mit 850 Watt. Schalt ein und auf DAB Plus im Block 10A/209.936 Megahertz. Ganz, ganz viel Megahertz. Und weil das so ist und ich mich auch leider schon wieder verabschieden muss, es kommen noch ein, zwei Titelchen von Luna. Ja, ganz viel Megahertz. Macht's gut, ihr Lieben. In 4 Wochen bin ich wieder da. Hier live bei Radio Blau 99,2 mit 850 Watt Sendeleistung in Leipzig und worldwide im Zaubernet. Das waren die One Slow Hand Sounds. Ich bin One Slow Hand und ich wünsche euch ein schönes Wochenende und freue mich auf den nächsten Termin in 4 Wochen, wo wir uns hören können, und wünsche nochmals viel Spaß.
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0: Ist ja schade, dass wir uns erst gegen Ende des Urlaubs kennenlernen.
1: Hm? Oh. Ich habe schon eine Menge darüber gehört, wie du im Bett bist.
0: Oh. Das ist nichts Besonderes.
1: Genau das habe ich auch gehört.

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6: Herzlich willkommen zur 7. Ausgabe einer Sendereihe, die das diesjährige Werkleitz-Festival begleitet, das unter dem Titel Korax-HörerInnen wissen es schon, früher oder später dieses Jahr stattfindet. Werkleitz ist ein Verein, der sich Filmkultur und Medienkunst widmet und in diesem Jahr und in den kommenden Jahren sich dem großen Themenkomplex Zeit zuwendet. Das Werkleitz-Festival ist vergangenen Freitag gestartet mit einer Ausstellung im ehemaligen Xenos in der großen Ulrichstraße hier in Halle, in dem 101 Kunstwerke zum Thema Zeit versammelt sind, präsentiert werden. Und wir senden hier die kommende Stunde aus dieser Ausstellung. Und ich sitze hier nicht allein, sondern habe Daniel Herrmann und Elisa Patschke zu Gast. Schön, dass ihr da seid, die die Ausstellung kuratiert haben. Oder ihr müsst mich jetzt korrigieren, wie das bei euch läuft mit der Kuration.
7: Ja, hallo Tina. Schön, dass du hier bist bei uns in der Ausstellung. Vielen Dank für den Besuch. Und zwar sind wir in diesem Jahr ein kuratorisches Team. So bezeichnen wir uns also mit Daniel Herrmann, Laura Linsig und auch Isabel Lindemann. Wir alle zusammen von Werkleitz.
6: Ja, schön, dass wir heute also in einer kurzen Stunde aber hier oben sitzen können. Ich denke immer dritter Stock, aber es ist zweiter Stock. Dieses Xenos-Gebäudes oder nicht Xenos-Gebäudes, dieses Kaufhausgebäudes. Und vielleicht können wir das mal beschreiben für alle, die noch nie hier waren und auch in Halle vielleicht leben, aber noch nicht die Gelegenheit hatten, hier reinzukommen. Das ist ein Kaufhaus, Daniel, du hattest es bei der Eröffnung gesagt, dass das Gebäude ist im 19. Jahrhundert entstanden, ne? Und es hat auch wirklich sowas, wie man sich so ein altes Kaufhaus vorstellt. Also diese Treppenaufgänge, die so sich so winden. Und wir gucken jetzt hier so schräg nach oben auf eine Glasdecke, die sich wölbt, die von Tageslicht oder, wenn es dunkel wird, auch von Lampen, habe ich mir erzählen lassen, beleuchtet wird. Also es hat das. Und dann sitzen wir hier aber auf so vielleicht so 90er-Jahre-Teppich und gucken auf Säulen, die Löcher haben und irgendwie auch zur Ausstellung gehören könnten. Jedenfalls habe ich schon gesehen, dass Menschen, die Besucherinnen schon so da rein fotografiert haben und sich gefragt haben, wo jetzt hier die Nummer klebt, die man dann nachlesen kann. Jetzt habe ich so ein bisschen angefangen zu beschreiben. Ihr könnt auch gerne noch was hinzufügen. Was ist denn vielleicht auch das Besondere gewesen an so einem weitläufigen Ort, oder eben genau an diesem Ort des Konsums über die verschiedenen Jahrhunderte ja des Konsums diese Ausstellung zum Thema Zeit hier reinzubringen?
8: Naja, also nochmal auf den Stadtraum bezogen, die große Ulrichstraße, die macht etwa hier an dieser Stelle so einen extrem schönen Schlenker. Das macht sie so insgesamt auf dem Weg vom, ich sag mal, Dürnböri-Bikürri, vom Moritzburgring bis zum Markt, macht sie das zweimal. Und es ist schön, wir haben ja hier eine Straßenbahn und dann sieht man auf den Gleisen diesen Schlenker so mitmachen. Und dieser Schlenker spricht auch relativ viel über die Zeit, dass nämlich diese Straße nicht geradlinig, nicht wie in Dresden irgendwie als Prospekt nach einer zur Bombenstadt oder wie in Paris nach Hausmann als Prospekt irgendwie gebaut worden ist, sondern dass sie diese krumme Führung, Wegeführung über die Zeit bekommen hat. Und so guckt man eigentlich auch dann von Dürnböri-Bikürri kommend auf Eckfenster, wo man dann gleich die Arbeit von Horches sieht mit den Gedächtnispillen. Die sind direkt in der Schaufensterauslage. Es macht natürlich auch Spaß, in so einem Objekt, was auch von draußen reingucken können, konzipiert ist, nämlich als Kaufhaus, also arbeiten zu können, da ausstellen zu können. Und interessant auf die Zeitgeschichte, du hattest es mit den Säulen angedeutet, ist natürlich, dass wenn man in diese Säulen hineinschaut, sieht man Zeitungsartikel. Und diese Zeitungsartikel sind die erste Schicht auf einer Rabitzwand. Das war ein jüdischer Entwickler, der hat gesagt, Hühnerdraht und Gips. Das ist so eine frühe Form von Trockenbau. Damit kann man Sachen baulich herstellen und somit auch solche Stucksäulen. Und dadurch sehen wir auch relativ klar, wann diese Baulichkeiten passiert sind, nämlich 1913. In Wirklichkeit ist aber das Haus so 1892, 1882, bin mir nicht ganz sicher, von Leonhard und Schlesinger entstanden. Nur das Untergeschoss wurde bespielt und das Geschäft lief aber so gut, Eisenbahngeschäft mit allen möglichen Abteilungen, dass man eben schon knapp über 20 Jahre später beschlossen hat, das Ding komplett umzubauen zu diesem Kaufhaus. Deswegen haben wir auch so viele Säulen hier drin, weil irgendwo die früheren Wohngeschossetagen irgendwo sinnvoll statisch gestützt werden müssen. Deswegen haben wir auch die Löcher drin, weil die neuen Eigentümer im Zuge einer Renovierung überlegen, oh, wie ist denn eigentlich die Statik des Gebäudes, und immer in diese Säulen reingucken müssen gucken, okay, das ist ja so hohl wie ein Schoko-Osterhase. Und da muss man erstmal reingucken, und was für ein Stahlträger-Skelett ist da drunter, was dann irgendwo die Glasdecke hält und so weiter und so fort. Also insofern ist das Haus als solches ja auch ganz viel Zeitgeschichte mit sehr viel Veränderungen und mit Handelsorganisationsgeschäften für Sport und Freizeit und dann nach 1990, also irgendwie so ein Alleskönner-Geschäft, erst Blocker und dann Xenos. Und mittlerweile schon wiederum, ich denke, mehr als 10 Jahre, eher so 20 Jahre Leerstand. Ja,
6: ja, und hier auf 3 Etagen verteilen sich, ich habe es schon gesagt, 101 Kunstwerke. Und eins davon können wir auch anhören. Also Kunstwerke heißt, es gibt Objekte, es gibt Bilder, es gibt Grafiken, es gibt ganz kleine und sehr groß ausladende Kunstwerke, es gibt Filme zu sehen und es gibt auch ausschließlich Hörbares, zum Beispiel diese Arbeit.

0: Ich habe es nicht gezählt, aber vermutlich, vielleicht waren es 60 Eier, die zerschlagen wurden. Vielleicht waren es auch 120. Wir müssten Ralf Wendt fragen, Künstler und Radiomacher aus Halle, der die neben, ich glaube, 4 anderen Audiostücken eingereicht hat. Eine sehr witzige Art der Zeitmessung, finde ich. Und Zeitmessung spielt ja auch eine Rolle bei euch in der Ausstellung. Das ist vielleicht, habt ihr ja auch schon öfter gesagt, jetzt erwartbar, dass Uhren in verschiedenster Form, funktional, dysfunktional, sehr lustig, es gibt auch Wecker mit Gesichtern, also auch so sehr schöne und lustige Objekte hier eine Rolle spielen. Und trotzdem sind es sozusagen so viel mehr Arbeiten, die hier ausgestellt werden, und immerhin ja ganze 100. Wer hat denn hier ausgestellt, beziehungsweise eigentlich wäre meine Frage, wenn die jetzt nicht zu ketzerisch ist, ob das so eine bewusste Setzung war, eine Ausschreibung zu machen für Arbeiten, um sozusagen so ein ganzes Sammelsurium an Zeitvorstellungen, Wahrnehmungen und Assoziationen zu bekommen. War das so eine bewusste Setzung oder war das so, ach so, das machen wir immer so oder da haben wir jetzt nur mal so Lust drauf?
1: Ja, das machen wir eigentlich nicht immer so. Also tatsächlich in diesem Jahr mal wieder seit Langem. Ich glaube, früher zu den Zeiten der Biennalen gab es das schon mal, Aufrufe zu starten. Aber jetzt während der Festivals ist das eigentlich eher ein ungewohnter Weg wieder für uns, wo wir uns erst wieder reingefunden haben. Aber bei der Betrachtung von Zeit ging es uns, also auch Generation Zeit, ging es uns auch darum, um die Vielstimmigkeit irgendwie auch abbilden zu können, die verschiedenen Perspektiven, und von daher erstmal zu schauen, was verbinden Menschen überhaupt mit Zeit, also über unsere kleinen Köpfe hinaus, um dann erstmal eine Vorstellung davon zu haben, was geistert denn da so rum, um dann schließlich eine Auswahl daraus treffen zu können. Also mir persönlich hat das total geholfen, um selber weiter schauen zu können.
0: Und ihr habt gesagt, ihr habt 300 Einsendungen bekommen. Wer hat denn so eingereicht eigentlich?
1: Ja, also wir hatten ursprünglich gedacht, den Chor auf Sachsen-Anhalt, also uns erstmal hier im Land umzuschauen. Wer reicht ein? Also natürlich haben wir hier Kunsthochschulen, wir haben arrivierte Künstlerinnen, wir haben aber auch viele Menschen, die sich einfach hobbymäßig mit Kunst und Handwerk beschäftigen, so dass wir das erstmal an der Stelle nicht eingeschränkt haben, sondern gesagt haben, hey, jeder, der sich irgendwie angesprochen fühlt von diesem Chor, möge doch bitte einreichen, recht niedrigschwellig, und haben auch versucht, quasi Multiplikatoren zu finden, die auch diese Bandbreite bedienen können, also nicht nur über die üblichen Kanäle, und das scheint gefruchtet zu haben, also ich finde es schon sehr divers, die Einreichung, und das hat uns eine gute Ausgangsbasis gegeben, um eine Auswahl treffen zu können. Also ich war super überrascht über die Bandbreite und über die hohe Anzahl auch.
0: Und gleichzeitig geht die ja auch mit der Herausforderung einher, diese Arbeiten irgendwie zu präsentieren. Und Daniel, du hattest bei der Eröffnung gesagt, ihr habt anfangs mal versucht, das alles auf also nur im Erdgeschoss stattfinden zu lassen. Nachdem ich mich jetzt mehrere Tage hier aufgehalten habe, dachte ich so, wow, krass, was war das für ein Gedanke? Und dann habt ihr es eben doch auf diese 3 Etagen verteilt. Für mich hat sich beim Durchgehen schon so verschiedene rote Fäden ergeben oder so verschiedene Erzählungen, denen ich so folgen kann. Wie habt

0: von sich selber nochmal eine Auswahl zur Verfügung gestellt haben. Und auch da musste man dann auch nochmal bei Einzelpersonen gucken, was ist denn jetzt also irgendwie das Geeignetste davon. Ich will jetzt nicht über Auswahlkriterien, das kann man kurz machen. Es gibt Sachen, die sind einfach, die kommen immer wieder vor. Eine Großmutter, die erzählt, kommt häufig vor, ist auch sinnvoll, irgendwo auch signifikant in unserer Gesellschaft, dass es viele Großmütter gibt, die etwas zu erzählen haben und auch wichtige Sachen erzählen. Und dann auszulesen, wo ist eine Wiederholung, das haben wir schon mal und hier ist noch ein anderer Gedanke und den anderen Gedanken, der ist uns jetzt vielleicht wichtiger als der, den wir schon oft gehört haben. Also das sind so Auswahlkriterien vielleicht in so einem Modus. Diese Verdichtung in einer Etage, ich bin 2012 in New York gewesen auf der Presennial und das ist ein Konzept, wo arrivierte, sehr erfolgreiche weltmarktführende Künstler in Ausstellen zusammen mit Leuten, die das eben als Hobby, als Freizeitgestaltung und als Surplus in ihrem Leben, also Kunst betreiben. Und die hingen als Petersburger Hängung extrem dicht. Man weiß nicht, wer was gemacht hat, nur die Leute, die sich wirklich denken, auszukennen, können dann sagen, oh, das ist hier ja eine Koryphäe und das ist dann auch eine Verkaufsausstellung, diese Presennial. Das war so der erste Gedanke zu sagen, okay, in dieser hohen Verdichtung, ohne viel Kommentar, einfach nur ganz viel Kunst in einer Etage an die Wand zum Thema Zeit, das kann was machen. Und die zweite Referenz ist in Gent, gibt es so eine Kunsthalle, das ist vom Verein betrieben, die machen das glaube ich alljährlich oder alle zwei Jahre in einer säkularisierten Kirche, da hängt es auch hochverdichtet als Petersburger Hängung, also irgendwo, dass sich die Bilder gerade so nicht berühren, aber mehrzeilig und das macht auch Spaß, sich das anzugucken und wir haben das hier ganz kurz am Anfang versucht und es ging gar nicht. Und wir haben ja den Platz hier, warum sollen wir uns quälen? Und dann fing dann an zu überlegen, okay, alles auf eine Zeile. War so der erste Schritt, ne? Und dann kann man die Zeile mal nochmal nach oben aus, die Amplitude hochfahren, nach unten oder nach oben. Oder kann noch was in den Raum dazustellen. Und aus dieser Arbeit, und die hat länger gedauert, also ganz vielen Dank nochmal an Stefanie Kiewit, die uns da also mehrere Tage unterstützt hat und selber mit einer künstlerischen Arbeit auch hier vertreten ist. Das war wichtig, dass sie uns geholfen hat. Haben wir einfach geguckt, wie kann man das zusammenstellen, wie funktioniert das räumlich und wie funktioniert das inhaltlich. Sind ja so mehrere Sachen. Und da sind dann so Bereiche entstanden. Natur, Klima, Weltgeschichte, Urgeschichte, Familie, daran gebundene Überlieferungen, Erzählungen, Zeitmessungsfragen, vielleicht auch Logiken von Verwertung von Zeit, also die dann sehr, sehr dicht in Fragen des Arbeitsbegriffes, Lohnarbeit, Erwerbstätigkeit, Freizeit und so weiter hineingehen. Carpe diem, Zeit totschlagen, Zeit nicht totschlagen, Zeit optimieren, Ablehnung von Zeit, um einfach eine andere Struktur im Leben zu finden. Das schwingt so alles mit, eben aber auch älter werden, ne? Also im Moment, also so generative Fragen, aber auch das Moment, dass Leute deutlich älter sind und noch aktiv. Also wir haben ja eine Arbeit, ein Video von Loon, New Update Available halt, das heißt es, glaube ich. Und es sind halt ja sogenannte Silver Surfer, also Menschen, die im Alter vielleicht auch schon als PensionärInnen Zeit haben, trotzdem sich als nicht Native mit Computer auseinanderzusetzen. Und es ist irgendwie lustig, was sie sich so erzählen. Das ist so wirklich wie von der Bushaltestelle oder weiß ich nicht, also Gespräch an der Ladenkasse oder im Theaterfoyer, wo auch immer. Also ne, was sich die Leute, die da ein gemeinsames Interesse, nämlich Computing, wofür auch immer haben und dabei trotzdem über Urlaube erzählen. Das ist so die Bandbreite, also wo man über Zeit, Generation, Alter, Arbeit, Zeitkritik und so weiter.
1: Ja, man kann sich ja wirklich, bin ja schon ein paar Tage unterwegs gewesen, habe natürlich trotzdem noch nicht alles erfahren, was man hier erfahren kann. Aber wir geben hier einen kleinen Einblick und Ausblick in dieser Sendung und gehen jetzt gleich von der zweiten Etage in die erste Etage, wo eine Arbeit hängt von einem Hallenser Künstler, der jetzt auch, den habe ich unterschlagen, Christoph Liedtke, der sitzt ja eigentlich auch schon neben uns. Und zwischendurch kommen jetzt aber nochmal die Agenten des Schlafes um die Ecke. Schlaf ist ja so eine Zeit, in der wir nicht merken, dass es Zeit vergeht. Das ist auch so ein komisches Loch, aber schön natürlich.

0: Genug geschlafen, jetzt hier die Agenten des Schlafes von Felix Kubin zu hören in einer Sendung, die das Werkleitsfestival begleitet. Ein Festival, das für Medienkunst und Filmkultur, das sich dieses Jahr dem Thema Zeit widmet. Und wir senden heute live aus der Ausstellung aus dem ehemaligen Xenos und machen einen Rundgang, ohne uns bewegen zu können. Aber zumindest auditiv können wir euch mitnehmen. Und live sitzt hier auch neben mir Christoph Liedtke, einer der Künstler, der eine Arbeit eingereicht hat. Jetzt muss es normal sagen.
1: Hallo Tina, ich grüße dich.
0: Ja, siehst du, das ist meine Mikrofonanordnung, von hielt ich sie für klug. Ja, schön, dass du da bist. Du hast du betreibst Malerei. Das kann man so
1: unter
0: sagen.
1: Unter anderem.
0: Und du hast eine sehr große Arbeit eingereicht. Eingereicht klingt auch immer so ein bisschen, als hätte man die mit der Post geschickt. So ist es ja nun nicht. Es ist ein fünfteiliges Bild, ein Polyptychon, habe ich mir abgeschrieben.
1: Richtig.
0: Auf dem auch Zeilen aus einem Gedicht zu lesen, zu entziffern sind. Und ja, vielleicht können wir das Bild mal kurz versuchen zusammen zu beschreiben für die HörerInnen im Radio. Ich finde es ja sehr gewaltig, also nicht nur ob seiner Größe, sondern auch weil du, und das ist mir schon bei anderen Sachen aufgefallen, die ich von dir gesehen habe, du hast irgendwie so eine Lust an so Wellen und Strömungen, finde ich. Also es strömt und wellt so und zieht einen so, es ist wie so ein wilder Strom, der sich da über diese fünf Teile bewegt.
1: Genau, ja, das stimmt, ist mir auch schon aufgefallen mit den Wellen und so. Ah, das liegt, glaube ich, in der Natur der Sache, dass man als Maler gerne Pinselstriche macht. Und Striche sind ganz schnell Teile von Wellen oder so organischen Sachen auch zum Beispiel. Also Striche können ganz schnell aussehen wie Gräser oder eben, was meinetwegen auch Fluss. Flussteile. Also das Wellen und Pinselstriche sind nah beieinander und finden dann schnell eine Abstraktion, die so, und es liegt ein bisschen in meiner Natur auch, ich male so gern gestisch mit den Handgelenken und dann sind diese Striche werden dann eben auch schnell zu irgendwie zu solchen Formen irgendwie. Also ich finde, das liegt ein bisschen in der Natur meiner Vorstellung und der Sache halt irgendwie, genau.
0: Ich habe den Titel auch unterschlagen, Gen Ginungagap,
1: genau. Ginungagap ist eigentlich, das ist der Begriff für das Weltende, aber eher so im räumlichen Sinne oder vielleicht auch in beiden, im zeitlichen und im räumlichen, wie es in der Edda beschrieben ist. Genau, also ich habe den Begriff auch entlehnt von diesem Gedichtband, der da auch mit eingewebt ist von Wilhelm Bartsch. Genau, und so haben sich gewissermaßen früher die Germanen auch, als man noch gedacht hatte, die Welt ist eine Scheibe, dieses Ende vorgestellt. Also im Grunde wie so eine Kluft, also deswegen auch Ginungagap, also der Gap ist auch die Kluft, wo dann so Eis und Feuer irgendwie zusammenstürzen. Also man hat natürlich keine Ahnung gehabt, wie das aussehen soll, aber irgendwie, also alles Tohuwabohu fließt zusammen und genau. Das ist auch in diesem Bild, also es fließt eben alles zusammen. Es ist im Grunde, es ist natürlich in dem Sinne Kunstwerk, dass es auch sehr vieldeutig ist und sehr viele Interpretationslinien man in diesem Werk nachvollziehen kann gewissermaßen, also die da eben zusammenfließen. Genau.
0: Bevor wir vielleicht zu dem Teil kommen in dem Werk, den man auch lesen kann, noch die Frage: Ist das so deine Beschäftigung mit Zeit vom Ende her, vom Ende der Welt her?
1: Meine Beschäftigung mit Zeit, ja, tatsächlich, also der Tod taucht in meinem Werk immer wieder mal auf. Und ich finde, an dem Tod kommt man nicht vorbei, wenn man ein intensives oder gutes Leben führen muss, also will. Man muss sich gewissermaßen dieser Endlichkeit bewusst werden, um eben, also der, für mich ist der Tod überhaupt erst eine Instanz, die eine gewisse Wertigkeit in die Flüchtigkeit des Seins reinbringt. Und genau, und deswegen taucht da auch irgendwie immer wieder auf. Also, schwierig zu beschreiben. Also, es ging schon los, vielleicht mit 16, als ich Carlo Castaneda gelesen habe. Vielleicht kennt ihn jemand, Reise nach Ixlan. Das ist ganz witzig. Und da geht's, das ist eine alte, ich sage jetzt Indianergeschichte, weil in dem Buch ist das auch so damals deklariert gewesen. Und dabei gab's, hol ich jetzt so weit aus, sag
0: Bescheid. Nee, gar nicht, muss sein.
1: Auf jeden Fall gab's da immer diesen, diesen weisen Indianer, der quasi den anderen da erzählt hat, dass der Tod immer auf dass er den Tod immer auf der Schulter sitzen hat und ihn erinnert, ob er, also der Tod als Ratgeber quasi, ob er jetzt an der richtigen Stelle ist oder nicht. Und ich finde, mit der Situation jetzt insgesamt in der Gesellschaft mit, wir haben ja schon, das kann man jetzt nicht wirklich verneinen, so, ich sag mal, apokalyptische Tendenzen in dem Sinne, dass wir die Klimakrise und so weiter vor uns haben und so, und das, was uns natürlich alle, was weiß ich, mit dem Rechtsruck und so beschäftigt, das sind für mich alles so Sachen, die, die mich natürlich emotional angehen. Also ich kann jetzt nicht so tun, als ob alles irgendwie in Ordnung wäre und wir einfach so ein Leben leben. Und selbst wenn das so wäre, dann wäre das trotzdem eine Instanz für mich, der Tod. Also irgendwie deswegen, es geht um Wahrhaftigkeit, es geht um eine ehrliche Auseinandersetzung mit der befristeten Zeit, die man hat.
0: Das ist schön, das ist ein schöner Ausdruck, eine ehrliche Auseinandersetzung mit der befristeten Zeit.
2: Ich finde das ganz schön in den Bildern, dass das ja so fünfmal erneut Schwung geholt wird, ne? Das hat, weil du gerade sagtest, man kann das gar nicht anders. Und du sagst, du malst aus dem Handgelenk heraus und damit ist ja auch eine Kreisform vorgegeben, ne? Also ich nagel irgendwie einen Nagel in den Lehmboden, habe eine Schnur dran und fange an, dann irgendwie einen Bleistift an das andere Ende der Schnur zu machen und fange dann an, damit zu malen. Dann kann ich mich relativ kreisförmig um den Nagel herum bewegen. Und so ist der Nagel vielleicht symbolisch mit dem Handgelenk verbunden oder dann deine Schulter oder der Ellenbogen oder dein Stand- und Spielbein, wo du so stehst als Maler. Das finde ich total interessant an dem Bild, also dass es so eine auf den Körper bezogen durchaus auch Formpreis gibt, also in der Fläche. Und diese Welle ist ja auch was Wiederkehrendes dann damit, und das finde ich interessant auch wiederum auf den Zeitbezug, wie viel bauen wir darauf, dass etwas eben unendlich wiederkehrend ist und wie sehr bauen wir darauf, dass etwas ein Ende hat und bin ich ein Baustein und somit endlich und kann behaupten, dass alles, was über mich hinausgeht, natürlich unendlich ist. Und das sind so schöne Sachen, über die man dann nachdenken kann, weil du hättest ja jetzt auch, wie heißt, 5 Bilder nebeneinander nochmal?
1: Also ab mehr als 4 sagt man Poly, also Polyptychon.
2: Ah, okay, und dann geht es sozusagen sogar bis ins Unendliche. Also ja, ich stelle mir jetzt vor, du hättest Welle für Welle, Jahr für Jahr, Tag für Tag, Stunde für Stunde irgendwie noch ein Bild hinten dran gehängt. Vielleicht so ein bisschen wie Sebastian Herzau, ne? Mit seinen.
1: Stimmt, das wollte ich gerade sagen.
2: Auch ein Malerkollege sozusagen. Ja, also das hat mich total gereizt beim ersten Mal sehen des Bildes. Ich habe natürlich an Wasser gedacht. An Welle. Und wir hatten jetzt auch als musikalische Lecture bei der Eröffnung den Julius von Lorenz und den haben wir eingeladen zum Thema Zeit und ich musste sofort irgendwie auch an Landschaft im Fluss und eben an die Moldau denken, also wie dann sozusagen die einzelnen Arten von Kräuselungen, Wellen, Stromschnellen und so weiter, so irgendwie dann in Musik gefasst werden und in deinem Fall in der Malerei, war so meine Vorstellung.
0: Und was hat das nun mit den Zeilen, mit den Worten, die man da extrahieren kann, was hat es damit auf sich?
1: Ausgangspunkt war oder ist es oft in meinen Arbeiten eben auch eine Inspiration, die eher so aus dem Literarischen kommt und also dass ich mich von vor allem Gedichten inspirieren lasse und von denen begeistert bin und mich gerne mit denen verbinde und eben das eben dann eher auf eine künstlerische Weise verbinde, indem ich die Arbeiten irgendwie, also die künstlerische Arbeit der Dichter jetzt zum Beispiel, also irgendwie in mein Werk hole und damit aber auch wieder einen Link setze halt. Also es gibt ja viele tolle Sachen in der Geschichte, die einfach schon da sind, die man aber nicht weiß, und in dem Moment, wo ich eine Spur dahin setze, also verbinde ich mich einerseits und gebe auch den Betrachter die Möglichkeit, sich dann damit auseinanderzusetzen. Genau, und Ja, also das ist eine Hommage, einfach aus einer Verliebtheit heraus, aus einer Begeisterung zu dieser Sache. Und in diesem Werk geht es eben auch nochmal um das Weltende, beziehungsweise das Weltende eines Subjektes, also in dem Fall Wilhelm Bartsch, der Dichter, der eben, es ist ein sehr spätes Werk, er ist jetzt auch schon, glaube ich, 75, und er schaut und zieht als Dichter eine Bilanz auch in diesem Gedichtband, also wo er mit vielen Dingen abrechnet und natürlich auch mit einem gewissen Alter eine gewisse Aufgeräumtheit und Klarheit irgendwie mit sich bringt, die man natürlich mit 40 oder was weiß ich wahrscheinlich so noch nicht hat, also je nachdem. Aber genau, also er zieht einerseits Bilanz und stellt sich die Frage, wie das mit ihm und der Welt war und wie es jetzt ist und so weiter und so fort, und eben auch seinen Rückblick auf die Sachen, wie sie sich entwickelt haben. Genau, und das ist eben auch noch grandios, also wie er das macht, ich wollte das einfach mit da reinbringen quasi und habe das dann eben mit reingeschrieben, und vieles davon kann man teilweise gar nicht mehr lesen, ist quasi von der Schrift, von dem Zeichen zurückgefallen ins Material, in das Malerische. Quasi müsste man so wirklich mühselig auseinander tüdeln, was da irgendwie jetzt da steht, beziehungsweise dann einfach sich das Buch besorgen.
0: Genau. Ja.
1: Das Buch heißt übrigens Hohe See und Niemandsland. Genau. Preisgekrönt, muss ich auch nochmal sagen. Siehst du, ich hype es schon wieder.
2: Ja, was mir aufgefallen ist bei dem Aufschreiben, mit Malerei aufschreiben, also gegenüber ist Holmer Feldmann, der einen Zeitungsartikel leicht hochskaliert mit dem Pinsel abgemalt hat, also Buchstabe für Buchstabe. Und das hat er nicht nur gemacht, dass es irgendwie auf 3 Meter Entfernung besser lesbar ist, sondern das hat er auch gemacht, weil es in einem Zeitungsartikel um Zeit geht. Ich glaube um 50 Jahre. Und das verbraucht natürlich durchaus Zeit. Steht auch in dem Gemälde drin. Man sieht es nicht, dass es hinterm Passepartout oder hinterm Rahmen, wie viele Stunden er dafür gebraucht hat. Das finde ich auch interessant als Hommage. Du an Wilhelm Bartsch, ja, also irgendwo das nochmal ins Malerische zu überführen, genau diese Buchstaben und hier die Buchstäblichkeit, die dann auch ins Malerische in der Zeitmessung hinein überführt sind. Wie lange dauert das, wenn ich mit einem Overhead-Projektor sozusagen diesen Buchstabe, diese Letter Stück für Stück nachpinsele? Inhaltlich geht es darum, dass sich dort ein Pärchen in Nord- und Südkorea in einer Tauwetterphase per Lotterie nach 50 Jahren wieder zusammenfinden, die durch die Grenze getrennt waren. Das ist sozusagen diese lange Geschichte der Entbehrung, und Holmer versucht es dann physisch nachzuempfinden durch dieses Abzeichnen des Artikels.
0: Christoph, vielleicht noch eine wieder ein bisschen weg von deinem Werk führende Frage. Wie bist du durch die Ausstellung gegangen? Hast du dir einen roten Faden gesponnen?
1: Einen roten Faden, man lässt es eigentlich im Grunde alles erstmal so stehen, und wo man nicht so viel damit anfangen kann, da geht man einfach vorüber.
0: Mann.
1: Genau, aber ich finde natürlich viele Dinge total super interessant und auch schön, wo ich mir dann gerne, ach, das würde ich mir auch gerne mitnehmen, oder das ist eine schöne, einfache Idee für eine Umsetzung und so. Genau, also...
0: Du guckst da so mit dem schaffenden Blick drauf auch.
1: Naja, und also ich überlege schon auch, was könnte das jetzt zum Thema Zeit für mich zu sagen haben. Genau, aber die Antworten, die KünstlerInnen da gefunden haben, die haben natürlich einen ganz anderen Bezug zu ihrer Arbeit. Also das, was ich jetzt euch über meine Arbeit erzählt habe, das kann man nicht wirklich daraus lesen, es ist einfach das Hintergrundwissen, und das fehlt mir dann manchmal. Ich lasse mich immer gerne inspirieren und entdecke einfach gern Sachen, und das finde ich total schön, dass es deswegen auch so, dass man nicht weiß, von wem das ist, ob das jetzt eine total kompetente Künstlernatur ist oder nicht, die das gemacht hat. Das interessiert mich dann auch nicht irgendwie, sondern eigentlich nur, was da zu sehen ist. Ja, und das ist eben dadurch auch so, naja, aus ganz vielen verschiedenen Gesellschaftsräumen, Blasen, da einfach Bezüge hier sind. Das finde ich total gut.
0: Ja, das finde ich auch gut an dem, also dass hier nicht mit Namen, Untertitel gearbeitet wird, sondern dass hier so Nummern verteilt werden, die man dann wiederum in einem Flyer wiederfinden kann, der dann wiederum zu einer Website führt, wo man, wenn man wirklich will, jetzt auch noch den Untertext lesen könnte, aber das muss man vielleicht auch nicht immer. Aber wir hatten vorhin das Gespräch, weil unweit von deiner Arbeit hängt die von Sophie Heinisch und da hattest du so Fragezeichen sozusagen im Gesicht, in den Augen. Und ich habe Sophie beim Rundgang am Sonntag vor ihrer Arbeit getroffen und vielleicht können wir das mal erhellen. Ich sitze hier mit Sophie Heinisch und wir sitzen vor deiner Arbeit, korrigiere mich, sie hat einen längeren Titel, Pflasterlampe aus der Serie Fenster.
3: Richtig.
0: Und es ist eine sehr großformatige Arbeit. Ist das eine Fotografie oder wie? Was würde da jetzt im Untertitel daneben stehen?
3: Also es würde da stehen Digitaldruck, aber es ist auch eine Collage.
0: Und was man sieht, ist so ein Ausschnitt aus dem öffentlichen Raum. Könnte auch von der übernächsten Straßenecke, vielleicht nicht ganz hier in der Innenstadt, aber ein bisschen weiter sein. Und man hat so einen sehr rangezoomten Blick auf wirklich irgendwie eine Kurve in der Straße und man sieht vielleicht so ein halber Sonnenschirmständer, der irgendwie eingepackt wurde oder was, da ist, jedenfalls ist da ein Objekt auf dieser Straßenecke zu sehen und dann ist was den Blick irgendwie total irritiert, nämlich da ist noch ein Foto im Foto drin sozusagen. Was würdest du dem noch hinzufügen?
3: Genau, vielleicht um die Collage noch zu ergänzen. Dieser Ausschnitt aus der Stadt, der ist farblich gewählt und also diese Fotografie aus dem Stadtbild und das Fenster, was sich dort in der Mitte befindet, ist eine Schwarz-Weiß-Fotografie oder ein Teil der Schwarz-Weiß-Fotografie, was quasi in der Stadtfotografie nochmal einen Raum öffnet. Und auf diesem Schwarz-Weiß-Fenster befindet sich nochmal eine Zeichnung, die an einen vergangenen Gegenstand erinnern soll. Also es ist eigentlich nur die Umrandung eines Gegenstandes, der mal dort war.
0: Jetzt hast du es ja auch schon nochmal anders erzählt und schon Fenster gesagt zu der Schwarz-Weiß-Fotografie, die da sozusagen in der Straßenecke auftaucht. Und ich habe sofort gedacht, das ist wie so ein Rabbit Hole. Also ich war irgendwie sofort bei Alice im Wunderland und das blinkt ja gar nicht, sondern das ist so ein bisschen unauffällig. Und sagt aber so, follow the white rabbit, weil das so sehr, also es ist irgendwie auch so sehr verwaschen, diese Schwarz-Weiß-Fotografie. Man weiß, also ich kann gar nicht sehen, was es ist, könnte aber wie so ein, ja, man könnte sagen, okay, es könnte vielleicht irgendwie so ein, es könnte in so einen tiefen Brunnen reingehen zum Beispiel. Das war jetzt so meine Assoziation und wirklich so rein da, was ist denn da? Und das macht so verschiedene Ebenen auf, hast du auch schon gesagt. Was hat dich dazu gebracht, das also sozusagen unter diesem großen Thema Zeit hier beim Werkleitsfestival einzureichen?
3: Also natürlich habe ich erstmal im Machen nicht direkt an Zeitlichkeit gedacht, aber man kann schon sagen, dass bei mir eben im Machen des, also von einem Kunstwerk Zeitlichkeit immer eine große Rolle spielt und auch die Überlagerung von Zeit und verschiedenen Dingen, die ich eben im Atelier gleichzeitig mache, die sich irgendwann in einer Arbeit überlagern und ergänzen und dann eben so einen Raum-Zeit-Gefüge aufmachen. Und du hast es ja gerade schon gesagt, dass dieses Fenster wie so ein Rabbit Hole reingeht. Und für mich ist das eben auch so, wenn ich durch die Straßenstreife und so alltägliche Momente beobachte, dass es theoretisch so Dinge sind, die man jeden Tag sieht und die auch oft wie das Gleiche wirken, aber gleichzeitig sich so kleine Dinge immer wieder verändern und es auf der Straße oder im Stadtraum oder auch in der Natur eben diese Vergänglichkeit und diese Veränderung in diesen kleinen Dingen überall zu sehen gibt. Und ich glaube, dieses Großformat und diese Öffnung in die Straße hinein oder unter diesen Gegenstand, der macht das nochmal so deutlich, diese Zeitlichkeit oder auch diese Veränderung der Dinge, die man sonst eben nicht so sieht.
0: Sophie Heinisch haben wir hier gehört, mit der ich mich vor ihrer Arbeit unterhalten habe kurz und versucht habe, auch die sehr stolpernd zu beschreiben. Bist du erhellt? Etwas?
1: Ja, ein bisschen. Okay, es hat ein bisschen Klick gemacht.
0: Gab es eigentlich, wir haben ja jetzt so, ich habe ja mit Sophie sehr so über so zwischen, also eigentlich das ist ja so eine Raumzeitarbeit, finde ich. Oder das haben wir ja auch so benannt. So zwischen Zeiten, Zeitschichten, gab es so Auffassungen von Zeit oder Vorstellungen von Zeit, die euch so völlig aus dem Konzept gebracht haben? Einreichungen, wo ihr gedacht habt, boah ey, da habe ich jetzt keinen Kasten für oder da muss ich jetzt erstmal was... oder dass damit beschäftige ich mich nicht so oft. Und also ich kann nichts mehr überraschen.
4: Ich bin bei Sophie ein bisschen stecken geblieben und die unterschiedlichen Zeitlichkeiten und diese irgendwie auch wieder so eine Verliebtheit zu Details, die schnell wieder verschwinden oder nur von wenigen wahrgenommen werden. Und da musste ich jetzt auch tatsächlich gleich wieder daran denken, diese Metapher, man springt nur einmal in den gleichen Fluss. Geschwister haben auch nicht die gleichen Eltern. Da war ich jetzt gedanklich stecken geblieben, sodass ich jetzt gerade gar nicht so schnell switchen konnte.
0: Nee, du kannst ja auch ganz anders beantworten, die Frage.
4: Was uns so überrascht hat, was ungewohnt war, war tatsächlich auch teilweise, waren Objekte, wie zum Beispiel von Elena Schmidt unten, die Puppe zum Beispiel. Also da war für mich, also da brauchte ich einen Moment länger als zum Beispiel meine Kolleginnen. Also es gab viele Arbeiten, wo wir uns gegenseitig dann mitgenommen haben, um eine Zeitlichkeit herzustellen. Also das war auch das Schöne bei der Arbeit im Team, fand ich. Also von daher fiel es dann letzten Endes dann doch immer leicht, weil irgendjemand aus dem Team hatte immer eine Idee, die nachvollziehbar war. Also so einen Weg, den man einschlagen konnte.
0: Mhm. Ja, ist ja auch, ist ja eben auch so ein großer Themenkomplex, mit dem, sie beherrscht uns die Zeit und da sind wir, und du bist auch gerade schon gegangen ins Erdgeschoss. Und da finde ich ja, spannt das schon so direkt auf, ne? Also spätestens nach dem zweiten Mal durchgehen, war ich so, okay, also hier ist ja wirklich, hier wird so viel versammelt von einerseits die schöne Zeit, die Zeit als Notwendigkeit, also einfach als ein Fakt, und dann aber auch diese krasse, also wie wir uns von Zeit beherrschen lassen müssen. Ich fand sehr eindrücklich dieses, und das hattet ihr auch nochmal beim Rundgang gesagt, ich weiß gerade, müsst ihr mir aushelfen, den Namen des Künstlers nicht, dieser Smartphone mit den eingezeichneten Weckerzeiten.
4: Simon Gärtner.
0: Jetzt denke ich immer an Simon Gärtner abends, wenn ich meinen Wecker stelle, weil ich denke, ja, es sieht halt auch so aus, ne? Und dann, also das sind so alltägliche kleine Sachen und also ich finde, da unten wird schon mal so richtig viel aufgespannt, aber eben auch Zeit aufgespannt, Zeitvorstellungen aufgespannt, die so gar nicht mehr so präsent sind, also schon noch präsent sind wie in dieser Mondarbeit. Zum Beispiel, dass es natürlich auch sowas gibt wie Zyklen, denen wir zumindest beiwohnen, aber mit denen wir uns vielleicht gar nicht mehr so sehr beschäftigen. Und ich würde gerne noch eine Künstlerin zu Gehör bringen, die auch in ihrer Arbeit so zyklische Zeit eher betrachtet, nämlich Anna Egerter, mit der ich am Telefon gesprochen habe. Wir hören gleich warum. Hallo Anna, schön, dass wir uns am Telefon hören, was ja auch so ein bisschen lustig ist eigentlich.
5: Ja, schön.
0: Lustig deswegen, weil es in deiner Arbeit, und da können wir gleich drüber sprechen, um meiner Wahrnehmung nach um Muße geht und wir jetzt nicht zusammen in der Ausstellung stehen konnten, weil unsere beider Tage so ein bisschen kleinteilig zerteilt sind.
5: Stimmt.
0: Und das geht sich dann doch nicht ganz aus mit der Muße. Du hast beim Werkleitsfestival eine Arbeit eingereicht, die den Titel trägt, Brüten ist. Brüten, das ist?
5: Genau.
0: Und es ist ein Gedicht, das nicht einfach nur als Blatt sozusagen lesbar an der Wand hängt, sondern auch eine Installation ist. Kannst du die mal beschreiben?
5: Also das ist ein längeres Gedicht. Es besteht aus so mehreren mehrzeiligen kleinen Absätzen. Und ist eigentlich entnommen aus so einer längeren Auseinandersetzung mit dem Thema Brüten. Und ich habe das auf einen ganz schmalen Papierstreifen gedruckt und im Loop gehängt, weil es eben, wie gesagt, ums Brüten geht. Und das ist für mich eben so, steht für mich für so eine zyklische Zeitwahrnehmung oder zyklisches Zeitverständnis, wo es eben nicht linear von jetzt auf gleich abläuft, sondern eher so ein bisschen anknüpft an diese ganzen zyklischen zeitlichen Rhythmen auf der Erde, also Tag, Nacht und Menstruationszyklus und Leben und Tod und das Schlüpfen von einem Falter und das Schlüpfen von einem Küken und so weiter.
0: Ja, ich finde an dem Loop auch schön, dass man den Kopf verdrehen muss sozusagen immer wieder, wenn man es zu Ende lesen will, weil es so gehangen ist, dass es eben auf dem Kopf steht. Und dann dachte ich, ja, das Brüten, und du beginnst ja in dem Gedicht auch, also mit dem Brüten einer Henne, also es hat schon die, man wird da schon hingeführt, gedanklich sozusagen, finde ich. Und dann muss man irgendwann den Kopf drehen und dann wird der Kopf ja auch so warm. Also der Körper wird ja auch so warm, wenn man sich da rumbalanciert um dieses Gedicht und es hat so was ganz Warmes. Das finde ich irgendwie sehr schön und gleichzeitig ist es ja so eine ganz zarte Arbeit. Was hat dich denn dazu gebracht, dich mit dem Brüten und dem, also vielleicht verschiedenen Arten von Brüten, ne? Also alle, die das erfahren wollen, müssen natürlich in die Ausstellung kommen und sich mit der Arbeit auseinandersetzen und das Gedicht lesen. Aber was hat dich denn zum Brüten gebracht?
5: Also ursprünglich eigentlich meine Art, Kunst zu machen. Ich hatte irgendwann, ich glaube 2021 oder so, hatte ich mir Brüten ganz fett in meinem Notizbuch eingekringelt, weil ich da immer wieder drauf zurückfalle, dass die meisten Themen, die mich beschäftigen, die fangen mich irgendwo und dann vergesse ich sie wieder oder beschäftige mich irgendwie mit was anderem und dann kommen sie wieder. Und ich finde ganz oft eben in alten Tagebüchern Fragmente, die ich dann wieder aufgreife und ich merke, das hat mich schon vor 6 Jahren eigentlich beschäftigt und da war schon ganz viel da, was ich da noch gar nicht geahnt habe. Und das hat irgendwie in mir gebrütet und in mir gearbeitet und dann irgendwann taucht es wieder auf und schlüpft sozusagen. Und dann dachte ich, oh wow, dieses Brüten, das ist irgendwie so eine Art Grundprinzip von künstlerischem Arbeiten. Und je mehr ich mich dann damit befasst habe, desto mehr habe ich gemerkt, dass es eben nicht nur das künstlerische Arbeiten ist, sondern generell das Leben, das eben in unserem Körper und auch in unserer Psyche, in uns einfach drin, eine ganz große Weisheit sozusagen steckt, die eigentlich eine eigene Zeit ist, eine eigene Zeitlichkeit, die sozusagen in uns wohnt, wo wir eigentlich wissen, wann Zeit ist, zum Beispiel zu menstruieren oder Zeit zu trauern oder Zeit froh zu sein oder Zeit ausgelassen zu sein oder Zeit was Neues anzufangen oder auch sich zu wehren oder was auch immer, dass es einfach so Zyklen und Phasen gibt im Leben, die ganz viel mit dem Leben generell auf der Welt zu tun haben. Also wie so ein Fruchtbarkeitsprinzip, wo eben so schlaffe und müde und depressive, dunkle Phasen auch dazugehören, um wieder so neugeboren zu werden sozusagen. Ich auch das Gefühl habe, dass es sozusagen so eine riesige Kraft auch in uns ist, die uns eigentlich auch voll widerstandsfähig macht gegen zum Beispiel so einen Imperativ, immer zu funktionieren oder immer parat zu sein oder irgendwie so einem Zeit- und Arbeitsdiktat zu unterwerfen.
0: Brüten, das ist, so heißt eine Arbeit von Anna Edgatter, die hier ausgestellt ist beim Werkleitsfestival. Und wir senden gerade live aus der Ausstellung Früher oder Später. Wollt ihr brüten, das ist, noch was hinzufügen? Deine, du hattest gerade so das Mikrofon schon entschlossen.
2: Ja, ich bin total interessiert, weil Christoph Liedtke hat so vehement zugestimmt mit seinem Kopf, während wir hier beieinander saßen, als Anna anfing zu erzählen. Also dieses, ja, vielleicht das Moment des Ausheckens oder länger mit etwas schwanger gehen, gibt es ja auch als Redewendung. Was hast du gerade gedacht, Christoph?
1: Ich wollte Anna nur beiflüchten, pflichten gedanklich genommen. Ich kenne das auch sehr gut, also dass man so Gedanken hat, die verloren gehen und dann aber irgendwie sedimentieren und irgendwie gespeichert werden und dann kommt man trotzdem immer wieder darauf zurück und manchmal ist es dann eben ein gewisser Punkt, dass man auf irgendwas stößt, was das wieder hervorholt und dann taucht es wieder auf oder dann passt es erst. Also zum Beispiel hat man irgendeine Idee und hat vielleicht nicht das Material gehabt und auf einmal kam vielleicht das Material zu einem und denkt man so, okay, ich wollte doch mal das und das und das machen oder jetzt habe ich die Person endlich gefunden, mit der ich mal das und das und das machen möchte. Oder, genau, aber eigentlich hatte man den Gedanken schon vorher und so, genau. Also insofern kann ich das Brüten ziemlich gut nachvollziehen.
4: Ja, das war total schön gerade, das, das Telefonat nochmal zu hören zwischen euch beiden. Richtig tolle Gedanken von Anna, die dabei waren und die mich auch nochmals zu einer weiteren Arbeit geführt haben von Eva Weber, Die Zeit ist reif. Die hängt ja sehr prominent quasi in dem Eingangsbereich, quasi die von den Etagen unberücksichtigt, einfach in so einem Zwischenraum. Und vielleicht auch so eine Erinnerung daran, dass man schon darauf vertrauen kann, wann man weiß, dass die Zeit reif ist. Weil das ist ja auch so ein Thema der Gegenwart, wann, was ist richtig, was ist falsch. Dass man vielleicht sich wirklich darauf zurückbesinnen kann, dass man es selbst ziemlich gut weiß und merkt und spürt, wann ist es soweit. Gerade wenn man sich solche Arbeiten nochmal anschaut und die verinnerlicht. Total schöne Gedanken von Anna.
0: Ja, schön, dass du das sagst. Ich musste auch an Die Zeit ist reif denken. Und nochmal anders sozusagen, als ich das erste Mal hier reinkam, habe ich das anders und gelesen und vielleicht eher als so ein, ich habe das irgendwie so sehr, bei mir ging so sehr politisch, habe ich das gelesen und dann, als ich mit anderen über die Arbeit gesprochen habe, mir die nochmal angeguckt habe und wenn man da durchguckt, schaut man ja auch auf so eine Malerei von, die auch so sehr gewaltig ist, also farblich gewaltig und aber auch die Körper darauf sind sehr, es sind so zwei schwangere Personen, die man sieht und es ist sehr, es springt einem sehr ins Auge so und dann ist die Zeit ist reif, bekommt dann so ein, da ist dann Fruchtbarkeit steht da oben drüber oder das ist so ein ganz anderes Reifwerden. Das finde ich aber auch schön, dass man hier immer wieder anders durch, also jede Arbeit auch wieder anders lesen kann, je nachdem, ob man von oben nach unten, von unten nach oben oder quer durchgeht. Unsere Zeit ist auch ein bisschen, also wird immer reifer, bevor hier der um drei Apfel fällt. Aber wir haben noch ein paar Minuten und eigentlich wollte ich mit euch nochmal vom Erdgeschoss in nach ganz oben gehen, wo wir jetzt hier sitzen, weil mir da noch die, jetzt hätte ich beinahe gesagt, die Zukunftsecke und kategorisiere das hier schon so. Aber genau, ich hatte nämlich noch Eike Berg vom Mikrofon, dessen Arbeit auch hier hängt und die hängt neben der Arbeit von Stefanie Kiewit, die du vorhin schon angesprochen hattest, Daniel. Und ich finde das ein total krasses Duo und uns wird ein bisschen die Zeit fehlen, so sehr viel darüber zu sprechen. Aber ich würde es gerne versuchen und nochmal Eike kurz sprechen lassen über seine Arbeit. Ich stehe jetzt hier in der dritten Etage mit Eike Berg. Die Arbeit heißt, korrigiere mich, Utopia, in Klammern Collection.
6: Genau, also Utopia, das ist im Prinzip so eine Werkgruppe. Das gibt ein Video davon, ein Mehrkanalvideo, wo eben auch 10 Sekunden der jeweiligen Filme zu sehen sind. Und dann bleibt es auf einem Objekt, auf einem architektonischen Gebilde, auf Dingen, auf zum Beispiel Raumschiffen und Strukturen stehen, die dann langsam so in Grau sich umändern, in Schwarz-Weiß Bilder. Und die habe ich dann sozusagen nochmal selber gezeichnet, digital. Das sind Vektorgrafiken, damit sie von der Ästhetik ähnlich aussehen. Und das sind alles Szenen, Bilder aus Science-Fiction-Filmen, aus der ganzen Filmgeschichte im Prinzip. Das älteste ist von Metropolis, von bekannten, berühmten Fritz-Lang-Film. Es sind sehr viele so Bestseller, große Filme dabei, es sind aber auch ganz kleine, ganz eher unbekannte aus Ostblockländern, neben natürlich auch deutschen Produktionen wie Raumschiff Orion und natürlich den Blockbustern aus Amerika. Und das ist im Prinzip für mich eine Archäologie der Zukunft, sozusagen vergangene Zukünfte zeige ich, weil sie natürlich immer was über die damalige Gegenwart aussagen und damit auch über unsere Gegenwart jetzt. Denn natürlich ist das ja alles unsere Geschichte. Und das Interessante ist, dass es so um die Ecke gedacht wird, das könnte also im Prinzip eine Parallelzeit sein, weil das in der Vergangenheit sich jemand ausgedacht hat, wie die Zukunft aussehen könnte. Und es zeigt einfach unser Denken in den verschiedenen Zeiten. Und das am Ende ist es halt eine Sammlung, weil ich diese Sammlung dieser einzelnen Szenen nebeneinander hier als Grafiken zeige.
0: Das sagt Eike Berg zu seiner Arbeit, die hier in der dritten Etage hängt. Und ich finde eben, auch nochmal in Zusammenhang gesehen werden sollte oder kann mit der Arbeit von Stefanie Kiewit, Mai, Mai oder Mai-me. Wir haben jetzt nicht mehr die Zeit, darüber zu philosophieren. Vielleicht das in Nebengesprächen off-air, aber was ich euch on-air gerne noch fragen wollen würde, wie ist es denn mit der Zukunft der Beschäftigung mit Zeit beim Werkleitsfestival? Weil die Ankündigung ist ja, das machen wir jetzt die nächsten Jahre. Wie sieht es aus? Wo läuft es hin, diese große Versammlung? Wollt ihr was davon preisgeben? Müsst ihr ja nicht.
2: Nein, das soll ja überhaupt nicht geheim bleiben. Wir arbeiten gerade an so einem Doppel und bereiten einen Antrag vor für nächstes und übernächstes Jahr. Und das der eine Teil heißt inzwischen Ungeduld. Das ist ja auch ein Zeitfaktor. Ne? Also wann schlüpft das Küken endlich oder wann kommt da endlich die Veränderung oder kann das jetzt mal alles anders werden? Das hat ja auch sehr viel mit Momenten von Störungen, Disruptionen zu tun, die uns gerade umtreiben oder andere im schlimmsten Fall. Und das Zweite, was wir dann für 28 planen, heißt endlich Abschied. Das nimmt auch nochmal diese Ungeduldsfrage, wann können wir das mal sein lassen? Ja, wir merken ja, dass wir in so einem Umbruchsmoment sind. Das hat viel mit Zeit zu tun und das Ganze wiederum in Vorbereitung auf meine persönliche Erfahrung, die ich aber mit vielen teile, eben auch mit Kolleginnen, zu der Zeit 88, 89, 90, wo auch so eine Ungeduld war, wie geht's denn jetzt weiter, können wir da mal die Mauer aufmachen, können wir jetzt mal blühende Landschaften endlich haben und was da nicht alles dazugehört und dann gleichzeitig auch der Abschied, also von der eigenen Erwerbsbiografie, der daran gebunden war. Und das wäre dann der nächste Schritt, der wäre dann vielleicht für 2029 irgendwo sinnvoll, wo sich dann 40 Jahre DDR, 40 Jahre nicht DDR und sich dann 40 Jahre Zukunft vor uns ausbreitet, ohne dass man zurückblicken müsste. Das sind sozusagen so die nächsten Schritte. Erstmal für nächstes Jahr inzwischen Ungeduld.
0: Also, liebe Zuhörerinnen, nehmt euch bitte Zeit für die Ausstellung hier in der Großen Ulrichstraße 13 bis 15 im Xenos, früher oder später. Schaut auch ins Programm. Es gibt diese Woche noch Filmprogramm. Es wird nochmal um Generationen im Gespräch gehen. Es wird nochmal geschwiffen werden, man kann noch schweifen. Das alles beim Werkleitsfestival noch bis zum Sonntag.
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